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2: Mit Annabel Cetri und diesen Themen. Landkreisfest in Wünschensuhl. Fotowettbewerb zum Tag des offenen Denkmals. Die Stadt Eisenach unterstützt bei Praktika in Lehrarztpraxen. Und ein Aufruf der Polizei. Diebstahl von Kupferkabeln in Bad Salzung. Das Landkreisfest des Wartburgkreises am Samstag, den 20. Juni in Wünschensuhl, lockte trotz sommerlicher Temperaturen zahlreiche Besucher aus der gesamten Region an. Unter dem Motto »Willkommen im freundlichsten Landkreis« präsentierte sich die Dorfgemeinschaft als engagierter Gastgeber. Vereine, Ehrenamtliche und Einsatzkräfte gestalteten rund um das Dorfgemeinschaftshaus ein abwechslungsreiches Programm. Für Begeisterung sorgten unter anderem die Auftritte der Dance Company mit 55 Tänzerinnen sowie des gemischten Chores Wünschensuhl. Familien konnten zahlreiche Mitmachangebote nutzen, während regionale Handwerker und Institutionen ihre Arbeit vorstellten. Viele Gäste reisten mit dem kostenlosen Shuttle-Service oder über organisierte Sternwanderung an. Außerdem wurde in der Regionalkonferenz über die geplante Schließung des örtlichen Kindergartens diskutiert. Auch das Wartburgradio war vor Ort und produzierte eine 2-Stunden-Sendung. Diese Sendung ist am Montag, den 22. Juni und am Dienstag, den 23. Juni um 16 Uhr im Programm zu hören. Die Deutsche Stiftung Denkmalschutz informiert über ihren Fotowettbewerb. Anlass ist der Tag des offenen Denkmals am Sonntag, den 13. September. Aktuell ist der Fotowettbewerb im vollen Gange. Er dauert bis zum Mittwoch, den 16. September. Denkmalfotografien können online auf der Homepage vom Tag des offenen Denkmals eingereicht werden. Die ersten 10 Gewinner und Gewinnerinnen können attraktive Preise gewinnen. Die Stadt Eisenach beteiligt sich am Projekt Zusammen aufs Land. Es ermöglicht Medizinstudenten, ihr verpflichtendes Praktikum in kleinen Gruppen und in ländlichen Regionen Thürings zu absolvieren. Die Stadt hilft bei der Suche nach passenden Unterkünften und übernimmt die Kosten für die Unterbringung. Von ihren Erfahrungen mit dem Programm berichteten Sandra Jansing-Schrön, Steffen Schrön und die Medizinstudentin Franziska Betting im Gespräch mit Oberbürgermeister Christoph Ihling. Und zum Schluss noch ein Zeugenaufruf der Polizei. Vom Gelände des Diakoniewerks in Bad Salzung sind mehr als 200 Kilogramm Kupferkabel gestohlen worden. Wie die Polizei mitteilte, drangen unbekannte Täter zwischen dem 14. und 18. Juni in das umzäunte Gelände in der Lindigallee ein. Der Wert des gestohlenen Kabels liegt bei rund 8.000 Euro. Wer Hinweise zu der Tat oder zu den Tätern hat, der meldet sich in der Polizeiinspektion Bad Salzung. Das waren die Regionalnachrichten mit Annabel Cetri hier im Wartburgradio 96,5.
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2: Die Feldhamster kämpfen ums Überleben. Der Bestand des vom Aussterben bedrohten Feldhamsters hat sich in Thüringen bislang kaum erholt. Neben Buddelstedt gibt es im Freistaat nur noch einzelne Feldhamstervorkommen bei Erfurt und bei Gotha. Als Gründe für die dezimierten Bestände werden neben der Intensivierung der Landwirtschaft auch Trockenheit angegeben. Die Hamster verdursten, weil zu wenig Wasser und Beikräuter auf dem Boden verfügbar sind. Da zudem nach der Ernte keine Stoppeln mehr auf den Feldern stehen, fehlt es den Hamstern an Verstecken zum Schutz vor Fressfeinden wie Greifvögel und Füchse. Außerdem haben es die Tiere schwer, genügend Vorräte für den Winter einzusammeln. Das war ein Beitrag von Elke Ziegler.

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2: Oh, ist das eine Hitze draußen, da gerät man leicht in Schwitzen.
3: Da hast du recht. Am liebsten würde ich mich jetzt abkühlen.
4: Da habe ich aber die perfekten Tipps, denn wir haben eine Umfrage gemacht.

0: Christiane.
1: Was machen Sie in der Sommerhitze?
0: In Pool springen.
1: Vielen Dank.
2: Hallo, wie heißen Sie?
3: Ich heiße Francisco Pereira.
2: Was machen Sie so in der Sommerhitze?
3: Ich bin hier momentan in Eisenach und fühle mich wohl. War in der Stadt gestern und einfach schön passieren gegangen und ich habe mich sehr wohl gefühlt. Heute bin ich wieder im Gymnasium, zum zweiten Tag. Die Jungs, die sind sehr nette Jungs und ich freue mich mit Schülern und so alle.
2: Ja. Vielen Dank.
3: Bitte.
2: Was machen Sie am liebsten in der Sommerhitze?
4: Da gehe ich am liebsten baden.
2: Vielen Dank.
5: Das war ein Beitrag von
6: Christian,
7: Lea,
8: Anna,
9: Celine,
10: Antonia
11: und Patti.

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1: Sie hören das Wartburg-Radio 96,5 mit einem tollen Veranstaltungstipp. Hier am Mikro ist Selina Lampe und ab dem 21. Juni zeigt das Thüringer Museum in der Predigerkirche in Eisenach die neue Kabinettausstellung Vergänglichkeit. Bis zum 18. Oktober können Besucherinnen und Besucher erleben, wie zeitgenössische Graffiti-Kunst und mittelalterliche Skulpturen miteinander in Dialog treten. Gestaltet wurde die Ausstellung gemeinsam mit dem Erfurter Graffiti-Künstler Max Costa. Im Mittelpunkt steht die Frage, was bleibt von uns? Max hat uns dazu eine Sprachnachricht geschickt und erzählt mehr über die Ausstellung, ihre Entstehung und die Gedanken dahinter. Hören wir mal rein.
2: Hey, Max Costa hier. Man hat eine Art Rundgang durch den Kabinettraum. Das heißt also, wir beschäftigen uns hier vollständig mit dem Thema Vergänglichkeiten. Das Ganze sieht so aus, dass quasi Graffiti, also das, wo ich eigentlich herkomme und was ich so hauptsächlich treibe, in Verbindung oder in einen Dialog tritt mit mittelalterlichen Skulpturen. Skulpturen, die teilweise 500 Jahre und älter sind. Und genau, wir haben versucht, diesen Dialog irgendwie darzustellen, dass eben meine Bilder sind sehr vergänglich, musste ich leider feststellen im Laufe der Jahre, dass eben viele abgerissen werden oder übermalt werden oder aus irgendwelchen Gründen eben aus dem öffentlichen Raum dann auch wieder verschwinden und eigentlich eher temporäre Eingriffe darstellen. Genau, und da ist die Frage, was bleibt eigentlich davon übrig? Vielleicht, ja, finden die Gäste hier auch irgendwie einen Bezug zu sich selbst, denn die Frage kam mir beim Arbeiten immer wieder in den Sinn, was bleibt eigentlich tatsächlich übrig von uns und wie vergänglich sind wir? Was machen wir mit unserer Zeit? Also ganz tiefe Themen, die aber in einen hoffentlich lockeren Rahmen hier gebettet werden. Ansonsten zeigt die Ausstellung eben mein handwerkliches Fuscherkönnen, denn wir haben hier eine Wand eingezogen mit Holz, damit wir die Wand dann auch entsprechend mit Beton verkleiden können. Wir haben einen neuen Boden verlegt in den Räumen, denn die Räume sind alle denkmalgeschützt. Das heißt, farbliche Eingriffe sind da immer nur bedingt möglich. Also haben wir einen neuen Boden verlegt und Wände eingebaut, die mit Beton vergossen, also Boden und Wände und dann eben sehr viel Fragmente platziert. Also da werden Geschichten sozusagen auf den Wänden erzählt. Es gibt natürlich auch sehr klare bildliche Motive, auch Exponate, die gerahmt sind. Aber im Großen und Ganzen geht es eigentlich um Geschichten, die irgendwie auf so alten Wänden stattfinden, die man irgendwie kennt. Es gibt noch das ein oder andere Ready-Made zu sehen. Also ich kann mir vorstellen, dass da Dinge, die man sonst im öffentlichen Raum auf der Straße findet, auch zu finden sein werden. Und insofern, glaube ich, gibt es da erstmal was zu sehen und auch irgendwie, ja, zu erleben. Es gibt natürlich auch interaktive Schnittpunkte. Und genau, ich hoffe, dass das kein langweiliger Museumsbesuch wird. Wann kann man die Ausstellung besuchen und bis wann und wo ist das Ganze zu erleben? Offiziell kann man das Ganze vom 21.06. bis zum 18. Oktober offiziell sehen, während der Öffnungszeiten der Predigerkirche. Da gibt es ja auch noch andere Ausstellungsräume und andere Ausstellungen, aber diese läuft dann permanent. Und darüber hinaus steht im Moment zur Debatte, ob die Ausstellung nicht vielleicht verlängert wird, denn bis jetzt habe ich relativ positive Resonanz bekommen auf das, was wir da gemacht haben. Und die Menschen, die Verantwortlichen, sind da sehr, sehr glücklich mit und hoffen, dass das Ganze vielleicht sogar noch ein bisschen länger bleibt. Und auch die Frage steht im Raum, ob das ein oder andere Wandbild, was wir gemacht haben, vielleicht dauerhaft stehen könnte. Und da streiten sich jetzt die Geister, ob denn dem Thema Vergänglichkeit das überhaupt möglich ist, dann die Bilder auch stehen zu lassen. Denn eigentlich müssten sie wieder verschwinden. Ansonsten, ich freue mich. Wer kommen mag, kommt und bedanke mich

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1: Gefährliche Spinnen. Der große Hörselberg ist in den vergangenen Wochen mit seiner verlässlichen Bewirtschaftung in ein positives Licht gerückt. Jedoch ist Vorsicht geboten. Westlich des Berggasthofes ist am Weg ein Nest von Eichenprozessionsspinnern entdeckt worden. Damit ist nicht zu spaßen. Hier geht es um eine Schmetterlingsart, die unter anderem Eichenbäume besiedelt. Und wo ein Nest ist, ist ein zweites eventuell nicht weit. Ihre Raupen kriechen bei Ortswechseln gern kollektiv in einer oder mehreren beieinander liegenden Reihen. Bei Menschen können die Brennhaare der Raupen bei Hautkontakt allergische Raupendermatitis auslösen, die nicht zu unterschätzen ist. Die Gemeindeverwaltung Hörselberg-Hainig leitete notwendige Schritte ein. In der Regel muss eine Schädlingsbekämpfungsfirma zum Einsatz kommen. Das war ein Beitrag von G. Maddox Henschel.

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1: Es ist Juni und im Juni ist nicht nur Sommerbeginn, sondern es wird auch der Pride Month gefeiert. Aber was ist eigentlich der Pride Month? Um das heute mal herauszufinden, bin ich hier mit meiner Kollegin Muriel Fischer. Hallo Muriel.
2: Hallo.
1: Und wir wollen euch heute einfach mal ein bisschen was über den Pride Month erzählen, wo der herkommt und worum es da eigentlich so geht. Also fangen wir direkt an. Der Pride Month ist jedes Jahr im Juni und das bedeutet so viel wie Stolzmonat. Er wird weltweit gefeiert und im Wesentlichen wird einfach die Freiheit gefeiert, man selbst sein zu können, unabhängig von Geschlechtsidentität oder Sexualität. Also es geht um die Sichtbarkeit und Gemeinschaft der LGBTQIA+-Community.

0: Wie ich also eben schon gesagt habe, ist der Juni der Feiermonat der LGBTQIA+-Community. Aber wofür stehen eigentlich diese ganzen Buchstaben? Fangen wir mal an mit dem L. Das L steht für Lesbien, also lesbisch. Das sind Frauen, die andere Frauen lieben.
1: Dann geht's weiter mit dem G, also gay, beziehungsweise auf Deutsch schwul. Das sind Männer, die andere Männer lieben.
0: Das B steht für bisexual, also bisexuell. Das sind Menschen, die sich in Männer und in Frauen verlieben können.
1: Das T steht für Transgender, beziehungsweise auf Deutsch Transgeschlechtlichkeit. Das sind Menschen, deren angeborenes Geschlecht nicht mit dem Geschlecht übereinstimmt, wie sie sich selbst empfinden.
0: Das Q steht für queer, was auf Deutsch so viel wie queer bedeutet. Das ist ein Überbegriff für alle Menschen, die sich nicht in die traditionellen Vorstellungen von Geschlecht und Sexualität einordnen lassen wollen.
1: Das nächste ist dann das I, das steht für inter, also intergeschlechtlich. Das sind Menschen, die mit körperlichen Merkmalen geboren sind, die nicht eindeutig männlich oder eindeutig weiblich einzuordnen sind.
0: Das A steht für asexuell oder aromantisch. Das sind Menschen, die wenig bis kein Interesse an sexuellen und/oder romantischen Beziehungen haben.
1: Und am Ende haben wir noch das Plus, beziehungsweise in manchen Fällen auch das Sternchen. Dieses steht für Personen, die sich nicht in die etablierten, also gerade genannten Kategorien einfinden können, wiederfinden können und symbolisiert einfach Offenheit und weitere Geschlechtsidentitäten, die man halt nicht unter dem vorherigen Buchstaben einordnen konnte.

0: So, jetzt möchten wir ein bisschen über die Geschichte des Pride Month reden, beziehungsweise warum der überhaupt entstanden ist. Der Pride Month wurde etabliert in Gedenken an die Stonewall-Aufstände 1969 in New York. In den Morgenstunden des 28. Juni 1969 kam es zu einer gewaltvollen Razzia in einer schwulen Bar, dem Stonewall Inn in New York. Das war eine der wenigen Bars in New York, in der sich die queere Community ausleben konnte. Und es war auch nicht die erste Razzia ihrer Art. Die Bar wurde nämlich immer wieder von der Polizei ausgesucht. An diesem 28. Juni allerdings sind die Gefühle der Unterdrückung einfach zum Überlaufen gekommen und die Besucher der Bar leisteten Widerstand. Der genaue Ablauf dieser Aufstände lässt sich heute nicht mehr rekonstruieren, aber aus dieser ersten Razzia entwickelten sich mehrtägige Aufstände, die den Anstoß zur Gründung mehrerer Gay-Rights-Bewegungen gaben. Diese waren nach den Vorbildern der Bürgerrechtsbewegung und der Frauenrechtsbewegung aufgebaut. Beteiligte an diesen Aufständen waren unter anderem die AktivistInnen Marsha P. Johnson, Sylvia Rivera und Martin Boyce. Und schon ein Jahr später fanden in den USA die ersten Gay-Pride-Märsche statt. Und deshalb wird jedes Jahr im Juni immer noch der Pride Month gefeiert.
1: Hier möchte ich jetzt ganz kurz ergänzend nochmal dazu sagen, dass wir haben ja gerade eben aufgezählt, was LGBTQIA+ bedeutet. Wie man gerade gehört hat, es kommt ursprünglich so ein bisschen aus den USA, beziehungsweise geschichtlich gesehen kommen die Pride-Paraden und der Pride-Month aus den USA. Das werdet ihr jetzt in diesem Beitrag auch merken. Deshalb sind viele Definitionen englischsprachig und oft nicht ins Deutsche übernommen, weil viele Jugendliche und auch Leute in der Community oft das Englische nehmen.

0: Den nächsten Punkt, den wir ansprechen möchten, sind der Name und auch die Flagge. Denn es ist tatsächlich so, es wurde gerade eben schon genannt, der Name Pride wurde ursprünglich von der Aktivistin Brenda Howard das erste Mal, sage ich mal, so in Umlauf gebracht, weil diese auch den ersten Pride-Umzug organisiert hatte. Dann kam später, 1978, die Pride-Flagge. Diese wurde von Gilbert Baker entworfen und er hat sie, wie schon gesagt, vieles kommt aus den USA, an die USA-Flagge angelehnt. Deshalb hat die, das ist auch, glaube ich, die Flagge, die am meisten bekannt ist. Diese hat nämlich die Streifen mit dem Regenbogenfarben. Und jede Farbe repräsentiert verschiedene Gruppen innerhalb der Community. Über die letzten Jahre wurde diese Flagge immer wieder überarbeitet, um unter anderem weiteren Gruppen in der Community ein Bild zu geben, diese Sichtbarkeit wieder hochzubringen, beispielsweise intergeschlechtliche Personen oder auch marginalisierte Gruppen.
1: Ursprünglich fanden die Pride-Veranstaltungen nur im Juni statt und da sind auch immer noch die meisten, aber mittlerweile gibt es sie auch über das ganze Jahr verteilt. Und zwar nicht nur in großen Städten wie Berlin oder Hamburg, sondern auch hier bei uns in Eisenach, und zwar am 12. September 2026. Der Fokus liegt dabei auf der politischen Auseinandersetzung und Inklusion. Es gibt kulturelle Programme mit regionalen Künstlern, Redebeiträge, Musik und eben der große bunte Umzug. Im Grunde wird der Pride Month gefeiert, weil die geschlechtlichen Identitäten und sexuellen Orientierungen nicht automatisch von der heteronormativen Mehrheitsgesellschaft zelebriert wird. Es gibt auch immer wieder Stimmen, die einen Straight Pride Month fordern, aber das braucht es nicht, weil die Hetero-Beziehungen in unserer Gesellschaft als normal angesehen und deshalb auch stark repräsentiert werden. Noch immer ist die LGBTQIA+-Community marginalisiert und sie stehen am Rande der Gesellschaft. In manchen Ländern steht es sogar unter der Todesstrafe, ein Teil dieser LGBTQIA+-Community zu sein. Trotzdem dürfen natürlich Hetero- und Cis-Menschen als Unterstützer und FreundInnen an den Veranstaltungen teilnehmen. Es ist eine Möglichkeit für alle zum Feiern, Zuhören und Lernen und einfach glücklich sein. 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

0: Wir nähern uns jetzt auch schon langsam dem Ende unseres Beitrags und jetzt haben wir noch ein paar Buchtipps für euch zum Thema LGBTQIA+-Community und die Bücher könnt ihr allesamt in der Stadtbibliothek Eisenach ausleihen.
1: Ich bin Linus von Linus Giese. Mit dem Satz "Ich bin Linus" beginnt im Sommer 2017 sein neues Leben. Ein Leben, das nicht mehr von Scham, sondern von Befreiung geprägt ist. Offen erzählt Linus Giese von seinem Weg als Transmann und warum sein Leben heute nicht einfacher, aber sehr viel glücklicher ist. Er erzählt von seiner zweiten Pubertät, euphorischen Gefühlen, Selbstzweifeln, beklemmenden Arztbesuchen, bürokratischen Hürden, Freundschaft und Solidarität. Seit seinem Coming Out begegnen ihm immer wieder Hass. Doch Schweigen ist für ihn keine Option mehr.
0: Das LGBTQIA-Buch. Die Geschichte von LGBTQIA+ grundlegend und anschaulich erklärt. Was haben Menschen früher unter Gender verstanden? Wie hat die LGBTQIA+-Bewegung die Welt in den letzten 150 Jahren verändert? Dieses innovative Nachschlagewerk beantwortet Fragen über die Geschichte der LGBTQIA+-Kultur mit informativen Diagrammen und originellen Grafiken, klar und leicht verständlich. Von Gender und Sexualität im antiken Griechenland bis hin zum heutigen LGBTQIA+-Aktivismus in Asien. 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
1: Zwei Papas für Tango von Edith Schreiber Bicke. Roy und Silo sind Pinguine und leben im New Yorker Zoo. Statt sich für Pinguinmädchen zu interessieren, verbringen sie aber jede Minute miteinander. Als die beiden getrennt werden, ist die Sehnsucht sehr groß. Doch der Pfleger bringt sie wieder zusammen. Und er erlebt ein kleines Wunder, denn Roy und Silo bauen ein Nest und beginnen, einen Stein auszubrüten. Der Zoofflieger legt ihnen irgendwann schließlich ein Pinguinei in dieses Nest und Tango schlüpft. Und somit ist die Familie komplett.
0: Is Love the Answer? Von Uta Isaki. Warum bin ich eigentlich anders als alle anderen? Mit dieser Frage sieht Chica sich immer häufiger konfrontiert, jetzt, da romantische Beziehungen und sexuelle Erfahrungen in ihrem Umfeld zunehmend an Bedeutung gewinnen.

0: aus Reiten, eleganten Ballkleidern und dem Streben nach gesellschaftlicher Anerkennung. Kein Wunder, dass Finn, der schweigsame und geheimnisvolle Stallbursche auf Eaton Hall, ihre Welt auf den Kopf stellt. Als sich bald herausstellt, dass es sich bei dem jungen Mann um eine Frau handelt, ist Mary zunächst entsetzt und erkennt schnell, dass Finn ihr eben deshalb die Sinne so zu vernebeln vermag.
1: Das war's jetzt auch schon mit unserem Radiobeitrag. Ich bedanke mich schon mal fürs Zuhören und Muriel möchte jetzt noch ein bisschen Werbung in eigener Sache machen.
0: Genau, und zwar, wer jetzt noch Interesse hat und sich weiter fortbilden möchte, weiter informieren möchte über dieses Thema, kann ich nur empfehlen, nochmal bei uns in der Bibliothek vorbeizuschauen und sich verschiedene Bücher, die wir zu den Themen haben, auszuleihen und auch auf unserem Social-Media-Kanal vorbeizuschauen, denn diesen Monat posten wir nochmal die Definition, was bedeutet LGBTQIA+, was sind die verschiedenen Flaggen, welche Definitionen haben die Farben und noch ganz viele weitere interessante Informationen. Also schaut gerne bei uns vorbei und auch selbst wenn euch das jetzt nicht so interessiert, kommt gerne nochmal bei uns vorbei auf dem Kanal und auch in der Bibliothek.
1: Und damit sind wir jetzt wirklich am Ende angekommen. Wir wünschen euch einen schönen Juni, einen schönen Pride Month. Bis bald.
0: Tschüss.

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0: Zu Besuch im Studio der Ballettdirektor des Landestheaters Eisenach, mit dem ich mich im ersten Teil der Sendung über sein Leben unterhalten habe. Nun kommen wir zur Addams Family, einer Gemeinschaftsproduktion von Schauspiel und Ballett. Dafür unterhalte ich mich nun mit der Chefdramaturgin des Landestheaters Eisenach, Julia Thorn. Was erwartet das Publikum musikalisch bei diesem Stück? Gibt es da ein gewisses Genre, was vielleicht gespielt wird?
1: Also wir haben natürlich Balladen dabei, wir haben Pop-Songs dabei, man hat den typischen Musical-Rezitativ dabei und natürlich auch für den einen oder anderen den Song, der einen bestimmten Charakter eben beschreibt, also wie man es halt in Musicals ganz oft kennt, dass jetzt Solonummern natürlich sich nacheinander kommen. Also man hat einen ganz typischen Musical-Klang, den man auch von anderen Broadway-Musicals, sag ich jetzt mal, kennt. Also es ist keine Operette, es ist keine Oper natürlich, also es ist ein ganz typisches Musical, The Addams Family. Und darauf darf man sich auch einstellen. Also wir haben wirklich zwei Musical-SängerInnen dabei, die die Gäste sind, um sozusagen die Rollen abzudecken, die trotzdem sehr gut singendes Ensemble, Schauspiel-Ensemble nicht kann. Und dadurch, dass wir eben auch natürlich mehr Personen in diesem Stück haben, als wir Leute im Ensemble haben, sind da natürlich dann auch zwei Gäste dabei, die Morticia und die Gomez singen werden. Und gerade jetzt so die höheren, lang aushaltbareren Parts, die werden dann von diesen Gästen eben gesungen.
0: Das habe ich schon gelesen in Vorbereitung auf unser Interview, dass da wirklich auf eurer Homepage eine lange Latte an Ensemblemitgliedern einfach steht. Und ja, falls Sie, liebe Hörerinnen und Hörer, da nochmal genauere Infos haben wollen über die Addams Family und was geht's da genau in dem Stück, wann sind die Termine? Also wie gesagt, Premiere ist am 4. Juli diesen Jahres und da kommen dann noch weitere Termine. Dann gucken Sie einfach mal auf die Homepage des Landestheaters Eisenach. Und da können Sie dann natürlich auch die Tickets bestellen. Was hofft ihr denn mehr, dass das Publikum sich mehr gruselt oder mehr lacht?
1: Ja, ich fand es ganz witzig. Ich bin nämlich gerade noch dabei in der Vorbereitung der Konzeptionsprobe und mache da immer als Dramaturgin eine sogenannte Materialmappe. Und Charles Addams, der die Addams Family 1938 entworfen hat in ersten Cartoon-Zeichnungen, hat genau diese beiden Elemente eben in dieser Gothic-Kultur, in Gothic-Romane sind Schauerromane eben vereint, also dass man über das Gruselige auch wirklich lachen kann. Also es sind diese beiden Pole, die man in dem Musical hat, die vereint werden sollen. Und natürlich, wir haben hier kein Horror-Genre auf der Bühne, wie wir damals bei Misery zum Beispiel hatten von Stephen King. Ich glaube, es ist makaber, ist einfach der Begriff, der dieses Musical beschreiben soll. Also man soll wirklich über das skurrile und makabere lachen und es wird aber auf jeden Fall nicht so blutrünstig werden, dass man sich jetzt da fürchten soll. Nein. Ja, man kann auch mit Kindern und Enkelkindern reingehen.
0: Genau, das ist auf jeden Fall gut zu wissen.
1: Familienvorstellung.
0: Ah, sehr schön. Und weil du hast es gerade angesprochen, es geht ein bisschen in die Gothic-Richtung, wird dann das Bühnenbild sehr dunkel? Ich vermute, oder?
1: Ja, oh ja. Ich bin gerade dabei, so ein bisschen die Überschneidung zu finden zwischen Gotik und Gothic. Und daran erinnert das Bühnenbild auf jeden Fall. Also man hat eben diese hohen Spitztürmchen dabei, die man eben aus Kirchenbauten zum Beispiel kennt. Also daran erinnert auf jeden Fall das wirklich großartig und aufwendig erstellte Bühnenbild. Da freuen wir uns sehr. Unsere Werkstätten haben wieder Großes geleistet. Robert Schrag übernimmt die Bühne, Daniel Joost die Kostüme. Und man darf sich auf jeden Fall ein bisschen vielleicht auch an die Wednesday-Serie erinnert fühlen, von der Farbgestaltung her und von der Dekoration und von den Bühnenbildelementen. Also es wird auf jeden Fall Gothic werden und es wird gotisch werden. Und man hat, glaube ich, ganz viel Wiedererkennungswert, sowohl für die Jüngeren, die jetzt gerade Wednesday gucken, als auch für die Älteren, die irgendwie die Serie noch aus den, oder den Film noch aus den 60ern kannten und die Leute, die es aus den 90ern kannten. Also es hat ja sozusagen sämtliche Generationen verbindet, ja, die Addams Family. Und daran erinnert auch das Bühnenbild. Wir haben eine Orgel aufgetrieben und die wurde sozusagen zu einer Geisterorgel umfunktioniert, damit das eiskalte Händchen sie auch spielen kann. Mehr verrate ich dabei.
0: Nee, wir wollen nicht zu viel verraten. Es klingt auf jeden Fall super spannend.

0: Am 4. Juli feiert die Addams Family Premiere am Landestheater Eisenach. Da es eine Gemeinschaftsproduktion von Schauspiel und Ballett ist, habe ich mir den Ballettdirektor Roche Perez Martinez und die Chefdramaturgin Julia Thurn ins Studio eingeladen.
1: Es gibt ja vielleicht auch Menschen, die vielleicht Musicals nicht mögen. Was sagt ihr denn denen, warum sie genau es vielleicht mit der Addams Family zum ersten Mal probieren sollten?
2: Ich glaube, bei der Addams Family ist es vielleicht ein Musical, das Musical-Sein ein bisschen persifliert. Genauso wie die Addams Family inhaltlich diese heile Welt-Family, im Amerikanischen ist es die sogenannte Nuclear Family, die Kernfamilie der 30er, der bis 50er Jahre, die quasi Vater, Mutter, Kind und alles adrett und fein, eben durch ihr Äußeres und durch die Folterwerkzeuge eben schon parodiert, könnte man auch sagen, dass die Addams Family auch so dieses Musical-Genre ein bisschen hops nimmt und sich darüber eben amüsiert, gerade auch weil man einfach dieses heile Welt-Schema, das das Musical ja doch ganz oft irgendwo zeigt und distribuiert, genau nicht hat. Man nimmt diese heile Welt und stellt sich da quasi auf einer Metaebene daneben oder darüber und kritisiert die dann auch ein bisschen. Und damit ist es dann auch wirklich für Leute, die jetzt sagen, okay, Musical ist mir viel zu oberflächlich, weil es genau mit dieser Oberflächlichkeit spielt. Also man verwendet eine Ballade, um sozusagen wirklich das Schleppende und das tief Traurige der Ballade dann eben zu kritisieren und zu persiflieren. Wenn zum Beispiel Onkel Fester ist es, glaube ich, Una ansingt oder so, dann ist es ja auch witzig. Und dann ist es aber auch natürlich nicht ernst gemeint, wenn er sozusagen die Liebe zu dem Mond singt. So, dann hat man eben diese beiden Ebenen. Also man gibt sich jetzt da jetzt nicht irgendwie einer wahnsinnigen Fantasiewelt hin, wie à la Sound of Music oder so, wo alles fein ist oder diese ganzen Stage. Ich möchte jetzt nicht kritisieren. Stage-Musicals, die ja doch irgendwo sehr, sehr schmalzig sind. Also es ist auf jeden Fall nicht, es ist nicht schmalzig und es ist für alle was, die da so ein bisschen lustig beschwingt rausgehen wollen und mit dem gewissen Gruselfaktor.
1: Ja, nee, es klingt auf jeden Fall nach etwas ganz anderem. Auch so ein bisschen, finde ich.
2: Ja, das ist es.
1: Man kann sich in eine Schublade stecken, oder? So dieses...
2: Genau nicht. Und das ist eben gerade witzig bei diesem Musical, weil das Musical das dann nochmal auf einer anderen Ebene humorvoll betrachtet. Also wir haben die Addams Family, die eben aus Morticia, Gomez, Pugsley und Wednesday besteht. Und dann gibt es die Beinecke Family. Und die Beinecke Family, das ist sozusagen die American Dream Familie. American Dream bedeutet ganz einfach vom Tellerwäscher zum Millionär. Und danach lebt sozusagen, oder das persifliert, betrachtet humorvoll eben diese Familie. Die andere Familie betrachtet die. Und dieses Bild des American Dream oder diese American Dream Family findet aber einen anderen Zugang sozusagen jetzt in diesem Musical, weil sich Wednesday nämlich in den Sohn dieser American Dream Family verliebt und jetzt plötzlich andere Werte bei den Addams vorliegen als nur Foltern und nur der Tod und alles schwarz und alles Zerstörerische, weil Wednesday jetzt plötzlich Gefühle eben für einen Menschen entwickelt, der aus einem komplett anderen Bereich und vielleicht auch aus dem Bereich stammt, der sich vielleicht früher auch über die Addams Family lustig gemacht hat. Und plötzlich verbinden sich diese beiden Welten. Und die rosa Welt, sag ich jetzt mal, das ist so ein bisschen, wenn man sich den Barbie-Film anschaut, dann hat man ja auch so die Barbie-Land und man hat die Real World. Und da ist es aber halt genau, man hat die schwarze Welt und man hat die Real World. Und es verbindet sich dann sozusagen. Und dann ist es aber tatsächlich so, dass zum Beispiel Alice Beinecke, die Mutter von Lukas, die findet dann plötzlich Gefallen eben an diesem Makaberen, weil ihr Mann sie eigentlich schon ein bisschen, ja, nicht mehr wirklich befriedigt und sie ihn langweilig findet. Und Morticia und Gomez, bei denen ist ja dieses, ist ja wirklich dieses sexuelle Motiv, ist da ja total. Und die haben ja diese Liebe füreinander und plötzlich findet dann Alice da Gefallen daran, dass man so ein bisschen mehr Spice in die Liebesbeziehung mit reinbringt. Und dann gibt es auch noch Huxley, der aber ganz tief traurig ist, weil Wednesday ihn plötzlich nicht mehr foltert und nur noch Augen hat für Lukas, den sie heiraten möchte. Und dann klaut Pugsley sozusagen die Drogen von der Oma und setzt die komplette Partygesellschaft bei einem Familienabend mal unter Drogen. Und das wird dann ein sehr besonderer Addams Family. Also das Musical hat dann schon so ein bisschen einen anderen Best of Both Worlds, einen anderen Einschlag nochmal, ein bisschen tiefgründiger vielleicht auch nochmal, als dass man eben sagt, nur die Goths, die sind die Außenseiter und die muss man diskriminieren. Also es ist dann tatsächlich nochmal eine Ebene, die da drüber liegt.
1: Ja, klingt auf jeden Fall alles ganz spannend und ich finde es ja auch gut, wenn man einfach mal vielleicht über den Tellerrand hinausguckt, vielleicht in andere Lebensformen, Welten auch hineinguckt und wenn die zwei sich dann auch treffen und man nimmt dann einfach vielleicht das Beste aus der anderen Lebensform. Und deswegen finde ich, liebe Hörerinnen und Hörer, also es klingt total spannend, ich werde auf jeden Fall vorbeikommen. Ich war auch schon bei Misery, das fand ich auch ganz toll. Da war ich sogar zweimal.
2: Freut uns. Super.
1: Deswegen von der Seite her, ja, bedanke ich mich, Julia, für das nette Gespräch. Thank you very much, Roche.
3: Thank you.
1: Und ich freue mich auf die Addams Family. Im Landestheater Eisenach am 4. Juli ist die Premiere. Vielen Dank.
2: Dankeschön.
3: Danke.
1: Das war eine Sendung von Joana Mannel im Gespräch mit Roche Perez Martinez, Ballettdirektor und Chefchoreograf am Landestheater Eisenach, und Julia Thurn, Chefdramaturgin und Theaterpädagogin am Landestheater Eisenach.

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0: So, und jetzt ist Schluss.
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1: Mit Annabel Cetri und folgenden Themen. Kinderkulturnacht in Eisenach wird verschoben. Wegen Bauarbeiten kein ICE-Halt in Eisenach. Vorbereitung für Open-Air-Theater in Gotha laufen. Und ein Aufruf der Polizei. Autodiebstahl und Einbruch. Die Kinderkulturnacht in Eisenach, die am Samstag, den 27. Juni stattfinden sollte, wurde aufgrund von zu erwartenden steigenden Temperaturen offiziell abgesagt. Dazu der Oberbürgermeister der Stadt Eisenach, Christoph Ihling.
2: Wir haben abgewogen, wir haben versucht, Ausgleich zu schaffen, aber wir halten es nicht für verantwortlich, im Prinzip insbesondere diese verletzlichen Gruppen, wie man so sagt, dann auch dem auszusetzen. Und bei der aktuellen Wetterprognose sieht es wirklich aus, als wenn es Ende 30, 40 Grad werden. Und das ist, glaube ich, dann auch verständlich.
1: Die Rettungsdienste sind durch die anhaltende Hitze bereits stark belastet, weshalb zusätzliche Einsätze wegen Kreislaufproblemen oder Flüssigkeitsmangel bei einer Großveranstaltung unbedingt vermieden werden sollten. Zudem werden am Wochenende schwere Gewitter mit Starkregen, Hagel und Sturmböen erwartet. Alternative Lösungswege wurden geprüft, wie zum Beispiel das Verlegen von Angeboten in den Innenbereich. Jedoch bietet das keine ausreichende Entlastung. Die Entscheidung wird außerdem durch den sogenannten Spitzentemperaturindex gestützt. Dieser international anerkannte Messwert bewertet die tatsächliche Hitzebelastung für den menschlichen Körper. Bei Werten über 32 Grad empfehlen Fachleute, Veranstaltungen zu verschieben, um Besucherinnen und Besucher vor gesundheitlichen Risiken zu schützen. Die Kinderkulturnacht soll voraussichtlich rund um den Weltkindertag im September nachgeholt werden. Bahnreisende in Eisenach müssen sich in den kommenden Wochen auf Einschränkungen einstellen. Die Deutsche Bahn sperrt ab dem 26. Juni einen rund 54 Kilometer langen Streckenabschnitt zwischen Bebra und Fulda wegen Bauarbeiten. Davon betroffen ist auch der Fernverkehr auf der Strecke zwischen Erfurt und Frankfurt am Main. Die ICE-Züge werden umgeleitet und halten deshalb vorübergehend nicht am Eisenacher Hauptbahnhof. Die Einschränkungen sollen voraussichtlich bis zum 10. Juli andauern. Die Vorbereitung für das Open-Air-Theater Königshaut auf Schloss Friedenstein in Gotha laufen. Seit Montag, dem 22. Juni, wird im historischen Schlosshof die Technik aufgebaut. Geplant sind unter anderem große Projektionen auf der Schlossfassade. Das Theaterstück Königshaut wird vom 2. bis zum 4. Juli an drei Abenden aufgeführt. Mit dabei sind 10 Schauspielerinnen und Schauspieler, ein 16-köpfiger Chor sowie das Kammerorchester der Thüringen Philharmonie Gotha-Eisenach. Und zum Schluss eine Meldung der Polizei. Die Polizei in Eisenach ermittelt derzeit in mehreren Fällen. Zwischen Samstag, den 20. Juni und Montag, den 22. Juni, wurden im Gewerbegebiet Streckter 2 Toyota-Autos vom Gelände einer Fahrzeugfirma in der Ringstraße gestohlen. Die beiden Pickups in Grau und Grün haben einen Wert von jeweils rund 65.000 Euro. Außerdem brachen Unbekannte am Samstag, den 20. Juni, gegen 2:30 nachts in eine Gaststätte in der Wartburgallee in Eisenach ein. Die Täter verschafften sich Zugang zum Gebäude und stahlen eine Geldbörse mit Bargeld. Wer Hinweise zu den beiden Taten oder zu den Tätern hat, der meldet sich in der Polizeiinspektion Eisenach. Das waren die Regionalnachrichten mit Annabel Cetri hier in Wartburg Radio 96,5.
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1: Bewegung im Freien macht bei gutem Wetter auf jeden Fall noch ein bisschen mehr Spaß. Aber die Hitze kann den Körper auch überlasten. Generell gilt, Sport in die Morgenstunden verlegen, wenn es noch kühl und der Ozonwert noch niedrig ist. Wer später trainieren will, sollte auf einen hohen Sonnenschutz, helle Kopfbedeckung und ausreichend Wasser achten. Denn mit dem Schwitzen verliert der Körper viel Flüssigkeit, die nachgefüllt werden muss. Das Training sollte bei Hitze moderat ausfallen und jede und jeder sollte dabei aufmerksam auf den Körper achten. Friederike Habichhorst Klemm vom Landesapothekerverband erklärt, was Alarmsignale bei Hitze sind.
2: Sollte während des Trainings Herzrasen auftreten oder Übelkeit, Flimmern in den Augen, einfach Unwohlsein, bitte nicht zu ehrgeizig sein, sondern aufhören, einen Schatten aufsuchen und mal schluckweise Wasser trinken. Nach dem Sport gerne auch vorsichtig sein und auf sich hören und gerne langsam abkühlen, bevor es in die Dusche geht. Dann auch nicht unbedingt eiskalt duschen, denn dieser Hitze- oder Kälteunterschied kann schlimmstenfalls auch mal eine Herzrhythmusstörung auslösen.
1: Sport bei Hitze. Nur mit Augenmaß, wenig Tempo und viel Wasser. Das war ein Beitrag von Joanna Mannel.

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1: Vorsicht, Zeckengefahr. Zecken sind in Deutschland fast ganzjährig aktiv, wobei Frühling, Sommer und Herbst die Hochsaison darstellen. Die milden Winter der vergangenen Jahre haben dazu geführt, dass Zecken früher aktiv werden und länger überleben. Neben dem gemeinen Holzbock breiten sich zunehmend wärmeliebende Arten wie eine Hyalomma-Zecke aus, die potenziell neue Krankheitserreger übertragen können. Borreliose wird durch Bakterien übertragen und kann überall in Deutschland auftreten, da Zecken flächendeckend vorkommen. Und wie sollte man sich schützen? Körperdeckende Kleidung beim Aufenthalt in Wäldern, Park oder hohem Gras. Zeckenschutzmittel auf Haut und Kleidung auftragen. Zudem regelmäßige Kontrolle des Körpers nach Aufenthalten im Freien. Empfohlen wird eine FSME-Impfung für Menschen in Risikogebieten wie in Süd- und Ostdeutschland. Das war ein Beitrag von Elke Ziegler.

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1: Gefährlicher Riesenbärenklau. Von Juli bis September blüht die Herkulesstaute, auch als Riesenbärenklau bekannt. Wegen ihrer Größe und der großen Dolde ist sie zwar schön anzusehen, aber auch giftig. Ihr Saft enthält phototoxische Substanzen, die in Verbindung mit Sonnenlicht schwere verbrennungsähnliche Hautschäden und bleibende Narben verursachen. Um die Pflanze konsequent zurückzudrängen, ist es notwendig, auch die Bestände auf privatem Grund zu bekämpfen, da sie sich sonst wieder ausbreiten kann. Folgende Maßnahmen sind bei der Bekämpfung der Herkulesstaute einzuhalten, um gesundheitlichen Beeinträchtigungen vorzubeugen. Schutzkleidung ist unbedingt notwendig. Pflanzen noch in der Dämmerung oder bei starker Bewölkung entfernen. Gesicht und Hände sollten zusätzlich mit einer Sonnencreme mit hohem Lichtschutzfaktor geschützt werden. Folgende Bekämpfungsmöglichkeiten gibt es: Ausgraben der Pflanzen im April oder Mai, wenn das Wachstum gerade beginnt. Während der Blütezeit ab Juni müssen zuerst die Blütendolden abgehackt werden, bevor der Rest der Pflanze entfernt wird. Zu einer dauerhaften Entfernung gehören auch mehrjährige Nachkontrollen im Mai und Juni, denn der Samen kann noch im Boden sein und Jahre später erst auskeimen. Das war ein Beitrag von G. Maddox Henschel.

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1: Mein Name ist Sandra Görnd aus der Stadtbibliothek Eisenach und ich nehme Sie heute mit zu einem ganz besonderen Event, dem 24. Vorlesewettbewerb der Eisenacher Grundschulen. Spannung, Konzentration und jede Menge Lesefreude. All das war am 3. Juni 2026 beim 24. Vorlesewettbewerb der Eisenacher Grundschulen zu erleben. 5 Schulsiegerinnen und 1 Schulsieger hatten sich zuvor an ihren Schulen qualifiziert und trafen nun aufeinander, um den Titel Lesekönigin oder Lesekönig zu erringen. Doch bevor die jungen Lesetalente an die Reihe kamen, sorgte die Jakobsschule für einen gelungenen kulturellen Auftakt. Zunächst erfüllten die Stimmen des Schulchores unter der Leitung von Frau Ebenau den Raum. Mit mehreren Liedern begeisterten die Sängerinnen und Sänger das Publikum. Anschließend zeigte die Xylophongruppe unter der Leitung von Frau Schulz ihr musikalisches Können und erhielt dafür viel Applaus. Währenddessen nutzten die Wettbewerbsteilnehmerinnen und Teilnehmer die Gelegenheit, sich in den unbekannten Text einzulesen. Später sollte aus dem Buch »Das Keksgeheimnis« von Anna van Lanen vorgelesen werden. Dann wurde es ernst. Nacheinander traten die Kinder ans Mikrofon und präsentierten ihre Lesebeiträge. Mit viel Ausdruck, sicherer Betonung und großer Konzentration meisterten sie die Herausforderung. Schnell wurde jedoch deutlich, die Entscheidung würde der Jury nicht leicht fallen. Nach den Vorträgen zog sich die Jury zur Beratung zurück. Ihr gehörten Herr Hilbert vom Schulamt Westthüringen, Frau Lieske vom Rotary Club Eisenach, Frau Apel-Spengler als Vertreterin der Stadt Eisenach sowie die beiden Vorjahressiegerinnen Alexa Lindörfer und Emilia Schmidt an. Während die Jurymitglieder berieten, konnten sich die Gäste an einem kleinen Obstbuffet stärken. Für die Pausenversorgung und die Preise sorgten auch in diesem Jahr wieder der Rotary Club Eisenach. Bevor die Platzierungen bekannt gegeben wurden, standen zunächst die Ehrenpreisträger und Ehrenpreisträgerinnen im Mittelpunkt. Jede Schule kann dafür Schülerinnen oder Schüler nominieren, denen das Lesenlernen nicht immer leicht gefallen ist, die aber durch besonderen Fleiß, Durchhaltevermögen und Engagement beeindruckt haben. In diesem Jahr durften 6 Schüler und eine Schülerin diese besondere Auszeichnung entgegennehmen. Dann stieg die Spannung noch einmal spürbar an. Endlich war es soweit. Die Ergebnisse wurden verkündet. Über den 2. Platz darf sich Julie Panier freuen. Den 1. Platz und damit den Titel des Lesekönigs sicherte sich Theo Wolf. Wir gratulieren an dieser Stelle noch einmal. Ein herzliches Dankeschön geht an den Rotary Club Eisenach für die großzügige Unterstützung. Durch dieses Engagement konnten sowohl die beliebten Pausensnacks als auch die Preise finanziert werden. Unser Dank gilt außerdem der Jakobsschule für die musikalische Umrahmung der Veranstaltung sowie dem Wartburg-Radio für die Bereitstellung der Technik. Und schon jetzt richtet sich der Blick nach vorn. Am 2. Juni 2027 findet der 25. Vorlesewettbewerb der Eisenacher Grundschulen statt. Dann feiert die Veranstaltung ein ganz besonderes Jubiläum. Ein Vierteljahrhundert voller Lesefreude. Das war ein Beitrag von Sandra Görnd aus der Stadtbibliothek Eisenach.

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1: Sie hören das Wartburg Radio 96,5. Heute mit
2: G. Maddox Henschel
1: und Joanna Mannel. Heute mit einer Sondersendung rund um die Wartburg. Und zwar sind wir heute beim Landkreisfest in Wünschensuhl. Wir sind sozusagen den ganzen Tag für Sie hier live vor Ort und uns erwartet auf jeden Fall ein abwechslungsreiches Programm für die ganze Familie, Musik, Mitmachangebote, regionales Handwerk. Es stellen sich unfassbar viele Vereine vor und wir werden nachher auf jeden Fall ein paar Gäste bei uns hier begrüßen und wir hoffen natürlich auch sehr, dass unser Landrat, der Herr Brotführer, mal vorbeikommt und mal gucken, wen wir noch alles so erwischen. Und wir werden auch, oder wir wollen natürlich auch ein bisschen Spaß haben.
2: Wir wollen Spaß haben und werden auch an verschiedenen Ständen einfach mal reinschauen und gucken, was die so machen,
1: richtig,
2: was so angeboten wird.
1: Richtig, es gibt Mitmachangebote und beim Mitmachen, da freue ich mich ganz besonders drauf und werden vielleicht auch mit dem Heimatverein sprechen, dass wir ein bisschen was über Wünschensuhl erfahren. Sprich, warum heißt Wünschensuhl eigentlich Wünschensuhl? Und ja, so spannende Fragen. Es wird auf jeden Fall, finde ich, ein großes Überraschungsei und ich würde sagen, wir freuen uns drauf.
2: Wir freuen uns.
1: Und ich würde sagen, wir machen dann mal los, oder?
2: Wir machen los.

0: Sie hören das Wartburg-Radio mit rund um die Wartburg vom Landkreisfest hier in Wünschensuhl. Ja, und wir haben hier vom Wartburg-Radio einen schönen Stand und rund um uns ist natürlich auch viel Leben. Die Bühne ist bei uns in der Nähe, also wenn es im Hintergrund immer mal ein bisschen singt oder etwas lauter wird, wir sind hier voll im Trubel. Und ich habe mir jetzt gleich mal unsere Standnachbarn hierher geholt. Und zwar ist bei mir Pierre Langer von Diakoniewert.
1: Hallo. Richtig, hallo, grüß Sie.
0: Diakoniewert, was ist das?
1: Diakoniewert, ja, eine soziale Einrichtung, die Menschen mit Einschränkungen pflegt und hegt, ja, kann man so sagen. Angefangen von der ambulanten Pflege bis zum Werkstattbereich, also querbeet eigentlich, rund um Sorglospaket für Menschen, die einen Pflegebedarf haben.
0: Also ähnlich wie in Eisenach gibt es ja die Diako Eisenach GmbH, genau. Oder GmbH. Also sowas ist das auch, oder gehören sie zusammen oder wie ist das zu verstehen? Man hat ja immer den Namen Diako und denkt, es ist eine Firma mit vielen Unterteilen, aber wie ist das zu verstehen?
1: Genau, also wir sind alles eins, ja. Also wir sind ein diakonischer Träger, wir gehören alle zusammen, klar. Aber ein getrennter Verein. Also wir sind ein eingetragener Verein, Diakoniewert e.V. Dementsprechend ist die diakonische Einrichtung in Eisenach dann auch separat zu betrachten. Mhm. Ja, aber wir fügen uns alle zusammen, wir kennen uns untereinander, klar.
0: Genau. Was genau machen Sie denn? Bei Ihnen auf dem Namensschildchen steht schön Regionalleiter Werkstätten. Wenn ich mir Ihren Stand angucke, es gibt viel Holz. Arbeiten, genau. Bratwurstzangen, ja. Vogelhäuschen und so weiter.
1: Genau, also ich bin der Regionalleiter vom Bereich Bad Zeisungen bis rüber nach Oberzella für den Werkstattbereich, also Werkstatt für Menschen mit Einschränkungen. Wir machen verschiedene Sachen, also Metallbereich, Holzbereich, Galabau, Dienstleistungsgeschäft, Aktenvernichtung. Also es ist querbeet, wo wir unseren Menschen eine Teilhabe am Arbeitsleben erfüllen. Ja, das ist einfach so, also die Menschen mit Einschränkungen haben das Recht auch zu arbeiten. Dafür bin ich zuständig. Ich leite diese Werkstätten bei uns in dem Regionalbereich.
0: Wie viele gibt es Werkstätten?
1: Wir haben insgesamt in Drusel-Fambach auch nochmal zwei. Das ist wieder so ein anderer Regionalbereich, gehört aber zu Diakoniewert. Also wir sind, wie gesagt, immer eins. Sind bei uns drüben 5 Werkstätten an der Zahl mit roundabout 450 Beschäftigten, die wir aktuell da tätig haben. Ja, und verschiedene Sparten, wie schon gesagt, Dienstleistungsbranche. Was Gala, Wäscherei und so weiter angeht und aber auch Holzgeschäft, Metallgeschäft, dass der Mensch mit Einschränkungen auch tatsächlich eine gute Beschäftigung findet.
0: Wie ist das? Menschen mit Einschränkungen brauchen ja meistens immer irgendwie Hilfe, Unterstützung. Wie wird das gewährleistet bei Ihnen? Gibt es dann, also ich sag mal, auch Menschen mit Einschränkungen, die anderen helfen? Gibt es auch Profis, die dann sozusagen die Anleitung geben?
1: Genau, also einmal kann man den Werkstattleiter so ein bisschen betrachten aus technischer Sicht. Ja, und klar, dieses Arbeitsumfeld schaffen, das gehört halt auch dazu. Und man hat ein paar sozialen Dienst und der soziale Dienst ist dann näher am Beschäftigten dran. Der kümmert sich dann um die Fürsorge. Darunter sind geschaltet Gruppenleiter, die dann den Tag mit den Beschäftigten bestreiten und ja, ihren Arbeitsalltag so gemütlich gestalten. Ja, gemütlich, vorsichtig, ja genau, wie es dann halt ist, so gestalten, dass der Tag auch erfüllt wird. Ja, man spricht von Teilhabe am Arbeitsleben. Man schafft auch so eine Tagesstruktur für einen Menschen mit Einschränkungen. Weil man auch sagt, ein Mensch mit Einschränkungen hat das Recht zu frühstücken, ein Mensch mit Einschränkungen hat das Recht, in der Zeit auch zu arbeiten, Mittag zu machen und aber auch begleitende Maßnahmen, ja, wie zum Beispiel schwimmen gehen etc. pp. Alles das schaffen wir. So eine kleine Tagesstruktur für einen Menschen mit Einschränkungen einfach zu realisieren und das tun wir und das machen wir gut.
0: Wir haben einen Radiomacher, der schon sehr, sehr lange bei uns ist, der auch in so einer Werkstatt arbeitet, halt in Eisenach. Er ist häufig auch immer mit dem Mikrofon unterwegs und guckt immer mal so, wie ist es denn mit der Barrierefreiheit in Eisenach? Wie sieht es denn auf der anderen Seite des Rennsteigs aus, also in eurem Gebiet? Ganz, ganz grundlegend. Genau. Habt ihr viele Probleme zu bewältigen oder auch Sachen, wo man sagt, da gibt es viel Handlungsbedarf oder ist alles ja, gut?
1: Ja, gut, auf einer Sichtweise, ja, es kommt immer vom Auge des Betrachters an. Ja. Gerade wenn man mit Menschen so zusammenarbeitet, dann geht man halt durch den Alltag durch, ja, und dann sieht man schon Ereignisse und auch das auf der anderen Seite vom Rennsteig, wo man einfach sagt, nein, da ist die Barrierefreiheit nicht geschaffen. Das ist eine Sache, aber wo man einfach sagen muss, da muss mehr Augenmerk drauf. Ja, man muss das mehr berücksichtigen, auch bei Bauvorhaben an sich. Das fällt meistens immer so ein bisschen weit hinten runter, was ich nicht gutheiße. Aber dafür muss man auch das Menschenbild kennen irgendwo. Gell? Also nicht jeder weiß, was es bedeutet, wenn man in einem Rollstuhl sitzt, ja, zum Beispiel. Ne? Ist ja nicht so. Jetzt kommen die hawaiianischen Kinder hier vorbei bei uns.
0: Genau, genau. Jubeltrubel hier. Jubeltrubel, wie ich schon gesagt habe. Also, so ein Landkreisfest ist natürlich, ist immer viel los. Es sind viele Vereine da, es sind viele Stände da. Vielen Dank, Pierre Langer, Regionalleiter von den Werkstätten Diakoniewert. Ja. Wir sind ja quasi hier Nachbarn, werden vielleicht noch den einen oder anderen Kaffee heute zusammen trinken.
1: Genau.
0: Ja, und wünsche euch, dass ihr auch noch mal ein bisschen rumgucken könnt und sehen könnt, was sonst noch so hier gegeben ist. Vielen Dank.
1: Danke für den netten Austausch.

0: So, jetzt sind wir angekommen bei den Landfrauen in Fürther. Und was erspäht da mein Auge? Und zwar eine Waschschüssel und ein Waschbrett. Und Jean, du ziehst ja jetzt in deine erste eigene Wohnung, ne?
1: Genau.
0: Und da ist natürlich die große Frage, kannst du eigentlich Wäsche waschen?
1: Also schwierig. Also mit der Waschmaschine habe ich manchmal zu tun und muss da halt gucken, was jetzt welches Programm ist. Aber ich denke, dass ich mich mit der Zeit da reinfinden werde.
0: Okay, aber hier haben wir jetzt ein Waschbrett. Nehmen wir mal an, du hast nicht gleich eine Waschmaschine und kommst auch nicht wieder schnell zu Mutti nach Hause. Das heißt, wir checken jetzt mal, ob du denn hier waschen kannst mit dem Waschbrett. Und bevor wir das aber machen, sprechen wir erstmal ganz kurz mit den Landfrauen aus Fürther. So, hallo, wie heißen Sie denn?
2: Ich heiße Birgitta Volkert.
0: Okay, Frau Volkert, hallo. Ich bin die Joanna Mannel vom Wartburg-Radio. Das ist unser FSJler, Jean Maddox-Henschen.
1: Hallo.
0: Genau, was machen denn die Landfrauen, außer jetzt nachher, Jean wäscht nachher Wäsche, was macht ihr denn sonst noch so?
2: Naja, wir backen nicht nur Kuchen, sondern wir geben auch Veranstaltungen für Kinder. Wir lernen ihnen, wie Oma früher gewaschen hat quasi. Deswegen haben wir hier die alte Rumpel. Mhm. Ne? Und wir hatten eben schon einen kleinen Jungen, der hat das mit Freude gemacht. Mhm. Denn waschen wie zu Omas Zeiten, das kennt ja keiner mehr. Ne? Heute gibt es ja die Waschmaschine und das geht alles einfacher damit. Ne? Und wir beraten auch, wir sagen, also im Sommer bitte keinen Trockner. Die Wäsche gehört auf die Leine oder auch mit der Waschmaschine vorsichtiger umgehen, nicht zu heiß waschen alles. Es geht auch mit niedrigen Temperaturen.
0: Und besser für die Umwelt, ne?
2: Wir sensibilisieren ein wenig und machen halt dieses Thema bekannt.
0: Ja. Sehr gut. So, Jean, dann wollen wir mal. Kurze Frage, was macht man da rein so als, ich sag mal, wir würden bei der Waschmaschine Waschmittel reinmachen.
2: Richtig,
0: ne?
2: Wir haben die bewährte Kernseife.
0: Jawohl, die gibt es noch zu kaufen.
2: Die gibt es noch zu kaufen und das ist ein Wundermittel. Da geht jedes Fleck raus. Ja?
0: Ah, also brauche ich nicht Dr. Beckmanns.
2: Nein, das brauchen Sie nicht.
0: Sehr gut.
2: Und wir weichen die Wäsche ein, dann wird sie eingeseift und durchgerumpelt. Deswegen haben wir hier unsere alte Zinkwanne, die Rumpel. Und dann wird gewaschen. Anschließend gespült und schön mit Klammern auf der Wäscheleine aufgehängt.
0: Lufttrocknen ist immer noch das Beste.
2: Ja, ist also, das Beste.
0: Ich habe keinen Trockner.
2: Nein.
0: So, Jean, haben wir ein Wäschestück für den
2: natürlich,
0: Jean?
2: Natürlich. Dich einweichen, dann ist hier die Kernseife. Wunderbar.
0: So. Ich sehe schon leichte Bläschen.
2: Jawohl.
0: Ist dann genug oder kann man noch ein bisschen?
2: Das reicht so.
0: Das reicht.
2: So, jetzt das Wäschestück rumdrehen und jetzt rumpeln. Richtig schön die Schmutz rausrumpeln. Das ist doch wunderbar in unserer alten Zinkwanne. Schauen Sie mal.
0: Ja.
2: Diese Wanne hatten wir früher zum Waschen. Na?
0: Ich habe auch so eine daheim, ich habe da Blumen drin stehen.
2: Ja.
0: Die wachsen auch ganz gut da drin.
2: Ja, ganz genau, ganz genau. No. Ja.
0: So, super, ich würde sagen,
2: jetzt noch mal ein bisschen hier.
0: Ja.
2: So, und dann wird hier gespült. Ausringen.
0: Es ist noch Luft nach oben, würden wir zwei sagen, oder?
2: Ja, genau. Naja, es ist ja gar nicht so verkehrt, wenn die jungen Leute mal feststellen, wie früher die Oma doch gewaschen hat, ja? Schön ausspielen.
0: Nicht so zaghaft, Genie.
2: Das war ja ehrlich, ne? Das waren ja dann nicht nur zwei Wäschestücke, sondern ein ganzer Berg, der da gewaschen wurde. Und im Kessel dann noch gekocht, gell?
0: Genau. So, und jetzt legen wir es in...
2: Aufhängen auf der Leine.
0: Aufhängen, Jean.
2: Schön, ordentlich.
3: Und dann weisen wir dann noch darauf hin, dass es am besten auf links aufgehängt wird.
2: Richtig.
3: Damit es nicht verschmutzt. Und dann, wenn ich jetzt die Klammer hier anbringe, dann gibt es meistens einen kleinen Abdruck von der Klammer. Da könnte ich das so aufhängen. Ich könnte es aber auch hier oben an den einfach drüber legen. Und hier hängen die Klammern. Andersrum. Ja. Gar nicht so. Ja.
2: Jetzt haben wir kam aus einem Munde.
3: Wunderbar. Perfekt.
2: Prima.
3: Prima.
2: Oh. Prima. Jetzt gibt es auch noch einen Preis.
0: Oh, hat er sich den schon verdient?
2: Weil er sich so Mühe gegeben hat.
0: Ja?
2: Ja? Gut, okay.
0: Er ist gerade sprachlos.
1: Ja, ich bin sehr sprachlos.
0: Ich finde, ihr habt ganz wunderbare Lebenshilfe jetzt gegeben, wenn Jean nach Halle umzieht.
3: So, wenn du mal mit der Hand abwäschst, zukünftig, dann kriegst du hier ein wunderschönes Geschirrtuch.
1: Vielen Dank.
3: Ja. Alles Gute.
1: Danke.
0: Danke. Kannst dann immer, wenn du dein Geschirr abtrocknest, immer schön an die Landfrauen in Förda denken.
1: Genau,
0: so,
1: ja.
0: Ladies, vielen, vielen Dank. Es war mir wieder ein Fest.
3: Gerne.
2: Gerne, gerne.
3: Wir freuen uns für die Wünschen Sula, dass die heute so viel Zuspruch bekommen und toll gemacht. Der Ort hat sich fein herausgeputzt.
0: Richtig, alles schön, schön ordentlich gemacht. Überall stehen Blümchen und das Wetter passt natürlich auch.
3: Das ist wichtig. Und wenn Petrus mitspielt, dann ist schon viel gewonnen.
0: Dankeschön, ihr zwei.
2: Gerne.
0: Tschüss. So, Jean, jetzt hast du das erste Mal Wäsche gewaschen am sogenannten Waschbrett mit Kernseife. Wie war es denn für dich?
1: Also ich muss sagen, es war auch anstrengend, oder diese Erfahrung zu haben, mal nicht mit einer Waschmaschine zu waschen und einfach diese Erfahrung zu sammeln, wie früher gewaschen wurde. Und dass man da auf so Kleinigkeiten achten muss, was jetzt die Waschmaschine heutzutage selber macht und wie man auch die Wäsche dann am Ende auch richtig aufhängt. Ja.
0: Richtig, ich wollte gerade sagen, da hast du ja auch was mitgenommen, wenn du dann deine Waschmaschine hast. Bevorzugt Wäsche links aufhängen.
1: Genau.
0: Sehr schön. Weiter geht's.

0: So, jetzt bin ich hier am Stand vom Frauen- und Familienzentrum Luise. So, und da bin ich im Gespräch mit...
1: Mia Schlotzhauer, hallo.
0: Hallo, so, wer von euch noch nichts gehört hat vom Frauen- und Familienzentrum Luise, wer seid ihr, was macht ihr?
1: Also, das ist eine Einrichtung in Bad Salzungen im ehemaligen Bahnhofsgebäude und es geht um Themen rund um Frauen und Familie. Schwerpunkte sind Familienbildung, Kreativangebote, also eine gute Freizeitgestaltung, Frauenvernetzung, aber auch Frauenberatung und Unterstützung.
0: Das klingt richtig gut. Ginny, brauche eine Frage? Da treffe ich euch an, okay, genau. Angebote, wir müssen mal kurz, weil das kommt jetzt aus der komplett kalten.
1: Kein Problem, genau, also Mehrgenerationenhaus. Ja. Das Mehrgenerationenhaus ist sozusagen ein Ort, der unserem Träger, dem Sozialwerk des Demokratischen Frauenbundes, Landesverband Thüringen e.V., verschiedene soziale Projekte unter einem Dach anbietet. Und da ist das Frauen- und Familienzentrum Luise eins davon.
0: Mhm. Und wie viele Mitglieder habt ihr?
1: Mitglieder weiß ich spontan nicht genau. Mitarbeitende sind es 40 ungefähr und ja, Ehrenamtliche noch viel, viel, viel, viel mehr.
0: Ja. Thema Ehrenamt ist ein großes Thema, nicht nur im Wartburgkreis. Genau, und was habt ihr denn aktuell so für Projekte oder auch Themen, die euch so bewegen?
1: Boah, das ist sehr vielfältig. Das kann ich jetzt auf alle Projekte im Gesamten ausweiten. Also wir haben ja verschiedenste soziale Projekte. Das ist ja die Freiwilligenagentur ist bei uns im Haus, das Mehrgenerationenhaus, die Tagesstätte Herbstsonne, das ambulante Hospiz. Dann wird gerade das stationäre Hospiz gebaut. Das ist ja wirklich Wahnsinn.
0: Okay, das heißt, kannst du vielleicht eins rausgreifen, wo du sagst, das liegt dir besonders am Herzen? Ich vermute mal, es ist die Luise.
1: Genau, also da würde ich natürlich mein eigenes Projekt wählen. Da kann ich auch am meisten zu erzählen. Und zwar ist bei mir gerade im Beginn der Aktionsmonat Nein zu Gewalt gegen Frauen und Mädchen im November. Und da ist eine große Ausstellung geplant, wo sich alle beteiligen können, die das gerne möchten. Das heißt, es ist ein Kreativprojekt geplant, eine Collage mit Vulvenbildern, um das mal so zu formulieren. Und zwar soll da die Vielfalt gefeiert werden. Die Ursprung des Vielfalts ist der Titel. Es geht quasi nicht um irgendeine sexuelle Komponente, sondern der Ursprung, wo wir alle herkommen und die Form zu feiern, aus der wir da alle geschlüpft sind.
0: Das finde ich gut als Frau. Denn wir sind auch das starke Geschlecht, ist meine Meinung.
1: Genau, also es sind zwar nur 50% der Weltbevölkerung weiblich oder weiblich gelesen, aber wir sind ja alle aus einem weiblichen Körper gekommen und deswegen ist das ganz wichtig, da auch einfach nochmal einen ganz konkreten Blick drauf zu werfen.
0: Vielen, vielen Dank für das Gespräch.
1: Sehr gerne, danke auch.

0: Projekt. Du hast gesagt, seit 2 Jahren läuft das. Vielleicht kannst du noch mal ganz grob eine Zusammenfassung geben. Was macht ihr eigentlich? Wer wirkt mit?
1: Also begonnen hat das Ganze, dass ich vom DBI angefragt wurde, ob ich gerne einen Rap-Workshop machen würde, mit Menschen mit Behinderungen, eben auch zum Thema Inklusion. Ja, war kein Problem. Hatte ich natürlich sofort Lust und wir haben uns dann in Eisenach zusammengesetzt und haben eine Workshop-Gruppe gebildet und haben uns dem Thema Inklusion angenommen. Und dort hat dann im Prinzip jeder von den Teilnehmern so seine Geschichte erzählt, seine Eindrücke, was er so zu dem Thema denkt. Und daraus haben wir gemeinsam einen Song erstellt, der im Endeffekt auch, ich würde sagen, zu 95% wirklich durch die Inhalte, durch die Teilnehmer geprägt ist. Und ich war wirklich nur derjenige, der das so ein ganz bisschen in Form bringt und zu Musik macht, die man hören kann. Mhm. Ja.
0: Und ein Mitmusiker, der schon ein alter Hase ist im Geschäft, muss man sagen, steht hier auch mit am Tisch, Freddy Mekus. Du hast ja früher schon, das muss ich erst mal ganz stark überlegen, wie hieß die Rockband?
2: Die Band
1: Stolpersteine.
0: Stolpersteine, genau. Du hast bei den Stolpersteinen schon mitgemacht und jetzt, ja. Sagen wir mal, bei dem Hip-Hop-Projekt für dich als alten Musiker, ja, wie ist das?
2: Wie soll ich sagen? Die Band ist ja mehr oder weniger 21 aufgelöst worden, ohne dass wir das je gewusst hatten. Ja, da war dann die Frage, was machst du? Da hatte ich dann versucht gehabt, die Band eben alleine zu managen, neu aufzubauen und so weiter. Aber unsere Instrumente, also das Equipment war plötzlich weg, keiner weiß wohin. Ja. So, da habe ich dann 3 Jahre Däumchen gedreht und da ich nun ein eingefleischter Musiker bin, 23 Jahre, merkt man auch, ja, habe ich da eine Anfrage gekriegt, ob ich nicht Interesse hätte, beim DBI da mitzumachen. Sie sagen, ja, was machen die so für Musik? Ja, die machen so Hip-Hop und Rap. Na gut, ich lasse mir mal darauf ein, ich lasse mich gerne mal ins kalte Nass schmeißen.
0: Gut so, gut so, ja. Also hast du dich drauf eingelassen und macht Spaß?
2: Es macht Spaß, ja. Mittlerweile habe ich selber noch ein paar Songs dabei, die ich mit Tim aufarbeiten will. Ja. Ja. Einen davon haben wir Jahre schon mal gesungen gehabt. Und zwar Steh auf, wenn du am Boden liegst. Das hat man auch damals auf dem Markt gesungen gehabt.
0: Genau, das war diese Gib niemals auf Initiative.
2: Ich erinnere mich. Und das will ich jetzt kombinieren mit Pop und Hip-Hop-mäßig. Ja. Ja, das heißt Sprachgesang.
1: Ich freue mich drauf.
2: Ja, das und wir wollen das beide aufarbeiten. Ja. Dann habe ich noch einen Titel im Petto. Ja. Da arbeite ich auch schon dran. Ja. Das hat mit Zeiten zu tun und so weiter.
0: Ja, schön. Ja. Du sagst, du freust dich drauf. Wie ist das für dich jetzt? Du bist ja nun auch Vollblutmusiker. Du bist ja eigentlich so, dass du deine Rhymes, deine Texte alle selber schreibst. Wenn jetzt Freddy kommt und sagt, so hier.
1: Nur, du musst wissen, ich habe mit meiner eigenen Musik habe ich ja natürlich auch schon immer Ziele gehabt und so. Aber ich weiß nicht, ich bin irgendwann von diesem Trip abgekommen, ich muss hier der, keine Ahnung, Superstar sein, der hier mit seiner Musik alles abreißt. So. Und ich habe sehr viel Gefallen daran gefunden, mit anderen Menschen, mit anderen Künstlern zu arbeiten, auch vor allem an denen ihrer Musik. Also ich liebe es, mich da reinzudenken und zu überlegen, wie kann ich das Ganze entwickeln und ja, und wenn dann so jemand wie Freddy zu mir kommt nach so einem Workshop, wir haben zusammen schon was gemacht und er sagt mir dann, ja, ich will das und das noch machen, ja, dann bin ich der Letzte, der sagt, nein, im Gegenteil, dann freue ich mich auf die Impressionen, aus denen ich vielleicht auch noch was rausziehen kann. Ne?
2: Genau.
0: Nee, sehr schön. Jetzt so, ich sag mal zu eurer Band, wie viele Leute habt ihr dabei? Wer macht so was? Wie sind so Aufgaben verteilt?
1: Genau, da wollte ich auch noch erwähnen, wir haben heute unseren DJ dabei, DJ Mighty Duff, und unseren Keyboarder Turbo Beats, der auch unsere Beats natürlich baut, die wir brauchen, so, das ist so im Hip-Hop üblich. Wir haben auch einen Gitarristen, das ist Turbo, sein Bruder, der ist selber auch blind und der begleitet unsere Lieder normalerweise, der konnte heute leider nicht dabei sein. Genauso wie einige Teilnehmer, die auch mitgesungen und am Text mitgewirkt haben. Also in der Regel sind wir 11, 12 Mann, haben wir vorhin grob überschlagen. Heute waren wir 8 auf der Bühne, ja, genau. Also ein bisschen abgespeckter, aber immer noch schön.
0: Ja, sehr schön. Wo seid ihr? Also ihr seid jetzt hier beim Landkreisfest. Wo seid ihr?

0: noch irgendwo zu sehen, wo man jetzt sagen kann, hier, das ist, sind schon Termine, die feststehen?
1: Also ein fester Termin existiert nicht, aber wir wollen ein, nennen wir es Präsentation, Release-Party machen für den Dämonensong, der ja jetzt erst Anfang dieses Jahr fertig geworden ist. Das ist unser zweiter Song, den wir in dieser Konstellation als Die Unglaublichen, ja, so nennen wir uns, geschaffen haben. Wollen wir präsentieren und wollen auch ein bisschen das aufarbeiten, vielleicht ein bisschen Gesprächsrunde starten und noch ein paar andere Leute einladen, die mit uns zusammen da Musik machen. Und der Termin, wir hatten schon mal einen, der wurde jetzt leider verschoben. Wir finden aber einen und werden den auch zeitnah ankündigen. Also ich denke, über die Falks Netztreffseite in Eisenach, ne, über den, denke ich mal, werden wir das verbreiten können. Ja.
0: Gut, sehr schön. Du freust dich auf die nächsten Konzerte?
2: Auf jeden Fall. Weil das ist, wie gesagt, ich bin Vollblutmusiker, das steckt drinne. Ja. Und da freut man sich, wenn es heißt, Bühne frei.
0: Ich danke euch, dass ihr hier gewesen seid und noch ein bisschen über euer Projekt berichtet habt. Wünsche euch natürlich viel Erfolg für die nächsten Songs. Irgendwann gibt es eine CD.
1: Ja, ja. Tatsächlich musste ich schon unsere Wave-Dateien der Songs versenden für eine CD. Aber ich weiß nicht, ob ich da mehr verraten darf bisher. Aber es wird auf jeden Fall passieren.
0: Gut, vielen Dank. Tim Böke alias Krass Grün und Freddy Mekos. Vielen Dank, dass ihr hier wart.
1: Danke ebenfalls.
2: Ich danke auch.
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0: So, jetzt sind wir hier bei einem Stand, der ein meiner Meinung nach sehr ernstes Thema anspricht. Und zwar geht es um das Thema Organspende, Organtransplantation. Und da bin ich jetzt im Gespräch mit
1: Herrn Wurst.
0: Genau. Und Sie sind jetzt welcher Verein?
1: Wir sind eine Selbsthilfegruppe Organtransplantierter Bad Salzungen. Wir haben Mitglieder aus den Kreisen, also aus dem Wartburgkreis, aus Schmalkalden-Meiningen, Suhl. Das ist unser Einzugsgebiet. Wir sind ungefähr 22 Mitglieder, treffen uns monatlich zum Erfahrungsaustausch oder auch entsprechend wie jetzt zu Infoveranstaltungen, Kreisfest oder in Schmalkalden dann. Wir sind halt immer präsent mit unserem Thema rund um die Organspendebereitschaft erstens, dann entsprechende weitere Wege zu gehen, den Ausweis auszufüllen oder mittlerweile sich auch online zu melden. Denn es warten sehr, sehr viele auf ein neues Organ. Und wer heute von sich behaupten kann, das betrifft mich nicht, leider muss ich das sagen, das geht schneller, als man denkt. Mhm. Und es ist halt eben auch in der Regierung noch nicht angekommen. Man bearbeitet das, man ist dran, aber eine richtige Widerspruchsregelung wäre eigentlich das Sinnvollste in dieser Beziehung, dass man aktiv widerspricht und dann ist automatisch jeder Organspender.
0: Genau, das gibt es ja in anderen Ländern. Ich glaube, in Norwegen zum Beispiel gibt es das.
1: Also, das ist Holland und Portugal. Also die Südländer und die Nordländer sind uns auch schon weit voraus.
0: Ja. Wir können mal sagen, da gibt es immer noch keine europäische einheitliche Regelung. Aber vielleicht kommt die noch, können wir darauf hoffen.
1: Wir würden es uns wünschen, dass es mal irgendwann einheitlich wird. Wir Deutschen sind da noch ein bisschen zaghafter mit unseren Gesetzen und alles. Also man wünscht sich schon mehr, dass mehr gemacht wird.
0: Und wenn ihr sagt, ihr seid eine Selbsthilfegruppe, das heißt, habt ihr alle Organe bekommen oder mal gespendet?
1: Also wir sind in der Selbsthilfegruppe, die hauptsächlich Organe bekommen hat. Also 3/4 sind Empfänger und die eben die Familienmitglieder, die in unserer Gruppe mit zusammen sind.
0: Was bedeutet denn es für einen Menschen? Natürlich, logischerweise freut er sich, wenn ein neues Organ bekommt, aber was bedeutet denn das fürs weitere Leben? Wie viele Tabletten muss er nehmen und so weiter?
1: Also man muss am Anfang viele Tabletten nehmen. Ich bin da mittlerweile auch noch nach fast 9 Jahren auch noch bei 9, 10 Tabletten am Tag. Die sind notwendig wegen der Abstoßgefahr von diesem Organ und es wird weniger mit der Zeit. Aber das ist ein Leben lang gebunden, das muss sein. Sonst hätte das ganze Zweck, es ist ja auch eine sehr teure Operation, darf man auch nicht vergessen. Und das Leben danach bedeutet eigentlich, man muss sich selbst neu finden. Also man muss Prioritäten setzen in Bezug auf das Alltagsleben, den Konsum, Alkohol oder sowas, das fällt bei uns generell eigentlich weg. Ne? Und man muss dann einen anderen Gedanken ans Leben gehen, freudiger. Und wie gesagt, jeder Tag ist für mich ein geschenkter Tag. Das ist ganz, ganz wichtig.
0: Eine abschließende Frage. Was würden Sie den Leuten sagen, warum man einen Organspendeausweis oder die Online-Anmeldung ausfüllen sollte, um im Fall eines Falles ein Organ oder mehrere natürlich auch zu spenden?
1: Also hauptsächlich ist es der Grund, dass wenn man jetzt in diese Situation kommt als Patient, man hat einen Unfall oder ähnliches, und man sollte dort am Krankenbett die Leute fragen, sprich die Eltern, Kinder oder wer auch immer. Dürfen wir abschalten? Dürfen wir entnehmen? Das ist eine emotionale Entscheidung in dem Moment schwer zu treffen. Ich denke mal, da würden ganz, ganz viele Nein sagen. Das muss durch den Organspendeausweis, durch den Patienten selber vorher schon geregelt werden. Es muss vor allen Dingen auch in der Familie, in der Verwandtschaft abgesprochen sein. Das ist eine unumkehrbare Entscheidung des Patienten und die ist auch am Todestag oder fast am Todestag einzuhalten. Das muss man diesem Patienten dann auch versprechen. Der melde sein Organ spenden und dieser Wille ist, das sollte man machen.
0: Wunderbar. Vielen, vielen Dank für das nette Gespräch. Und ich habe einen Organspendeausweis schon seit 15 Jahren. Und ich habe es nicht bereut, diese Entscheidung getroffen zu haben, wenn ich einfach weiß, ich kann noch jemandem helfen.
1: Ja, das ist, wie gesagt, das ist eine persönliche Entscheidung von jedem selber. Wir, da wir ja schon das hatten, denken ja schon wieder ganz anders drüber, als wie Leute, die sowas eigentlich noch gar nicht so tangiert richtig. Das ist schwer. Aber es sollte jeder machen und wenigstens mal drüber nachdenken. Er muss sich ja nicht gleich entscheiden. Ausfüllen, mitnehmen oder eben nicht. Auf alle Fälle gerne unterhalten in der Familie. Das ist wichtig, dass alle Bescheid wissen, was mein Wille ist.
0: Dankeschön.
1: Bitte.

0: 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Wir sind heute in Wünschensuhe beim Landkreisfest und neben mir steht Martin Scholz, auch ein Standnachbar, und er ist von der Volkshochschule Wartburg-Kreis. Korrekt.
1: Korrekt.
0: Korrekt. Ihr habt ja ganz schön viel mitgebracht oder ihr wartet mit ganz schön viel auf. Neben uns wird immer mal getanzt. Was habt ihr denn alles für Aktionen heute hier?
1: Mein persönliches drittes Landkreisfest und deswegen kommen wir langsam in Übung, glaube ich. Wir haben heute ganz viel Entspannungs-, Bewegungs- und Fitnesskurse im Start, von Line Dance bis Tanz dich fit und Zumba und Drums Alive. Unsere Kursleiterinnen sind ganz tolle Frauen, die das alles hier präsentieren und Werbung für uns machen. Und die bespaßen hier so ein bisschen die Straße.
0: In Konkurrenz zur Bühne.
1: In Konkurrenz zur Bühne, ja, genau. Tatsächlich.
0: Ja.
1: Aber wir haben nicht nur Kurse aus dem Gesundheitsbereich heute dabei. Wir haben auch eine unserer besten Kursleiterinnen für Ölmalerei, Rima Baranikova, Bad Salzburgerin, aber sie gibt Kurse bei uns in Eisenach für Ölmalerei und die malt heute den ganzen Nachmittag und möchte auch mit Leuten malen, die sich bei uns vielleicht noch einfinden. Wir sind nicht so ganz so leicht zu finden direkt an der Kirche. Wir stehen also nicht direkt an der Straße, aber wir hoffen noch auf viele Teilnehmerinnen und Teilnehmer, die uns finden und mit uns mitmalen wollen. Und auch Herr Willershausen hat ein historisches Quiz am Start über den Start von Wünschensuhl, also die Ersterwähnung. Urkunde hat er sogar dabei als Faksimile und hat ein historisches Quiz organisiert.
0: Aha, dann wäre das ja auch ein Gesprächspartner. Wir werden nämlich auch noch sprechen mit jemandem, der sich hier mit der Ortschronik ein bisschen auskennt. Aber zurück zur Volkshochschule. Also großes Angebot, was ihr hier habt. Das sind auch alles Sachen, die man sicherlich, ich sag mal, unter der Woche oder im Monat bei euch belegen kann als Kurse.
1: Genau, das sind alles Kurse, die in Eisenach und Bad Salzung stattfinden, aber auch in vielen Außenstellen. Wir haben heute eine Kursleiterin aus Maxul dabei, aus Geiser, und wir haben ja 11 Außenstellen von Treffurt im Norden bis Geiser und Dernbach im Süden. Also wir sind im ganzen Wartburgkreis vertreten und unsere Kurse kann man im Internet finden und auch im noch vorhandenen Programmheft, aber wir versuchen immer aktiv zu bleiben.
0: Heute hier natürlich viel Sachen, wo man aktiv werden muss, also Tanzen, Bewegung, Malen ist auch so ein bisschen aktiv werden, finde ich. Was habt ihr denn sonst noch so für wichtige Standbeine oder die ihr jetzt hier vielleicht nicht präsentiert, die aber wirklich mal wichtig wären zu erwähnen?
1: Ein größtes Standbein von uns sind natürlich die Sprachen und hier nicht zu vergessen die Integrationsarbeit, die Volkshochschulen in Deutschland leisten. Das ist fast unser Hauptgeschäft am Vormittag, muss man sagen. Wir haben oder bieten Kurse an für Migrantinnen und Migranten, von Erstorientierungskursen über A1 bis zum Sprachniveau B2 können wir in Eisenach und in Bad Salzung anbieten. Und das ist das, was wir quasi vormittags am meisten machen. Nachmittags kommen dann ganz viele Sprachkurse in anderen europäischen Sprachen und die Bewegungskurse. Und dann haben wir aber auch, wie gesagt, viele Kunst- und Malkurse. Wir haben Kurse vor allem im Moment für Senioren zum Erlernen digitaler Bildung, damit auch unsere älteren Mitbewohnerinnen und Mitbewohner digital fit werden. Wir haben Kurse in politischer Bildung, das ist ein ganz großes Thema inzwischen bei uns, in Geschichte und ja.
0: Also wie es sich für eine Volkshochschule gehört, sehr vielfältig.
1: Richtig.
0: Bezahlbar auch. Wie findet man euch? In Eisenach ist der Standort in der Schmelzerstraße.
1: In Eisenach ist die Hauptgeschäftsstelle, die ist in der Schmelzerstraße, das älteste Realgymnasium in Eisenach von 1863, ein roter Klinkerbau, nicht zu verfehlen. In Bad Salzung haben wir auch eine zweite Geschäftsstelle in der Andreasstraße 11, das ist das alte Landratsamt am Kreisel. Da ist unsere zweite Geschäftsstelle und die Außenstellen, das sind keine Orte, die wir als Gebäude unter uns haben, sondern wir veranstalten unsere Kurse in den Außenstellen wie Treffurt oder in Bad Liebenstein oder in Geiser, in Schulen, die dem Wartburgkreis gehören, in Turnhallen oder in Schulräumen. Und da sind wir überall zu Hause.
0: Eine Frage noch, wenn ich jemand bin, der sozusagen etwas gerne jemand anderem beibringen möchte, kann ich dann auch zu euch kommen und sagen, hier, ich könnte euch anbieten, einen Kurs in Geschichte?
1: Unbedingt, oder? Unbedingt. Also wir werben auch dafür und wir haben gerade erst diese Woche ein neues Schaufenster in Eisenach installiert in der Fußgängerzone und zwar in der Querstraße 11. Ist eins von den Schaufenstern, die da neu gestaltet wurden in einem leerstehenden Ladenlokal, ist auch ein bzw. zwei Fenster von uns, wo wir für Kursleiter Werbung machen. Jeder, der was anbieten möchte, egal ob er dafür ein Zertifikat hat oder nicht, auf jeden Fall uns ansprechen und wir finden eine Lösung oder wir kommen dann irgendwie zusammen, wenn das passt, auf jeden Fall auf uns zukommen.
0: Dann vielen Dank, euch heute noch viel Spaß, viel Erfolg beim Landkreisfest und ja, natürlich auch viele Teilnehmer an der Volkshochschule und den ein oder anderen neuen Dozenten.
1: Wunderbar, vielen Dank. Please.

0: Wir sind heute beim Landkreisfest in Wünschensuhl und jetzt sind wir bei einem Stand, die jede Menge Krach und Lautstärke gemacht haben, finde ich. Und zwar beim Sensendengeln. Und ich bin ja heute nicht alleine hier. Mein Kollege Jean Maddox-Henschel ist auch mit dabei. Und der Jean, ohne es böse zu meinen, ist ja sehr jung. Und mit dem Begriff Sensendengeln, Jean, ich trete dir da hoffentlich nicht zu nahe, konntest du nicht so viel anfangen, oder?
1: Ich konnte gar nichts anfangen tatsächlich mit diesem Begriff.
0: Genau, und deswegen fragen wir jetzt die drei jungen Männer. Darf ich kurz fragen, wie heißt ihr?
2: Storch Georg.
3: Nolde Frank.
4: Ich bin der Gerhard Rasbach.
0: Okay, wunderbar. So, ich kann mir nicht alles merken, aber schön, dass ihr mir den Namen genannt habt. Woher kommt ihr?
4: Ich komme aus Drusetal und habe das Eisenerz auch dabei, wo die Sensen davon gemacht sind.
3: Wuder van Ruder.
5: Van Bach.
0: Junge, Junge, bunt gemischt, würde ich sagen. So, jetzt, Jean, stell mal deine allwissende Frage.
1: Die Frage, die ich mir stelle, was ist überhaupt Sensendengeln?
3: Sensendengeln ist, ich ziehe die Sense, das Material nach vorne hin aus und mache die Sense so dünn wie eine Rasierklinge. Und dann du die Sense schneiden. Sonst schneidet sie nämlich nicht, wenn sie nicht gedengelt wird. Die Sense wird noch mit einem Sensenstein glatt geschliffen. Aber das ist dazu nur da, um den Grat, der sich eventuell leicht verbiegt, wieder aufzurichten. Nicht zum Scharfmachen.
1: Ah, okay. Und wie lange dauert sowas, bis die Sense fertig gedengelt ist?
3: Ungefähr 3000 Schläge.
1: Eine sehr große Zahl auf jeden Fall. Mit der Sense kann man dann auch praktisch dann das Gras mähen sozusagen, wenn die fertig gedengelt ist.
3: Wenn die Sense fertig gedengelt ist, kann man Gras mähen damit. Bevor man das Gras mäht, muss die Sense eingestellt werden am Sensenbaum. Das ist eine kleine Wissenschaft. Aber wenn man es weiß, dann geht das Sensenmähen wie von alleine. Wenn das nicht eingestellt wird, dann kann man natürlich auch nicht richtig mähen. Deswegen gehen die Leute mehr zum Rasenmäher hin und mähen. Erstens geht es schneller. Zweitens braucht man nicht so viel zu können. Aber man kann sonntags morgens nicht mähen. Das ist der Unterschied.
1: Warum kann man sonntagmorgens nicht mähen?
3: Wegen Krach. Die Sense ist lautlos, aber der Mäher macht sehr viel Krach.
1: Okay, die Frage, die ich mir noch stelle, haben Sie zu Hause auch eine Sense daheim oder nur den Rasenmäher?
4: Sensen daheim. Ich mähe auch noch mein Gras selber.
1: Mit der Sense?
4: Mit der Sense, ja, hier. Wenn ich eine größere Ecke mache, wenn das Gras hoch ist, mache ich alles mit der Sense. Es kommt ja auf die Größe drauf an vom Gras. Ne? Wie jetzt in der Heuernte, ne, ist ja das Gras hoch. Das kann man mit keinem Rasen mehr machen. Das machen wir mit der Sense.
0: Genau, was mich jetzt noch interessiert, kennen Sie denn auch junge Menschen, die ihr Gras noch mit der Sense mähen? Also Sie sind ja jetzt im besten mittleren Alter, noch voll im Saft. Aber kennen Sie auch junge Menschen, die das noch können?
4: Doch. Es ist ganz sehr im Kommen wieder, das Mähen. Und da machen auch viele junge Menschen mit, die in die erste, zweite, dritte Klasse gehen und können das schon perfekt. Das liegt nur, wie mit jeder Sache, an der Vorbildwirkung von den Eltern, Großeltern. Denn die Sense ist das uralte Werkzeug, die ist schon 3000 Jahre alt, die haben die Kelten erfunden. Traktoren, Mähwerke, Rasenmäher, das gibt es im geschichtlichen Sinne gesagt erst seit wenigen Wochen, wenn man alles sieht. Ne? Deswegen haben wir auch ein Stück Eisenerz mitgebracht. Die römische Zeit und die Eisenzeit und die Kelten haben das verstanden, haben gefunden im Thüringer Wald, an der Klinge Drusetal wo da, zum Beispiel. Ne? Und aus diesem Eisenerz mit den verschiedenen Zutaten werden diese Sensen hergestellt und alle sämtliche Landschaft, die du siehst, Getreide, alles wurde mit der Sense gemäht. Jahrhundertelang, jahrtausendelang, 2000 Jahre mindestens lang. Ne? Und deswegen ist es und ist umweltschonend, nachhaltig, ein einfaches Werkzeug, funktioniert. Du trainierst die Muskulatur, brauchst weniger zur Physiologie, Psychologie, trainierst die Physiotherapie, trainierst die Bauchmuskeln, für alles gut, für den Kreislauf gut. Ne? Und ist ein Handwerk, was die Feinmotorik stärkt und von klein auf trainiert. Und es, der eigentliche Sinn von der Sache ist, dass es Stahl ist, dass der Schmied, der Dörfschmied, ausgeschmiedet hat. Ne? Und hör mal. Der Klang, ne? die Spannung, die da drin ist. Und die muss man erhalten. Und die Kunst ist, das Material, das hat ja Fasern, genau wie das Holz. Die Fasern, die werden durch die Schläge kalt verdichtet. Und dadurch wird das vorne ausgezogen. Und wenn du richtig scharfe Kante hast, probier mal. Hier in den Daumen und in den Zeigenfingern sind die meisten Sensoren.
0: Also ich habe kein Messer, was daheim so scharf ist gefühlt.
4: Und wenn die richtig eingestellt ist, und dann macht das Spaß. Muss natürlich stimmen, das Werkzeug. Ne? Es ist mit jeder Sache so. Wenn das Auto nicht geht, dann macht das Fahren auch keinen Spaß. Wenn du hier vorne gleich stehen bleibst, ne? Und hast keinen Autoschlosser, der es richtig eingestellt hat und der es richtig gebaut hat. Und so ist das mit der Sense auch.
0: Wunderbar. Vielen Dank, Männers. Ihr macht das ganz toll und ich finde es wirklich wunderbar, dass ihr so ein altes Handwerk nach wie vor am Leben erhaltet. Dankeschön.
3: Gerne.
0: So, Jean, wir haben gehört, wie gesund eigentlich das Rasenmähen ist. Ich würde sagen, eine Sense habe ich daheim, Gras habe ich auch. Kommst du bei mir vorbei, brauchst du auf jeden Fall nicht mehr ins Gym, oder?
1: Das mache ich auf jeden Fall.

0: So, wir sind unterwegs auf dem Landkreisfest in Wünschensuhl und ich bin da jetzt an einem Stand vorbeigekommen. Und zwar bei der Freiwilligenagentur des Wartburgkreises. Und da bin ich jetzt im Gespräch mit den zwei Katrins. Zum einen Katrin Biermann. Hallo Katrin.
1: Hallo.
0: Und Katrin Knüpfer. Hallo Katrin.
2: Hallo.
0: Und ich muss dazu sagen, wir kennen uns persönlich vom Engagementstag, wir kennen uns vom Ehrentag. So, meine erste Frage wäre jetzt, vielleicht gibt es doch noch den einen oder anderen, der noch nichts von euch gehört hat. Wo sitzt ihr? Was macht ihr? Kann man das kurz zusammenfassen?
1: Also ihr findet uns im Mehrgenerationenhaus in Bad Salzungen. Für alle Nicht-Bad-Salzunger, das ist der ehemalige Bahnhof mitten im Herzen unserer Kreisstadt. Und wir kümmern uns um die Ehrenamtlichen im Wartburgkreis. Wenn es ein Problem gibt, wenn es irgendwo klemmt, sind wir zur Stelle. Wir vermitteln, wir beraten, wir machen Vorträge, Workshops, Seminare. Wir machen Ehrenamt sichtbar. Wir vernetzen und freuen uns, dass wir diese vielen tollen ehrenamtlichen Menschen im Wartburgkreis kennenlernen dürfen und sie begleiten dürfen.
0: Ihr habt ja auch so ein Board mitgebracht und da sehe ich zum Beispiel den Unterpunkt Projekte. Welche Projekte macht ihr denn so?
2: Also Projekte sind wir sehr breit aufgestellt. Die Jugend liegt uns sehr am Herzen und wir wollen probieren, mit unseren Projekten auch möglichst viele Jugendliche mit Ehrenamt in Kontakt zu bringen und vielleicht sogar bei denen einen kleinen Funken zu entfachen, sich längerfristig zu engagieren. Da wäre zum einen der Schülerfreiwilligentag, dann Lernen durch Engagement oder auch der Engagementstar im Wartburgkreis, ein Wettbewerb. Ruhig mal bei uns nachlesen, es lohnt sich immer auf unsere Webseite zu kommen, zu Besuch bei. Und auch generell sind wir gut vernetzt und haben Kontakt mit den Vereinen im Wartburgkreis, vor allem im südlichen Wartburgkreis.
0: Es klingt auf jeden Fall auch nach einer Menge Arbeit, ne? Das heißt aber auch, ich kann jetzt, wenn ich sage, oh, ich habe Zeit und ich will mich ehrenamtlich engagieren, weil ich da vielleicht Spaß dran habe, kann ich zu euch kommen? Habt ihr da was für mich?
1: Aber sicher haben wir da was. Wir haben ganz viele Vereine, Projekte oder Initiativen, die Unterstützung benötigen und das auf ganz vielfältige Art und Weise. Es ist egal, ob man lieber im Digitalen unterwegs ist, mit Menschen zu tun haben möchte, ob man sich um Tiere kümmern möchte, ob man gerne einen Kuchen backt oder einen Verkaufsstand betreut. Ehrenamt ist so vielfältig und so bunt und jeder, der Lust und Zeit hat, anderen zu helfen und bei einem Projekt mitzumachen, kann sich an uns wenden und wir beraten und vermitteln da sehr gerne.
0: Sehr gut. Gibt es denn aktuell irgendwo, wo besonders viel Ehrenamtliche gesucht werden, wo vielleicht der Schuh doch ein bisschen drückt?
2: Der Schuh drückt natürlich auch immer im sozialen Bereich, ne? Wie die Tafel oder der DRK-Kleiderladen. Das sind Anlaufstellen, wo permanent jemand gesucht wird und wo das eine ganz tolle Sache wäre, wenn da Freiwillige auf uns zukommen.
0: Also ihr habt ja demnächst eine Veranstaltung. Katrin, kannst du uns dazu schon was verraten? Gib uns mal einen kleinen Ausblick.
2: Genau, am 17. September, das ist ein Donnerstag, gibt es in Erfurt den Thüringer Engagement-Tag. Und das ist ein toller Tag, weil man da sich untereinander austauschen kann, sich vernetzen kann, es Vorträge, Wissensvermittlung gibt, es gibt Workshops, es gibt so viel vielfältige Sachen rund um das Ehrenamt. Also der Tag, den muss man irgendwie erlebt haben, um sich auch in dem Thema Ehrenamt weiterzubilden, um Kräfte zu bündeln, um voranzukommen. Also das ist eine ganz tolle Sache, das kann ich nur jedem ans Herz legen. Und für diesen Tag, man kann diese Tickets dazu online buchen. Organisiert wird das von der Thüringer Ehrenamtsstiftung. Und wir von der Freiwilligenagentur Wartburgkreis haben einen Bus organisiert und würden die Ehrenamtlichen einladen, mit uns nach Erfurt zu kommen.
0: Das klingt so ein bisschen wie das Rundum-Sorglos-Paket.
2: Genau so haben wir uns das vorgestellt. Wir wollen die Hürden klein machen, damit auch möglichst viele aus dem Wartburgkreis nach Erfurt kommen.
0: Ja, die Logistik ist ja manchmal ein Thema, auch im Wartburgkreis, weil er ja doch sehr lang gestreckt ist und sehr groß. Und das sind die Wege dann doch manchmal sehr weit. Und so habt ihr schon das Angebot, hey, wir bringen euch dahin. Sehr gute Idee. Ihr beide seid ja tätig in der Freiwilligenagentur des Wartburgkreises. So, Achtung, engagiert ihr euch eigentlich auch privat dann noch ehrenamtlich?
1: Na klar. Das ist ja selbstverständlich. Also ich bin in 4 Vereinen und bin da von verantwortlichen Positionen im Vorstand bis ganz normales Mitglied dabei. Und ich muss sagen, ohne Ehrenamt wäre es ja einfach langweilig. Es wäre traurig, es wäre ganz still und leise. Und das ist verdammt schade. Und auf der anderen Seite bringt auch Ehrenamt Menschen zusammen. Und meistens die mit den gleichen Innenarchitekten im Kopf, die sich dann in so Vereinen oder Projekten zusammenfinden. Und es ist einfach schön, wenn man Dinge zusammen voranbringen und auch umsetzen kann.
0: Wie wichtig ist denn ehrenamtliches Engagement deiner Meinung nach für unsere Gesellschaft?
2: Hinter uns steht ja eine Pinnwand und wir haben auch die Menschen dazu befragt, die sich ehrenamtlich engagieren und da sind ganz tolle Antworten gekommen. Wir haben das hier alles mal angepinnt und da stehen zum Beispiel so Sachen wie Freude schenken, soziale Kontakte pflegen, ich habe eine sinnvolle Aufgabe, ich kann in meiner Rente was Sinnvolles machen und sitze nicht einfach nur zu Hause. Jeder kommt mal in eine Notsituation und braucht Hilfe, deshalb ist eben gegenseitige Hilfe so wichtig. Und es kommen aber auch so ganz einfache Antworten wie, sonst macht's ja keiner. Ne? Und gerade im ländlichen Raum ist Ehrenamt ungeheuer wichtig. Das weiß jeder, wenn er sich mal die Augen zumacht und sich vorstellt, was es alles nicht gäbe, wenn es kein Ehrenamt gäbe.
0: Wunderbar, ihr zwei, ganz tolle Abschlussworte. Und ich bedanke mich und euch noch viel Spaß am Landkreisfest hier in München-Suhl.
1: Das wünschen wir euch auch. Noch viele tolle Gespräche.

0: Wir sind jetzt am Stand von der lokalen Partnerschaft für Demokratie Eisenach und Wutha-Farnroda und ich habe jetzt neben mir die Gertrud Luise Lagemann stehen und einfach mal die Frage, warum seid ihr heute hier?
1: Weil wir gerne mit Menschen ins Gespräch kommen und wir haben ja auch noch die Partnerschaft für Demokratie aus dem Wartburgkreis dabei mit dem Simon Ortner, meinem geschätzten Kollegen und wir haben gedacht, naja, man muss ja mal ein bisschen aus Eisenach rauskommen und zusammen macht es auch mehr Spaß und dann kann man sich unterhalten und darüber diskutieren. Wir haben auch unsere coolen Demokratiedeckel, mit Menschen ins Gespräch kommen, was sie vielleicht denken, was unser Land gerechter machen würde oder wie man einfach wirksam werden kann. Mit den Kindern gibt es einen Demokratiequiz für Kinder und für Erwachsene und dann haben wir coole Seifenblasen, Beutel, Blumensamen, um einfach unsere Welt und unseren Landkreis hier ein bisschen bunter zu machen.
0: Das klingt auf jeden Fall sehr spannend. Und wen habe ich denn neben, Gertrud?
2: Ich bin die Rita Schumann von den Omas gegen Rechts aus Eisenach.
0: Vielleicht können Sie die Initiative noch mal vorstellen für alle Hörerinnen und Hörer, die das vielleicht noch nicht kennen.
2: Die Omas aus Eisenach, die sind wie viele Vereinigungen für Demokratie, für Menschenrechte und wie es heißt, gegen Rechts. Und da sind wir bei solchen Aktionen auch immer gern dabei, um zu zeigen, dass wir nicht nur stricken und Babys hüten können, sondern auch für unsere Anschauung gerade stehen.
0: Wie lange gibt es die Initiative schon?
2: Unsere Initiative gibt es circa seit 3 Jahren. Da waren wir zusammen mit dem Wartburgkreis und wir haben uns jetzt als Gruppe Eisenach nochmal extra gegründet, aber wir arbeiten trotzdem alle zusammen.
0: Gleich daneben steht Simon Ortner, auch von der lokalen Partnerschaft für Demokratie aus dem Wartburgkreis. Was ist jetzt da der Unterschied zwischen lokaler Partnerschaft aus dem Wartburgkreis und Eisenach und Wutha-Farnroda?
3: Der große Unterschied ist, wir sind die Partnerschaft für Demokratie, die im Prinzip direkt beim Landratsamt angesiedelt ist und ihren Sitz mit dem Demokratiewerkstatt, also unserem kleinen Ladenlokal in Bad Salzungen hat. Und wir sind quasi für das gesamte Kreisgebiet zuständig, also für alle zivilgesellschaftlichen Akteure im Kontext von Demokratie, Vielfaltgestaltung und Prävention von Extremismus, die sich nicht schon im Netzwerk Vielfalt tut gut, der Partnerschaft für Demokratie Eisenach und Wutha-Farnroda verortet fühlen. Also alle Projekte, die nicht in Eisenach oder in Wutha-Farnroda stattfinden, sondern im übrigen Wartburgkreis, sind durch uns finanziert.
0: Wie schafft ihr es da, diesen großen Landkreis abzudecken?
3: Gar nicht, könnte man auch tatsächlich ganz ehrlich sagen. Also wir versuchen natürlich viel Öffentlichkeitsarbeit zu machen. Das machen wir ganz großartig zusammen mit dem Landratsamt als solches eben. Aber ob man in die einzelnen Orte kommt, da sind wir sehr darauf angewiesen, dass Menschen oder Vereine, Initiativen, die uns kennen, das weitertragen. Und für uns ist insofern jedes Projekt, das von uns gefördert wird und die in unserem Bündnis insofern auch mitwirken, in der Partnerschaft für Demokratie Wartburgkreis, die sind Aushängeschild, die sind Multiplikator, die wissen dann, wie es geht. Das heißt, wir machen im Wartburgkreis ziemlich viele Projekte, die sich so im Kontext von außerschulischen Bildungstagen bewegen. Das heißt, in die Fläche kommen wir im Wesentlichen über Standorte und die Standorte sind Schulen und Kindergärten, die bei uns und mit uns Projekte umsetzen. Grundsätzlich gibt es halt immer eine Ausschreibung und jeder Verein kann sich darauf bewerben, also um eine Förderung. Aber das ist meistens ja nicht so einfach. Einmal im Jahr machen wir eine Demokratiekonferenz, wo alle Akteure eingeladen sind, die sich für das Thema interessieren und in unserer Partnerschaft auch zugegen sind. Das wird öffentlich stattfinden und die hat ein rollierendes System im Landkreis, also so, dass wir überall mal hinkommen, von Beringen bis Kreuzburg, bis Geisar, bis Bad Liebenstein. Wutha-Farnroda haben wir letztes Mal eine zusammen gemacht und oder wir machen öffentliche Feste. Dieses Jahr sind wir tatsächlich seit langem mal wieder in Bad Salzungen mit der Partnerschaft für Demokratie Eisenach und Wutha-Farnroda zusammen, als Demokratiekonferenz und laden natürlich alle Engagierten aus dem Kreis ein. Mobilität ist ein riesengroßes Thema, dass alle behindert, die im Endeffekt hier irgendwo Netzwerkarbeit machen müssen, das können wir auch mit der Partnerschaft für Demokratie ja, irgendwie verändern. Insofern sind wir sehr froh, dass es so etwas Tolles gibt wie das Wartburg-Radio zum Beispiel, die ein bisschen Netzwerk, Sichtbarkeit und Öffentlichkeit für uns machen. Vielen Dank.
0: Dann vielen Dank für die Einblicke auf jeden Fall.

0: Sie hören das Wartburg-Radio mit einer Sendung vom Landkreisfest in Wünschensuhl. Und bei mir steht jetzt Bernhard Power und er kennt sich ein bisschen mit der Ortschronik aus. Wie alt ist denn Wünschensuhl?
1: Wünschensuhl wurde urkundlich das erste Mal 1284 erwähnt. Daraufhin wurde 2009 die 725-Jahr-Feier gefeiert mit großen Tram-Tram. Flugzeug, Tandem, Springen, alles drum und dran. Die Funskerle haben gespielt und es war auch ein sehr schönes Fest. Im Nachhinein, ein paar Jahre später, wurde festgestellt, Wünschensuhl ist doch wieder älter. 1250 circa. Das steht alles in den Urkunden in Marburg. Also wir haben fast 800 Jahre erreicht.
0: Mhm. Wünschensuhl, wo kommt denn der Name her?
1: Die Legende besagt, wir stammen von den Wenden aus dem Sorbenland ab. Die sind dann hier, haben sich niedergelassen als wendischen Sula. Und im Laufe der Jahre wurde das in Wünschensuhl umgedeutet.
0: Okay, also hat es jetzt nicht wie mit einem Fluss zu tun?
1: Die Suhl fließt da trotzdem hier durch. Also ja. Das Suhl kommt von unserem Fluss, der hier durchfließt, die Suhl. Aber das Wünschen kommt von den Wänden.
0: Ja. Im Laufe der Jahre, was gab es denn noch so für Sachen, die vielleicht erwähnenswert sind? Der Wünschensuhl ist ja jetzt, ist jetzt kein riesengroßer Ort, ist aber auch kein kleiner Ort.
1: Wir hatten immer so 500 Einwohner. Im Moment ist die Tendenz fallend, wie bei allen kleinen Dörfern oder Städten auch. Wir hoffen, dass wir die 400 behalten, also über 400. Gaststätten gibt es nicht mehr. Kindergarten wird leider zum Jahresende geschlossen. Wir haben aber ein aktives Vereinsleben und das hoffen wir, dass das so bleibt.
0: Jetzt noch mal ein bisschen Geschichtliches. Also wir haben eben im Vorgespräch, haben Sie mir gesagt, wir stehen hier gerade zwischen zwei Schulen.
1: Wir haben zwei Schulen. Einmal heißt das die neue Schule. Die ist 1911 gebaut worden. Dann waren es aber schon über 100 Kinder in einem Jahrgang. Also alle 8 Klassen zusammen, von der 1. bis zur 8. wurden beschult. Und darauf ist dann, die erste Schule war 1826 irgendwo, hier stehen wir genau daneben. Da war noch die Lehrerwohnung mit drin. Also wir haben zwei Schulen gehabt und jetzt haben wir leider gar keine mehr.
0: Wir stehen ja hier, ich weiß gar nicht, ist das Dorfanger, wie nennt sich der Platz hier, Dorfplatz? Wir stehen ja hier vor der Kirche.
1: Der Platz vor der Kirche.
0: Der Platz vor der Kirche.
1: Namen
0: gibt keinen Namen. Ist die Kirche, ist das so das älteste Gebäude mit hier?
1: Höchstwahrscheinlich so schon. Ja? Der Turm auf alle Fälle. Wir haben auch noch eine sehr schöne Orgel und jedes Jahr findet, wie dieses Jahr auch am 2. Juli, der Thüringer Orgelsommer, der macht hier Station und das ist aber auch ein sehr schönes Highlight hier bei uns. Wird sehr gut angenommen.
0: Vielen Dank. So ein bisschen Geschichtliches hier von einem kleinen Ort. Ehemals bäuerlich sicherlich, also gab bestimmt früher viel Landwirtschaft hier.
1: 90% waren Landwirtschaft, ja.
0: Heute ist ja nun Landkreisfest. Hatten Sie die Gelegenheit, schon mal ein bisschen rumzugucken?
1: Nein, ich bin durch den Heimatverein hier eingebunden, habe es jetzt Currywurst gemacht und um 10 Uhr haben wir auf der Bühne das erste Mal gesungen, weil ich auch im Chor tätig bin. Jetzt um 14 Uhr in der Kirche und jetzt werden wir mal eine kleine Runde starten.
0: Genau, dann vielen Dank und viel Spaß hier weiter beim Fest in Wünschensuhl.
1: Dankeschön.

0: So, wir sind beim Landkreisfest in Wünschensuhl und da bin ich jetzt zum Stand des Biosphärenreservates Rhön gekommen. Und mit wem spreche ich denn da jetzt?
1: Dan Schad
2: und Nils Jonastella.
0: Okay, welche Funktion oder in welcher Funktion arbeitet ihr beim Biosphärenreservat Rhön?
1: Also ich bin eingestellt übers Bildungsteam oder im Bildungsteam und wir machen BNE aus, oder
2: Bildung für nachhaltige Entwicklung.
1: Bildung für nachhaltige Entwicklung mit Kindergartengruppen, Schulklassen und.
0: Okay, wer denn jetzt das Biosphärenreservat Rhön noch nicht kennt, was macht denn die Rhön als Biosphärenreservat eigentlich so besonders?
2: Also im Kern ist das UNESCO-Biosphärenreservat Rhön eine Modellregion, in der Mensch und Natur im Einklang leben. Das ist so ein bisschen das Leitmotto. Mhm. Und in diesem Kontext arbeiten wir auch. Das heißt, es geht nicht nur um den Natur- und Artenschutz, sondern es geht auch um den Menschen und das, was der Mensch hier geschaffen hat, also die Kulturlandschaft.
0: Okay, und viele denken ja jetzt bei Naturschutz auch so ein bisschen an Verbote, könnte man sagen. Was bedeutet es denn, im Biosphärenreservat zu leben und zu arbeiten, konkret für die Menschen?
2: Also im Kern gibt es im UNESCO-Biosphärenreservat Rhön, wie auch in anderen Biosphärenreservaten, drei Zonen. Das sind die Kernzonen. Dort wird nicht gewirtschaftet, dort wird nur gemonitort. Also man schaut, wie entwickelt sich die Natur. Es gibt die Pflegezone, dort wird gewirtschaftet, aber es puffert die Kernzone. Und es gibt die Entwicklungszone, dort lebt und waltet der Mensch. Dort gibt es Bebauungspläne, da wohnen wir, da handeln wir, dort arbeiten wir. Das sind so im Kern diese drei Gebiete.
0: Gut, und wo wir einmal bei Biosphärenreservaten sind, wie viel gibt es denn in Thüringen? Zwei. Und welches ist das andere dann?
2: Thüringer Wald.
0: Ah, okay, gut. Und Rhön Biosphärenreservat ist ja in Bayern, Hessen und Thüringen. Zur Ehrlichkeit gehört dazu, ich glaube, Thüringen hat den kleinsten Anteil, oder?
2: Thüringen hat flächentechnisch den kleinsten Anteil. Mhm. Aber wir sind natürlich besonders gut aufgestellt, wenn wir uns die Lebensräume und Biotope anschauen. Okay. Und natürlich auch, wenn wir uns die Gemeinden und die Kulturlandschaft, also wir tragen maßgeblich zum Land der offenen Fernen bei.
0: Kommen wir mal kurz zu den Tier- und Pflanzenarten. Welche Tier- und Pflanzenarten finden denn in der Rhön einen besonderen Lebensraum? Gibt es da vielleicht so einen Superstar?
1: Bei den Pflanzen die Silberdistel, verschiedene Orchideen. Bei den Tieren ist es der Rotmilan, die Wildkatze.
2: Alles mögliche. Also im Kern ist ja in der Rhön also ein Mosaik an Lebensraumtypen. Das ist auch das Besondere. Wir sind eines von 30 Hotspots der Artenvielfalt in Deutschland. Also wirklich ausgewiesen, deutschlandweit. Und da spielt im Kern auch ein bisschen diese Artenvielfalt eine Rolle, weil wir zum Beispiel in der Rhönflora, also an Gefäßpflanzen in der gesamten Rhön, über 1700 Gefäßpflanzenarten allein haben. Und wie der Kollege eben schon gesagt hat, also Silberdistel und Co., der große Eberwurz, muss man immer dazu sagen, denn in der Rhönflora auf der Website, die Sie gerne auch besuchen können, findet man die unter diesem Namen.
0: Gut, Sie haben ja erzählt, Sie machen auch viele Kindergartenprojekte. Wie komme ich denn an euch ran? Wie kriege ich denn Kontakt zu euch? Wie kann ich sagen, mein Kindergarten hätte gerne was gemacht? Was können wir machen? Wo muss ich mich hinwenden?
1: Direkt bei uns über.

0: Über die Homepage können Sie sich über das Bildungsteam. Da steht in der Homepage auch direkt das Bildungsangebot, was wir zur Verfügung stellen. Und dann können Sie sich telefonisch oder per E-Mail an uns wenden. Also direkt an die Schulen und Kindergärten innerhalb des Biosphärenreservats schicken wir jährlich das Bildungsheft, das Bildungsangebot. Und innerhalb des Bildungsangebotes in dem Heft können die sich raussuchen, was für Module die machen wollen mit den Klassen oder mit den Gruppen. Wir haben verschiedene Angebote vom Wildkatzenmodul bis zum Waldmodul. Also verschiedene Tiere, verschiedene Lebensräume, Wiesenmodul.
1: Okay, ihr habt ja eben schon gesagt, dass die Rhön eine sehr einzigartige Natur hat. Wie können denn Bürgerinnen und Bürger dazu selbst beitragen, dass es einfach erhalten bleibt?
2: Also ich denke, eine große Rolle spielt natürlich irgendwie das Bewusstsein für die eigene Natur, die Kulturlandschaft, in der man lebt. Das heißt zum einen das, was alltäglich passiert in der Landwirtschaft, dass man da zwischen intensiver und extensiver Landwirtschaft dann einen guten Weg findet. Und dass man natürlich auch nicht vergessen darf, dass es durchaus auch invasive Pflanzenarten gibt, bei denen man sich durchaus ehrenamtlich engagieren muss. Stichwort Ehrensache Natur. Unter der Dachmarke Nationale Naturlandschaften gibt es das große Motto Ehrensache Natur. Ein Programm für ehrenamtliches Engagement im Arten- und Naturschutz. Wer dort Interesse hat, sich immer gerne bei uns melden. Es gibt auf der Webseite Ehrensache Natur auch freie Stellen, wo man sich engagieren kann. In Kleinprojekten, in großen Projekten. Aber das Wichtige ist auch auf jeden Fall, dass man Interesse und Engagement mitbringt. Denn im Grunde schaffen wir es nur gemeinsam, unsere Kulturlandschaft so zu erhalten.
1: Vielen, vielen Dank. Das waren ganz wunderbare Abschlussworte. Vielen Dank, ihr zwei.

0: Jetzt habe ich noch mal mir jemanden gekrallt von den Optimisten aus Kieselbach. Und zwar heißt er Franz und er hat es zum Vereinsvorsitzenden geschafft, obwohl er ein Uswerdiger ist.
1: Uswerdiger heißt das bei uns, ja.
0: Ah, ja, jeder Ort hat auch so ein bisschen seinen anderen Dialekt und das Platt. Nur ganz kurz zu eurem Verein, die Optimisten. Seit wann gibt es euch, wie viel seid ihr und warum habt ihr euch eigentlich die Optimisten genannt?
1: Also geben tut es uns offiziell seit 2009. Hatte ich eben auch schon erwähnt. Die Idee ist bei uns 2005 nach der Jahrfeier in Kieselbach entstanden und wir sind gerade eben so, dass wir ein Verein sind. Wir sind 8 Leute im Verein und davon sind 7 im Vorstand. Das muss sein, weil wir ja auch ein gemeinnütziger Verein sind. Das ist ganz wichtig.
0: Ach so, ihr seid alle in der Führungsetage sozusagen.
1: Ja, es gibt noch 2 Stille, aber alles gut.
0: Ja, was ich ja von euch weiß, dass ihr immer so ganz tolle Aktionen plant. Also über die ganzen Jahre sind natürlich einige zusammengekommen, bei denen ihr Geld sammelt, was ihr dann auch wieder im Ort Kieselbach einsetzt, um tolle Sachen zu machen. Fangen wir erstmal an mit den Aktionen. Kannst du da vielleicht so 3, 4, 5, die dir ganz spontan einfallen, benennen, wo du sagst, die waren richtig gut?
1: Also der Knaller ist immer noch nach fast 20 Jahren, weil die Leute uns darauf ansprechen, ist 2007 die Frühstückstafel am Muttertag. Das haben wir ja eben auch erwähnt. Natürlich der Knaller war 2009 Scrooge, also die Weihnachtsgeschichte. Und der FKK 2017, ja, das heißt nicht das, was es anmutet,
0: verdammt,
1: sondern die feine Kieselbacher Kulturnacht.
0: Okay.
1: Und das sind diese 3 Projekte, die auch am meisten Geld eingespielt haben und wo wir Kinderspielplatz, Skateranlage, die großen Sachen auch mit realisieren konnten im Ort.
0: Ja, ja. Also ich gebe zu, ich war bei dieser Fressmeile. Da war ich auch dabei.
1: Das war 2017 mit den 2 Bühnen.
0: Wo, ja, ja, genau. Ja, da konnte ich leider nicht widerstehen. Das war sehr lecker, was ihr da so gekocht habt.
1: Danke.
0: Wirklich, kann ich nicht anders sagen. Und was war denn so, wo du sagst jetzt, ihr habt verschiedene Sachen gemacht, du hast schon welche benannt. Was war denn so dein Herzensprojekt, wo du sagst, da bist du besonders stolz drauf, dass ihr das in dem Ort in Kieselbach geschafft habt?
1: Da gibt es eigentlich nicht ein explizites Projekt, weil das Coole ist ja, es hat jemand eine Idee und das muss nicht unbedingt jemand aus dem Verein sein. Da kommt jemand aus dem Dorf, ich nenne jetzt mal die Skateranlage. Die Kids kamen auf uns zu und haben gesagt, ich muss sonst wohin fahren, wenn ich mal irgendwie mich betätigen will auf so einer Skateranlage. Das wäre doch mal was für uns. Und ich glaube, das ist die Essenz auch unseres Vereins, dass wir nicht sagen, ich habe jetzt eine Idee und das wird jetzt so gemacht, sondern auf Platt von's Dorf fürs Dorf.
0: Ja, das ich verstehe Platt. Das ist sehr gut, dass ihr auch so ein bisschen diese Tradition des Platten auch so ein bisschen lebt. Genau, und was eine letzte abschließende Frage, was treibt euch denn so an, unbedingt weiterzumachen und euch noch mehr tolle Projekte einfallen zu lassen?
1: Es gibt ja auch immer mal Phasen, wo wir vielleicht ein Jahr mal nichts machen und dann hat wieder jemand eine Idee und mittlerweile ist es ein Stückchen weit auch ein Selbstläufer geworden, dass die Leute, wenn wir wirklich mal ein Jahr nichts machen, hier, was habt ihr nächstes Jahr vor? Und dann geht bei uns das Gerattere los, was können wir denn mal machen? Und so entstehen die Sachen. Also wir fahren da keinen strikten Plan, nach dem wir vorgehen, sondern es ist wirklich alles spontan. Und es geht auch nur, wenn das Dorf mitmacht. Also wir 8 Leute, wir können nichts machen. Also wir haben die Idee, planen das, haben den Verein dahinter, der halt auch die rechtlichen Sachen abdecken muss. Und so entsteht das. Und da sind wir immer wieder froh, dass immer wieder was Neues kommt. Also Fressfest, ne? Kieselbach ist zum Beispiel, oder letztes Jahr hatten wir das, was wir 23 als Fressfest hatten, mit Kuchen gemacht in Gläsern. Also, ja.
0: Lief,
1: ja.
0: Essen geht immer, könnte man sagen. Nein. Franz, das waren ganz wunderbare abschließende Worte und ich drücke euch die Daumen, dass es mit den Optimisten so weitergeht und toll.
1: Ich bedanke mich auch für das Interview, dass ihr uns immer wieder mal einladet und anhört. Also wir nutzen auch gerne die Bühne.
0: Ja, danke schön.
1: Jo, ciao, ciao.

0: 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Wir sind in Wünschensuhl beim Landkreisfest. Und bei mir sind jetzt Ralf und Rolf vom Wünschensuhler Heimatverein. Ja, Heimatverein, was macht ihr? Wahrscheinlich alles, was den Ort anbelangt, oder?
1: Ja, wir haben angefangen zur Vorbereitung auf unsere 725-Jahr-Feier im Jahre 2007. Hat der Rolf schon angefangen, einen Festverein zu gründen mit dem Ziel, nach dem 725-Jahr-Feier-Fest überzugehen in einen Heimatverein. Mhm. Und das hat sehr gut geklappt. Das war eine tolle Veranstaltung hier im Jahre 2009. Und daraus hat sich der Heimatverein gegründet mit dem Ziel, ich sag mal, die Kultur, das Dorfleben und auch die historischen Werte neu zu vermitteln. Wir haben, ich sag mal, Aktionen gemacht, das Besenbinden zum Beispiel. Die Wünschensuhler werden ja auch als die Besenbinder genannt. Mhm. Und da schließt sich so ein bisschen der Kreis, dass das Alte und die junge Generation mit den Dingen mal in Berührung kommen. Und es wurde nicht nur darüber gesprochen, wir haben das mit unseren Kindern, wir haben das an verschiedenen Veranstaltungen auch gelebt. Und so hat sich der Heimatverein mit den Jahren, ich sag mal, sehr positiv entwickelt, hat dann über die Wiesenmaat im Relusgrund, ich sag mal, seine jährliche Aufgabe, die Wiesen zu mähen und zu pflegen im Wald. Das ist ein Naturschutzprogramm, was auch gefördert wird vom Landratsamt. Mittlerweile machen wir auch auf kultureller Ebene sehr viel. Und ob das Buchlesungen sind, unsere Sonntagscafés, die mittlerweile abgehalten werden, oder letztendlich auch, ich sag mal, Kinderbasteln Nachmittage. Und also es ist eine Fülle von Veranstaltungen dazugekommen. Und der Verein, ja, ist mit unseren ruhe- und rastlosen Rentnern
0: gut aufgestellt.
1: Gut aufgestellt, ja.
0: Wie viele Leute seid ihr?
1: 44 mittlerweile.
2: Ja, 44.
0: Und könnt alle Besen binden?
2: Wir versuchen es.
0: Ihr versucht es. Vielleicht könnt ihr das noch mal ein bisschen erläutern. Also ihr werdet Besenbinder genannt. Gab es hier eine Großmanufaktur? Oder?
2: Früher ernährten sich die Leute durchs Besenbinden. Es gab eigentlich sonst nichts an Arbeit hier, um noch ein paar Pfennige neben der Landwirtschaft zu verdienen. Ja, da blieb nur das Besenbinden, Korbflechten, und die wurden dann verkauft. Ja, und so haben sich die Leute hier über Wasser gehalten.
0: War das bei euch jetzt also besonders viele Leute? Weil ich sag mal, jetzt in einem Nachbarort wird man das vielleicht auch gemacht haben, oder?
2: Das war in jedem Haushalt. In jedem Haushalt.
0: Zum Heimatverein noch, also habt ihr hier bei uns schräg gegenüber uns immer schön das Essen vorgekocht.
1: Ja.
0: Wie zufrieden seid ihr so mit dem Fest? Konntet ihr auch mal rumgehen, mal gucken, wie es hier so gelaufen ist?
1: Ja, wir waren zwischendurch immer mal unterwegs und haben uns davon überzeugt, dass auch bei den anderen viel Betrieb war. Und wir sind den Umständen entsprechend sehr zufrieden. Das Wetter ist natürlich, ich sag mal, nicht prädestiniert, um deftige Kost zu sich zu nehmen. Und in Thüringen, ja, ich sag mal, wird Essen und Trinken großgeschrieben. Da gibt es natürlich ein reichhaltiges Angebot. Aber wir können als Verein sagen, wir haben regen Zulauf gehabt. Ob das Kinder waren, die nur eine Pommes sich gewünscht haben, oder der Erwachsene, der gesagt hat, ach, eine Currywurst nach Berliner Art mal so im Original zu bekommen, ist auch recht selten hier in der Region. Und wir haben auch noch Detscher gemacht, die wir auch zum Weihnachtsmarkt anbieten. Und das war auch ein sehr guter Erfolg.
2: Ja, wir wollten eben nicht nur Bratwürste anbieten. Ne?
1: Genau.
0: Das machen wahrscheinlich andere Leute genug.
2: Genau.
1: Ja, wir haben im Dorf hier Wildbratwürste, wir haben normale Bratwürste. Und also da brauchten wir nicht nochmal einen drauflegen. Genau.
0: Jetzt muss man noch dazu sagen, Detscher ist Kartoffelreibekuchen, kennt ja nicht jeder.
1: Genau.
0: Kennt ja nicht jeder, also zumindest nicht unter der Bezeichnung. Deswegen muss man das nochmal auflösen.
2: Ja, genau.
0: Ja, nochmal zum Heimatverein zurück. Was sind so eure Termine? Was habt ihr jetzt so noch vor? Also das ist jetzt natürlich ein relativ großes Fest gewesen, wo ihr mit beteiligt wart. Was steht dieses Jahr noch so an?
1: Wir haben gestern noch die Heuernte schnell eingefahren. Wir haben an unserer Heimatwiese ein Stück, ich sag mal, Obststreuwiese, was wir auch als Heuwiese bearbeiten. Das hat auf Hochtouren auch noch sehr gut geklappt zwischendurch.
0: War ja auch gut, weil es hat ja gewittert ordentlich.
2: Also wir hatten den Druck, das Heu noch einfahren zu müssen.
1: Ja.
2: Ansonsten hätten wir es wahrscheinlich noch ein bisschen ausgezögert. Aber das wäre nicht so gut gelaufen.
1: Nee, genau. Also das ist noch eine Aufgabe, die regelmäßig jedes Jahr stattfindet. Und ich sag mal, wir pflegen die Wege, wir mulchen die Wege. Also, ob das die Pilgerwege sind hier um Wünschensuhl herum. Wir betreuen die Beschilderung des Pilgerweges. Wir, ich sag mal, schneiden Wege frei. Wir pflanzen den einen oder anderen Baum. Und was kulturell ansteht, so wie ein Preiskart oder Tischtennisturnier oder die Frauen machen alle vier Wochen ihren Heimatnachmittag. Also es ist
0: sehr vielfältig.
1: Ja, es ist sehr vielfältig.
2: Ja, mittlerweile ist auch der Weihnachtsmarkt dazugekommen, der im Prinzip von allen Vereinen gemeinsam ausgeführt wird. Das ist auch eine sehr interessante Sache.
0: Wie viele Vereine gibt es hier? Also Feuerwehr sicherlich noch, das ist ein Standard.
1: Genau, wir haben die Feuerwehr, die hat auch mit dem traditionellen, ich sag mal, Weihnachtsmarkt so immer ihren festen Bestandteil gehabt. Das wurde aber zu klein in der Feuerwehr, diesen Weihnachtsmarkt abzuhalten. Und dann kam die Idee mit dem Dorfgemeinschaftshaus, mit dem Platz, den wir da hinten haben, den Weihnachtsmarkt der Vereine zu veranstalten. Wir haben einen Dartverein, wir haben, ich sag mal, den Sportverein, wir haben die Kirmesgesellschaft. Und so, ich sag mal, schließt sich dann der Kreis, dass jeder einen Teilbereich dann macht. Und dann, ist es immer ein schönes Fest.
2: Ist aber dem Umstand geschuldet, dass immer weniger Leute in Vereinen mitwirken wollen. Die wollen sich meistens nicht so festbinden, mitarbeiten, okay, aber nicht fest im Verein verankern. Das ist ein richtiges Problem. Ja. Und da hat die Feuerwehr damals gesagt, wir schaffen das alleine gar nicht mehr. Und dann ist das ausgeufert und hatten die anderen Vereine haben dann mitgemacht.
0: Eine Frage noch zu euch, Heimatverein, ihr macht ja auch so sicherlich so ein bisschen, ich sage jetzt mal, Traditionsbewahrung. Gibt es denn hier in Wünschensuhl auch noch Mundart?
2: Oh, das ist ein schwieriges Thema. Also es sind wenige Leute, die noch Mundart sprechen, Originalmundart. Ich hatte das vor vielen Jahren schon mal angeregt. Aber wir haben jetzt das Problem, dass wir eigentlich Leute haben, die nicht aus Wünschensuhl stammen.
1: Ein Münsterländer zum
2: Beispiel. Aus dem Münsterland.
0: Der Ralf.
2: Ralf. Oder aus der Goda-Ecke.
0: Ja, also es fehlt sozusagen an Einheimischen, die das vielleicht so ein bisschen mit, ich will nicht sagen, in die Wiege gelegt bekommen haben. Aber es gibt noch Leute, die sprechen.
2: Ja, es gibt noch Leute, die sprechen, aber die sind nicht im Heimatverein verankert. Das sind ältere Leute. Die wollen sich natürlich jetzt auch nicht im Verein anschließen in ihrem Alter, sage ich mal.
0: Gut, dann.
1: Marco, herzlichen Dank.
0: Ich danke euch, dass ihr noch rübergekommen seid
2: Na
0: zu
2: klar,
0: mir.
2: Klar, wir haben es doch versprochen.
0: Genau, und mein Versprechen gilt auch. Wir senden irgendwann demnächst mal aus Ralf seinem Hof.
1: Ja, du bist herzlich willkommen. Machen wir gerne.
0: Genau, und dann überlegen wir mal, was wir machen.
1: Genau.
0: Vielen Dank euch und einen schönen Abend noch.
1: Ja, danke schön.
2: Dankeschön.

0: Das war sie, unsere 2-Stunden-Sondersendung live aus Wünschensuhe vom Landkreisfest. Es gab viele interessante Interviews. Wir hätten sicherlich noch viel, viel mehr machen können, denn es war wirklich sehr, sehr viel los. Ihr seid ja nun umhergelaufen. Wie hat es euch denn so gefallen?
1: Also es waren wirklich interessante Stände, Initiativen, Vereine dabei. Wirklich bunt gemischt, muss ich sagen. Hätte ich gar nicht so mit gerechnet. Jean?
0: Was war dein Highlight?
2: Also mein Highlight waren die
3: Wäschewaschen.
2: Richtig. Die Landfrauen und Vater mit dem Wäschewaschen.
1: Also du warst ja nicht dabei, Marco. Ich kann dir sagen, er hat hilfreiche Tipps bekommen. Auch zum Beispiel, wie man die Wäsche richtig rum aufhängt.
0: Aha.
1: Genau, und ohne dass Abdrücke entstehen. Also er hat wirklich fürs Leben gelernt. Wir können es so zusammenfassen.
0: Also können wir ihn sozusagen aus seinem FSJ-Dienst entlassen, dass er in seinem kommenden Berufsleben auch selber Wäsche waschen kann.
1: Ja, das kann er jetzt auf jeden Fall. Das haben sie ihm richtig gut beigebracht.
0: So, und lass mich raten, du hast bestimmt Sensen gedengelt.
1: Nein, haben wir nicht. Ich habe es nicht mitgemacht. Ich habe dieses Mal relativ wenig Aktionen gemacht. Was ich wirklich richtig gut fand, war das Gespräch mit der Organspende, Organtransplantation. Weil das einfach ein sehr, sehr wichtiges, ernstes Thema ist. Und das sollte man sich unbedingt mal anhören und einfach mal in sich gehen.
0: Mhm. Ich glaube, das sind auch gute Worte zum Ende. Denn wir sind jetzt beim Ende unserer Sendung angekommen. Ja, Mikrofon verabschieden sich.
2: G. Maddox-Henschel,
1: Joanna Mannel
0: und Marco Fischer. Und wir wünschen noch einen schönen Tag.

0: Der Club Verbude. Verbude.
1: Schwer auf den Boden fällt, die es hier mal
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1: Und die Schlüpfer dieser Stadt.

0: Es ist Zeit.
1: Verantwortlich für die folgende Sendung ist Klaus Hugazer. Klaus Hugazer ist heute der einsamste Moderator der Welt, weil er ganz alleine hier im Studio sitzt.
0: Schlüpferbude, du bist meine Sehnsucht. Du bist mein Ein und bist eventuell mein Alles.
1: Klaus Hugazer wurde verlassen von seinem eigenen technischen Partner, den er an Sohnes Stadt angenommen hat und ihm das Beste angedeihen ließ, was es an moderner Erziehung so am Markt gibt.
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1: Kein Aufwand war ihm zu schade, kein Weg zu weit, keine Arbeit zu gering, um ihn, seinen Techniker und anvertrauten Ziehsohn, hochzupäppeln, sodass er, der Sohn, nicht nur in der Lage war, eine Sendung zu fahren, sondern auch ihn, seinen Ziehvater, zu unterbrechen, wenn es an der Zeit war und... Ach so, er unterbricht mich ja gar nicht.
0: Und wer bis dahin noch nicht entschlüpft ist, der dreht vielleicht am Radio herum. Und findet er sie, macht er einen Hüpfer.
1: Damen und Herren an den Geräten da draußen, ich habe also allen Grund, sie heute zu Tränen zu rühren, damit sie mir den momentanen Verlust meines technischen Assistenten betrauern können. Wir wenden uns deshalb heute dem Kitsch zu, dem guten, schmalzigen Kitsch.

Ja. Das muss man auskosten, so einen Schluss. Die Eagles mit Take It to the Limit. Ach, ist das schön, wenn man sich so ein bisschen ausweinen kann, wenn ein bisschen das Fett so runtertropft. Und während man von den Eagles ja so ein gewisses Maß an Kitsch eigentlich schon gewöhnt ist, gehört Tom Waits ja eigentlich zu der eher sperrigeren Sorte, der nicht ganz so diesen Kitsch verhaftet ist. Aber auch er hat eine Schmalzleiche im Keller liegen und die graben wir jetzt aus in the neighborhood.

Tja, da wird sie beschworen, die gute, alte, heile Welt der Nachbarschaft. Und nun folgt auch schon das Lichtenberg-Zitat der Woche. Vom Wahrsagen lässt sich's wohl leben in der Welt, aber nicht vom Wahrheitssagen. Nochmal. Vom Wahrsagen lässt sich's wohl leben in der Welt, aber nicht vom Wahrheitssagen.

Oh ja, gib mir Geigen. Na, auch Gänsehaut gehabt. Das war Aerosmith mit dem Soundtrack zum Film Armageddon. I don't wanna miss a thing. Der Film selber ist nicht so bemerkenswert. Deshalb verzichte ich auf eine Inhaltsangabe. Aber der Film ist, auch dank der Musik, doch irgendwo auch zum Heulen. Und das Allerwichtigste, Bruce Willis spielt mit. Mit dem machen wir auch nochmal eine Sendung, denn das ist ein ganz starker Typ. Das nächste Stück handelt von einer innigen, aber schweren Beziehung. Ein wundervolles Liebesgeständnis. Trotz allem Schmerz, den wir miteinander erlebt haben, selbst wilde Pferde können mich nicht von dir wegziehen. Dave Matthews mit einem der schönsten und kitschigsten Rolling Stones Titel Wild Horses.

Die Dave Matthews Band Wild Horses, ein wunderschöner Stones-Titel mit einem herzlichen Gruß an Bernd Fischer. Jetzt folgen zwei Lieder, die nach einem ähnlichen Prinzip funktionieren. Schmacht in der Stimme und ein Orchester dazu, notfalls reicht auch eine Geige und fertig ist der Schmalz. Beide Titel haben Singellänge. Erstens kommt Dr. Hook, er hatte ja später noch einen etwas, naja, nicht so besonders guten Hit namens Sexy Eyes. Und trotzdem, na, Sexy Eyes. Er setzt beim nächsten Titel, den wir spielen, setzt Dr. Hook eine... Na, was ist denn jetzt los? Dr. Hook setzt Geige und dramatische Stimme ein. Hier steht's doch, Geige und dramatische Stimme. Der Text heißt, Silvias Mutter sagt, ich kann sie nicht ans Telefon holen. Sie will jetzt ein neues Leben anfangen und deswegen musst du sie alleine lassen. Und plötzlich quatscht der Operator, also in Amerika am Telefon gibt es einen Operator dazwischen und er sagt, halt, erst kostet es noch 40 Cent für die nächsten 3 Minuten und Dr. Hook oder wer auch immer das dann sein soll, sagt, bitte Mrs. April, holen Sie sie ans Telefon, ich muss mit ihr sprechen. Sylvia's Mother. Und der zweite Titel, gleich im Anschluss daran, von Espen Lind, When Susanna Cries. Wenn Susanna weint, dann weint sie einen Regensturm, dann weint sie einen Schauer. Auch Espen Lind setzt eine Frau ein, das kommt auch sehr kitschig. Und am Ende noch ein schlichtes, aber schönes Gitarrensolo, das dem Ganzen noch den I-Punkt aufsetzt.

Na, trotz der verkorksten Ansage, ein wunderschönes Duo war das. Dr. Hook mit Sylvia's Mother und Aspen Lind mit When Susanna Cries. Und jetzt folgt auch schon die Little Wing Cover-Version. Eric Clapton ist ein klassischer Little Wing Cover mit zwei, drei Versionen aus den 60ern und 70ern Jahren. Hier kommt eine Reminiszenz an seine legendäre Apollo Live-Version. Clapton hat Little Wing damals ja eigentlich ein ganz neues Anfangsriff dazugefügt. Ich sing's mal eben. Das kommt so im Fall Jimi Hendrix gar nicht vor. Das hat Eric Clapton dazu erfunden und ist eigentlich seitdem ein Standardeinstieg geworden. Die ungefähr 120 Little Wing Versionen, die ich zu Hause habe, da fängt mindestens die Hälfte, wenn nicht zwei Drittel, mit diesem Eric Clapton Riff an. Und in den 90er Jahren gab es von seiner Little Wing Version, von Claptons Little Wing Version, eine Neuaufführung mit einer außergewöhnlichen Frau und einem Saxophon in der Band. Hier kommt Eric Clapton mit Sheryl Crow Little Wing.

0: 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Sheryl Crow!
1: Eric Clapton und Sheryl Crow, ein sagenhaftes Duo. Und das hat natürlich auch gleich mein großes Vorbild dazu gebracht, hier anzurufen. Match, hallo Match, schönen Dank für dein dickes Lob. Ich höre dir auch gern zu. Jetzt folgt auch schon die Krankheit der Woche. Laryngospasmus, Stimmritzenkrampf. So, jetzt geht's weiter mit der Top-Schmalzband. Die heißt eindeutig und unbestritten Queen. Freddie Mercury, der Frontmann von Queen, hatte alle Anlagen zum modernen Kitsch King. Er war schön, er war jung, er trug gern Glitzerklamotten, er war schwul. Er ist tragischerweise und früh, viel zu früh an AIDS gestorben. Er hat seinen Erben eine riesige Menge an Musik hinterlassen, die immer noch neue Titel uns beschert. Er hatte eine behaarte Brust und die Musik, Leute. Fast alle Titel von Queen wären für diese Schmalzsendung geeignet. We are the champions, Killer Queen, Friends will be friends, Somebody to love, The Game und. Der absolut beste und kitschigste Song von Queen ist aber eindeutig Bohemian Rhapsody, kann jeder singen. 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Aber ich will der Geschichte hier ja nicht vorgreifen. Auf jeden Fall kommt jetzt Queen mit Bohemian Rhapsody.

Das war Bohemian Rhapsody mit Queen und Freddie Mercury. Bevor der nächste Song kommt, starten wir eine neue, aktuelle Rubrik hier in der Schlüpferbude, exklusiv für die Schlüpferbuden-Freundinnen und Freunde da draußen an den Geräten. Sie heißt die Top-Meldung. Die Top-Meldung diesmal betrifft einen Thüringer Weltmeister und zwar im Holzfällen. Gottfried Schädlich aus dem ostthüringischen Zeulenroda ist im schottischen Lockerbie Weltmeister in der Waldarbeit geworden. Nochmal, Gottfried Schädlich aus dem ostthüringischen Zeulenroda ist im schottischen Lockerbie Weltmeister in der Waldarbeit geworden. Der amtierende deutsche Meister errang die Goldmedaille im Fellwettbewerb. Das ist die Königsdisziplin in der Waldarbeitermeisterschaft. Außerdem gewann er eine Bronzemedaille im Entastungswettbewerb. Deutschland erreichte in der Gesamtwertung hinter Österreich, den Niederlanden und Estland einen vierten Platz. Das gilt als gute Ausgangsposition für die nächste Weltmeisterschaft der Waldarbeiter 2004 in Italien. Gibt es da überhaupt Bäume in Italien? Naja, nun folgt ein kitschiger Song von Bob Dylan. Aber keine Sorge, wir lassen Bob Dylan selber nicht singen, denn Bob Dylan hat zwar viel Kitsch geschrieben, zum Beispiel It's All Over Now, Baby Blue, Blowing in the Wind, Just Like a Woman, A Hard Rain's Gonna Fall und so weiter. Er hat sogar ein irre kitschiges Album gemacht, Live in Budokan, da mache ich auch nochmal eine Sendung drüber. Aber die Stimme und Mundharmonika von Bob, die machen einfach allen Kitsch kaputt und holen einen zurück auf den rauen Boden der Tatsachen. Jedenfalls, Bob Dylans kitschigster Song heißt Forever Young. Da wünscht er irgendjemand, nämlich einer Frau, sie möge für immer jung bleiben. Und die Vollendung des Kitsches erfolgt dann in Österreichisch. Es singen Wolfgang Ambros und André Heller. Und ich möchte zu dem Song noch was sagen. Ich habe eine persönliche Geschichte zu dem Song zu erzählen. Es gab mal ein Album von einer Protestveranstaltung gegen die Wiederaufbereitungsanlage, der atomare Wiederaufbereitungsanlage in Wackersdorf. Da ist eine wunderschöne Version dieses Songs drauf. Das Album ist leider verloren. Wer es hat, kann sich bitte bei mir melden. Ich hätte gern den Song von Wolfgang Ambros und André Heller für immer jung.

Für immer jung, forever young, eine Version von Wolfgang Ambros und André Heller. Jetzt habe ich noch eine neue Rubrik, nämlich die Schlüpferbuden-Überraschung zum Wochenende. Da werden wir in Zukunft alle 14 Tage Kurioses, Ausgefallenes, Schräges aus dem Schlübu-Reservoir bringen. Beginn ist heute mit einem passenden Schmalzlied. Wir hören Amazing Grace und das Kuriose daran ist, es ist gesungen in der Sprache der Cherokee-Indianer.

Ohne weiteren Kommentar, aber in echter Schlüpferbudenqualität, Amazing Grace in Cherokee. Ich verspreche, der Schlübermann hat für euch da draußen an den Geräten noch vieles von dieser Kajüte auf Lager.

Das war soeben ein kurzer, leider ausgeblendeter Beleg dafür, auch Instrumentals und harte Instrumentals können kitschig sein. Die holländische Band Focus war das mit Sylvia, eine ausgezeichnete Kapelle und wie mir gerade auffällt, schon zum zweiten Mal Sylvia heute bei Kitsch. Ich weiß nicht, was das zu bedeuten hat, aber vielleicht weiß ja jemand da draußen an den Geräten, ob Sylvia irgendwas mit besonders kitschig zu tun hat. Zum Schluss folgt nun schon die Vollendung. Leider können wir auch das wahrscheinlich nicht mehr ganz ausspielen. Das Paradies ist auf jeden Fall schon hier, sagt uns Tina Turner. Ich schließe mich an. Verantwortlich für diese Sendung war Klaus Wugatter aus Eisenach.

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Hallo und herzlich willkommen zu einer neuen Ausgabe von Brok Spezial. Ich freue mich, dass ihr wieder dabei seid und ich darf euch auch heute wieder interessante Gäste ankündigen. Super Thousands, eine Band, die kürzlich das Publikum beim Empire of Brok Festival begeisterte und dort auch einen bleibenden Eindruck hinterließ. Ich spreche mit Dominik und Markus über ihre Musik, ihre bisherigen Veröffentlichungen und natürlich auch über ihre Zukunftspläne. Außerdem gibt es auch heute wieder so ein bisschen neue Musik zu entdecken. Freut euch zum Beispiel auf die brandneue Single von Marek Arnold und Manuel Schmidt, die heute hier erklingen wird. Den Anfang machen aber heute hier die schottischen Progressivrocker von Long Earth. Mit ihrer neuen Single Breathless geben sie einen ersten Vorgeschmack auf das kommende Album Towards the Sky, das Ende Juni erscheinen soll. Atmosphärische Klänge, große Melodien und ein Blick auf unsere Erde aus der Perspektive des Weltalls. Genau das ist es, was uns jetzt erwartet. Ich wünsche euch viel Vergnügen heute hier mit Brok Spezial und wir hören jetzt Long Earth und Breathless.

0: Ja, hallo, hier ist Marek Arnold. Lieber Ingolf, liebe Hörer, ich freue mich, dass wir unsere neue Single Manuel Schmidt und Marek Arnold namens Ich will raus jetzt präsentieren können und damit einen kleinen Vorgeschmack auf unser Album geben können. Das dritte mittlerweile, was im Herbst etwa erscheinen wird. Und ja, vielen Dank fürs Spielen und viel Freude beim Hören.
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Ich will raus, die aktuelle Single von Marek Arnold und Manuel Schmidt. Und erhalten könnt ihr diese natürlich über die bekannten Bandcamp-Adressen Manuel Schmidt oder auch Marek Arnold. Wir freuen uns auf das neue Album dann im Herbst. Gleich bei mir zu Gast der Markus und Dominik von der Band Super Thousand. Aber zuvor hören wir natürlich Musik von den Jungs. Aus dem aktuellen Album 4 gibt's jetzt den Titel 7, Super Thousand. Twist.

0: Ja, ihr seid bei Brok Spezial und wir blenden mal kurz zurück in den Mai. Da gab es das Empire of Brok Festival, haben wir ja ausführlich darüber berichtet. Und bei diesem Festival trat eine Band auf, die eigentlich nachgerückt ist. Aber das sind immer so die größten Überraschungen. Die Fans waren anschließend völlig geblendet, vollkommen überrascht, weil viele, viele die Band gar nicht kennen und kannten. Das hat sich ja nun schlagartig auch geändert. Super Sausend. Und ich freue mich, wie versprochen, dass ich heute den Markus und den Dominik hier in der Leitung habe. Wir machen heute ein schönes Porträt von euch hier bei Brok Spezial. Schön, dass es geklappt hat.
1: Hey, danke dir, Ingolf, dass wir da sein dürfen. Ja, wir freuen uns.
2: Auf jeden Fall. Schön, auch euch draußen damit zu nehmen.
0: Ja, das hat ja irgendwie jetzt gerade irgendwie einen großen Ruck gegeben. Wir machen hier eine schöne Sendung zusammen. Ihr seid im Empire Magazine auf dem Sampler, ihr seid beim Eclipse auf dem Sampler. Das war irgendwie völlig parallel, das fand ich total abgefahren. Wir wollen erstmal kurz checken, wer ist eigentlich Super Sausend? Ganz kurze Vorstellung von euch.
1: Wir sind eine Band.
0: Was?
1: Seit vielen Jahren.
2: Ich würde euch
1: den
2: Dominik mal vorstellen. Dominik ist unser begnadeter Sänger und Gitarrist. Ganz wundervoller Mensch, der das Ganze mit seiner Stimme immer alles zusammenhält und immer sagt so, ach ja, kann ja kaum Gitarre spielen. Und dann stehen Lars und ich im Proberaum und stellen fest, dass er wieder was Großartiges gerade vor sich hin plinkelt. Und wir sagen, das, genau das. Das ist Dominik, Leute. Sagt mal hallo.
1: Ja. Und der das jetzt gerade über mich gesagt hat, mich so ein bisschen rot macht im Gesicht, ist der Markus. Und Markus ist unser Schlagzeuger und der ist überaus begnadet, nicht nur als Schlagzeuger, sondern als Schlagzeuglehrer und vor allen Dingen ein absolutes Organisationstalent. Ich glaube, ohne den Markus würden alle diese Termine, sowas wie heute, gar nicht stattfinden, weil der hält die Fäden zusammen. Und Lars, der heute nicht dabei sein kann, leider unser Keyboarder und Bassist und Gitarrist und Inspirator und Tonmensch. Also der ist der Mann mit ganz vielen Talenten. Wir beide sind eher so ein bisschen Schusselsköpfe und der Markus hält uns das halt hier zusammen. Genau, zusammen sind wir Super Sausend.
0: Ja. Genau. Wie kam es denn eigentlich zur Gründung? Ihr habt euch ja 2012, denke ich, gegründet. Und woher kommt der ungewöhnliche Name Super Sausend? Das klingt so wie eine Marvel-Figur. Man denkt, ihr fliegt so über die Bühne mit irgendwelchen Kostümen oder so. Ich übertreibe jetzt mal.
2: Das ist damals so gewesen. Der Lars und ich, wir haben in einer Folkband gespielt zu der Zeit oder kurz davor. Die hatte sich zerschlagen irgendwie und dann waren Lars und ich auf einem Stadtfest hier bei uns in der Gegend unterwegs und da haben den Dominik da gesehen und haben dann überlegt, ja, wir wissen doch, dass der Musik macht, weil Dominik auch eine Band hatte, glaube ich, zu der Zeit oder gerade aus einer Band rauskam und dann haben wir den angequatscht. Ja, weiß ich nicht, dann ging das irgendwie so weiter, dass wir uns irgendwann mal, glaube ich, Dominik, ne, getroffen haben in hier unserer Rockdisco da und du hast den Nick mitgebracht, korrekt? Da musst du jetzt übernehmen.
1: Genau. Ja, das war mitten in irgendeiner Nacht irgendwie. Ich weiß, dass ich von meinem Klassentreffen kam und war schon ordentlich angeschäkert. Und dann ergeben sich diese Musikergespräche, wir sollten mal was miteinander machen. So, ne, wie das so typisch ist. Und genau, ich habe den Nick dann mit angeschleppt, der die ersten beiden Alben mitgespielt hat. Und ich habe mit dem Nick damals ein Projekt gehabt, so ein Beatles-Cover-Projekt mit Nicks Stiefvater, der das ein bisschen organisiert hatte. Und wir waren da quasi gerade musikalisch unterwegs und haben gesagt, ja, wenn ich komme, dann bringe ich den Nick aber mit, weil er ist ein begnadeter Gitarrist. Und dann haben wir uns einfach zusammengesetzt, also ohne jede Erwartung, einfach mal fließen lassen. Und kam
2: also
1: es
2: erst
1: dann
2: dazu. Wir haben eine Nacht in dieser Disco verbracht, zu viert, und haben es fließen lassen. Und dann waren wir gute Freunde und dann haben wir angefangen, Musik zu machen.
1: Und der Name, die Geschichte muss der Markus erzählen, der hat die plausibelste Erklärung dafür. Weil
2: es gibt ja gar keine Geschichte. Wir haben hin und her überlegt. Ne? Wir haben gedacht, okay, jetzt sind wir eine Band. Ich glaube, da hatten wir auch den Song Bleid schon geschrieben. Kann es sein, Dominik?
1: Ja, der war
2: relativ schon ein paar Proben hatten und natürlich überlegt man dann so, ja, wie geht's jetzt weiter? Und dann haben wir über Bandnamen nachgedacht und ich weiß nicht, woher das kam, wirklich nicht, aber so einem Impuls folgend habe ich gesagt, wie ist es denn mit Super Sausend? Und alle guckten so und sagten, ja, klingt gar nicht schlecht. Und das ist irgendwie kleben geblieben. Ich finde es gar nicht so schlimm mittlerweile.
0: Nö.
1: Es klingt manchmal so ein bisschen überheblich, ne, weil man dann denkt so, okay, halten wir uns jetzt selber für super, aber es ist wirklich eine Namensschöpfung, die so aus dem Nichts herauskam und damals. Man denkt da nicht viel drüber nach. Ne? Man weiß auch nicht, wo die Reise hingeht irgendwie. Aber wenn du den ersten hast, wirst du den nicht mehr los. Und ich finde es auch schön. Also mittlerweile, ich mag den Namen.
0: Ja, wie kommt es denn? Wir haben jetzt 2026. Ihr wurde 2012 gegründet. Ich muss jetzt mal fragen, wieso kannten wir euch noch nicht, also viele. Es ist so, dass ihr dort regional sehr bekannt wart. Ihr macht ja auch so ein eigenes Festival, glaube ich, ne? So ein eigenes Weihnachten,
2: Ja.
0: immer so eine Geschichte. Oder woran hat es gelegen? Woran hat es gelegen?
2: Woran hat es gelegen? Ja, woran hat es gelegen? Woran? Ja, das ist eine richtig gute Frage. Ich glaube, als wir angefangen haben, war uns noch gar nicht so richtig, wie soll ich denn das sagen, klar, so dass wir gerne bestimmte Clubs, bestimmte Locations, bestimmte Festivals oder so spielen wollen. Ne, Leute, die vielleicht so das erste Album kennen, ne, wissen auch, dass wir gar nicht so ganz im Rock irgendwie waren zu der Zeit. Oder wie wir es eben schon gesagt haben, ne, Lars und ich kamen aus der Richtung Folk, also vom aktiven Spielen. Jetzt ist es so, ich habe auch eine Punkband gehabt noch zu der Zeit. Und Dominik und Nick kamen aus einer Beatles-Ecke irgendwie. Und das musste sich ja erstmal alles finden. Und wir haben zu der Zeit einfach da gespielt, wo es irgendwie funktioniert hat. Und ich kann mich erinnern, glaube ich, dass wir 2013 tatsächlich auch mal so einen wirklich guten Lauf hatten. Ich glaube, da haben wir 19 Auftritte gespielt, Dominik. Kann das sein, wo wir damals
1: Ja.
2: dann irgendwie mit einem geliehenen Bus durch die Gegend gefahren sind?
1: Das war super viel. Ja, das war echt knubbelig. Also echt auf jeder Briefmarke gespielt eigentlich,
2: Ja,
1: ne?
2: also auch
1: Und
2: in so Läden, ich kann mich an Köln erinnern, wo wir dann in so einem Laden sind, aufgebaut haben. Und das war vorher alles abgesprochen. Wir haben gesagt, wir sind laut. Ja, ist kein Problem. Und dann haben wir angefangen zu checken. Und dann kam der Inhaber und sagte, das geht so nicht, das könnt ihr so nicht machen. Und deswegen, also wir haben eine ganze Menge so kleiner Clubs und Absteigen, ohne das despektierlich zu meinen, gespielt. Und das war irgendwie eine gute Zeit und es war total schön. Aber es hat, glaube ich, noch nicht das Publikum, ja, so, ich sag mal, in Anführungsstrichen isoliert vielleicht auch angesprochen, wie das vielleicht heute der Fall wäre.
1: ich glaube, dann kam die Zeit dazu, also als wir Transit aufgenommen hatten, war gerade diese dämliche Corona-Phase. Und da waren wir eigentlich so auf dem Sprung, dass man gesagt hat, okay, hey, das ist ein gutes Album, das hat Hand und Fuß und damit müssen wir jetzt eigentlich rausgehen und hatten das auch wirklich vorgehabt und dann kam halt diese dämliche Sache dazwischen. Und ich glaube, das hat auch nochmal so ein bisschen gebremst. Und vielleicht sind
2: Ja.
1: wir deswegen so ein bisschen unterm Radar.

0: einer Meinung. Da ging es eigentlich schon ein bisschen in die Richtung, die ihr heute
1: Alles
0: macht,
1: gut,
0: ne?
1: auf jeden Fall.
0: Ja, also lasst uns das mal hören. Universe, Reverse, Super 1000.

0: Toller Titel, muss ich mal ehrlich sagen. Also beim Durchhören eurer Alben, die muss man sowieso mehrmals hören. Auch bei dem ersten habe ich gedacht, ja, das war noch ein bisschen anders, aber bei dem Titel hat es dann schon so richtig gezoomt. Aber auch die anderen kann man sich natürlich unwahrscheinlich gut anhören. Jetzt tun ja die Leute gern mal so, gerade hier bei uns in der Branche, im Genre, immer mal gern so Schubladen aufmachen, ne? Eure Musik erinnert ja so ein bisschen an alles, an Stephen Wilson, an RPWL, an Marillion. Ich habe sogar bei einem Song habe ich ganz klar Riverside rausgehört. Obwohl, sind das so Vorbilder von euch oder kann man solche Vergleiche machen oder hat sich das für euch einfach so automatisch ergeben, dieser Style, den ihr jetzt habt, der doch schon auch einmalig ist?
1: Also ich glaube, der Style hat sich von selbst ergeben, aber jeder bringt natürlich seine Einflüsse mit. Und von den Bands, die du gerade aufgezählt hast, also ich war auf Dutzenden Marillion-Konzerten und es wäre jetzt vermessen zu sagen, dass das keinen Einfluss auf mich gehabt hätte oder auf die Art und Weise, wie ich Songs denke oder gucke. Genauso hört man Pink Floyd-Anleihen wahrscheinlich raus und ja, Riverside auf jeden Fall auch. Und ja, das sind alles Bands, die wir hören auch natürlich und das hat immer Einfluss. Also alles das, was du konsumierst an Musik, beeinflusst dich indirekt als Musiker auch. Also ein eindeutiges Ja. Ich kann das nicht
0: Komplett, aber
1: verneinen.
0: auch kurioserweise, ich bin vor, weiß ich nicht, 5, 6, 7 Jahren mal angesprochen von jemandem, ja, ganz, ganz viel Pink Floyd und ganz viel Pink Floyd. Und ich konnte damals nur sagen, du, ich muss gestehen, mit Pink Floyd habe ich mich nie auseinandergesetzt und kenne so eine Handvoll Songs. Also es ist halt dann immer der Mix, der es, glaube ich, macht. Und das Kuriose ist ja, wir sind zu dritt, waren mal zu viert. Diese Einflüsse kommen in so einen großen Topf und das ist so wie wenn man Farben mischt. Ne? Man erwartet gar nicht, dass bestimmte Farben miteinander plötzlich einen völlig anderen Ton ergeben oder auch mal völlig daneben liegen. Wenn ihr heute hier auf die erste Veröffentlichung zurückblickt, was würdet ihr sagen? Was hört ihr darin noch von dem, was ihr heute macht? Spielt ihr noch was vom ersten Album?
1: Viel zu selten, ehrlicherweise. Ich
0: Ja.
1: versuche die Jungs immer mal wieder davon zu überzeugen, dass wir doch nochmal Universe Reverse spielen sollten. Ich glaube, das ist, also da hast du einen guten Titel ausgewählt, zu Recht der Titel, der so am ehesten in die Richtung geht, die wir dann fortgesetzt haben. Aber ich finde auch andere Titel drauf. Also Blight zum Beispiel ist ein Song, wahrscheinlich auch, weil es der erste war, den wir mit der Band gemacht haben, so, den ich auch sehr mag, ne? Und auch sagen könnte, so, es ist nicht auszuschließen, dass wir vielleicht die Songs auch nochmal aufgreifen, das machen wir auch schon mal gerne und sie einfach nochmal neu arrangieren, neu denken, vielleicht das, was wir heute machen, nochmal mit einfließen lassen und vielleicht dann auch nochmal live performen oder so.
0: Man muss dazu sagen, ne, bei den älteren Sachen ist es ja auch so gewesen, da waren wir zu viert. Und wenn wir heute auftreten, ne, deswegen hatten wir ja auch diese Platte mit dem Namen Transit, ne, mit diesem Übergang. Das war schon irgendwie auch so ein Gedanke von uns, ne, die erste Platte dann zu dritt. Das war ein Prozess, die Songs von damals in die Gegenwart dann mitzunehmen, aber reduziert um ein Instrument im Prinzip, ne? Also da haben wir angefangen, beziehungsweise wir, ne? Dominik hat angefangen, mit der Gitarre zu loopen. Lars hat angefangen, das Ganze irgendwie über MIDI zu synchronisieren, damit das überhaupt funktioniert. Und ich habe dabei gesessen und Schlagzeug gespielt. Und gleichzeitig ist das natürlich auch, finde ich, manchmal so ein bisschen komisch, wenn man dann Songs spielt, die zum Beispiel wesentlich auch getragen wurden vom Nick damals. Nicht, weil das schlecht ist oder so, aber einfach, weil das eben eine Ära ist, die dann an irgendeiner Stelle eben auch mal vorbei war. Ne? Ihr schreibt ja auf eurer Homepage, oder da beschreibt ihr eure Musik als Progressive Rock mit Samples und Liebe. Was ich wieder sehr faszinierend finde. Was bedeutet dieser Satz für euch eigentlich?
1: Naja, Liebe, finde ich, sollten wir alle irgendwie in uns tragen, raustragen in die Welt und füreinander übrig haben, in, weiß ich nicht, allen Ausprägungen. Es ist immer schwierig, das zu beschreiben, ne? Weil klar, wir kriegen das ja mit. Manche Leute sagen, okay, ist es dann Modern Prog oder ist es Klassik oder ist es Neo und was weiß ich was alles. Du hattest eben die Schubladen angesprochen. Und natürlich macht man sich dann Gedanken. Und wenn man jetzt sagt, okay, es ist Prog-Rock mit Samples, dann weiß man schon, okay, da sind wahrscheinlich dann auch synthetische Moderne oder auch gerne mal Sachen in Reminiszenz an alte Synthesizer oder sowas dabei. Ja, und die Liebe ist halt eben diese Emotion, die da drin steckt. Ne? Also ich glaube, wenn wir das spielen, ich habe das oft genug, wenn wir zusammen spielen, auch wenn wir proben und es läuft mal gut, dass ich einfach Gänsehaut kriege, weil das schön ist, das miteinander zu machen. Und das ist dann dieser Aspekt Liebe. Und ich hatte eben noch die Erinnerung, es hat mal jemand zu uns gesagt, ey krass, das ist so ein bisschen wie das, so ein bisschen wie das. Und es kamen so die üblichen Bandnamen. Und das war aber jemand, der uns schon öfter gehört hat. Und der sagte dann, aber trotzdem hört man immer, dass es Supertausend ist. Und das ist vielleicht so dieser Aspekt Liebe.
0: Ich wollte eigentlich nur ergänzen, so dieser Aspekt. Also, ne, wir sehen uns selber als Prog-Band oder proggige Band, aber wir machen immer wieder die Erfahrung, dass, und das kenne ich bei Prog-Publikum eigentlich nicht, dass wenn wir irgendwo spielen, jetzt zum Beispiel auf dem Whisper Festival vor kurzem, dass die ersten 5 Reihen vor der Bühne exzessiv tanzen.
1: Oh ja.
0: Und da eben so eine Geschichte entsteht, irgendwie, dass man quasi als Band mit dem Publikum eins wird und man vibet dann so, dass das Markus gerade beschrieben hat, was uns auf der Bühne passiert, im Proberaum passiert. Das empfinde ich eben passiert auch zwischen uns und dem Publikum dann. Und dann haben wir diesen Aspekt Liebe da drin. Und ja, das umschreibt das einfach. Das ist einfach ein großartiges Gefühl, wenn man so mit dem Publikum auch in Interaktion geht. Und das kenne ich eigentlich von klassischen Prog-Bands nicht. Also bei King Crimson habe ich niemanden tanzen sehen vor der Bühne.
2: Zeiten ändern sich. Ja, ihr habt natürlich auch, wenn wir mal bei dem Thema Liebe bleiben, ihr habt natürlich auch eine unwahrscheinliche Ausstrahlung von der Bühne runter. Also nach dem Konzert waren viele Leute so begeistert und haben gesagt, das ist so eine sympathische Truppe. Und auch was der Markus da alles so zwischendurch moderiert, also das kam bei den Leuten schon gut an. Die haben da Feuer gefangen, ne? Und das in
1: Schön.
2: Verbindung mit eurer Musik, das war ganz großes Kino. Und weil du sagst Gänsehaut, das hatten wir da unten alle mal. Ja, also es war wirklich
1: Jetzt habe
2: großartig.
1: ich eine. Schön zu hören, danke.
2: Ja. Wollen wir mal schnell in euer zweites Album reingehen? Das erschien, glaube ich, wann? 2016?
1: Ja, genau.
2: Genau. Und aus dem hören wir jetzt mal ein schönes Stück. Das heißt Silence. Und das ist auch wieder so ein Song. Ich sage immer, setz die Kopfhörer auf. Das können die Leute schon gar nicht mehr hören, aber ich sage es jetzt wieder. Setz die Kopfhörer auf. Wir hören jetzt Silence.
0: Genießt die Reise.
2: Genau, Supershausen.

0: Silence war das. Ein wirklich toller Song. Wie hieß das zweite Album? Nochmal.
1: Ich hab's nicht Voyage. Voyage
0: ja,
1: hieß
0: genau.
1: Das zweite Album.
0: Voyage.
2: Mit einem Punkt.
0: Ja, ihr verbindet ja nur wirklich klassische Prog-Elemente. Wir haben das schon besprochen mit modernen Sounds, elektronischen Samples. Wie entstehen denn die Kompositionen bei euch? Seid ihr da alle so ein bisschen dran beteiligt? Bringt jeder was mit? Und dann wird das ausdiskutiert? Oder wie muss man sich die Arbeit da bei euch vorstellen? Ich stelle es mir lustig vor.
1: Also es gibt keinen Standardprozess. Es gibt keinen Standardprozess, nach dem wir arbeiten. Und es ist völlig unterschiedlich. Also es gibt Songs, die bringt einer von uns mit. Der hat vielleicht einen Text da liegen und sagt, hey, ich habe hier einen Text und eine gute Melodie. Ganz häufig entstehen die Sachen aber auch einfach, indem wir es fließen lassen. Also einfach jammen zum Beispiel, dann irgendwelche Sachen loopen und dann vibet irgendwas und dann greifst du daraus was ab und sagst, hey, damit könnte man doch was machen. Und dann denkt man da vielleicht drauf rum oder einzelne von uns denken darauf rum und dann bringt man das wieder mit. Wir haben auch schon Songs auf dem Whiteboard geschrieben, mit denen wir einfach hergegangen sind und gesagt haben, wir wollen gerne mal einen Song machen, der aussieht wie so eine Gaussglocke und haben so eine Gaussglocke dahin gemalt und haben uns dann ganz total verkopft einfach nur überlegt, so, ja, wie könnte denn der Song hier an der Stelle aussehen oder wie könnte er da sein? Und dann haben wir so einen Song quasi auf dem Reißbrett entworfen. Also wir sind da völlig frei und lassen es einfach fließen. So, da gibt es keinen Standardprozess.
2: Nee. Also ich kann mich ja auch erinnern, ich glaube, der erste Song, den wir jemals geschrieben haben, war Blight, ne, von der Universe Reverse. Und da kann ich mich noch daran erinnern, wir haben zu viert in diesem Raum gestanden, kannten uns dann teilweise auch ja erst flüchtig, wenn man so will, oder ganz, ganz frisch erst irgendwie. Und haben angefangen, diesen Song zu machen. Und ich weiß, das hat alles so ineinander gegriffen. Und es dauerte gar nicht lange und dann war dieser Song fertig. Und deswegen mag ich den heute auch noch so gerne eigentlich. Und es gibt aber auch Songs, ich erinnere mich, dass wir jetzt nach der Vor-, also wir sind schon dran mit neuerem Material, weil wir natürlich vor ist jetzt, also der Produktionsprozess dauert ja immer ein bisschen, ne? Gerade wenn man eben das nicht Vollzeit macht. Und wir spielen jetzt die Sachen eigentlich schon recht lange und wir wollen neue Sachen auch machen. Und ich kann mich erinnern, das war irgendwann letzten Herbst, Dominik, Herbst, Winter irgendwie, wo es wirklich auch mal so richtig gekracht hat im Proberaum, wo alle mal ihren Frust rausgehauen haben und wieder saßen und alle dachten, ja, keine Ahnung, wie das jetzt hier weitergehen soll. Und aus der Situation heraus ist dann aber tatsächlich ein Text entstanden auf ein Riff, was wir dann da hatten und auf Melodie und so weiter. Und plötzlich war da ein Song und hat uns wieder so ein bisschen zurückgeholt in das, was wir gerne machen. Das war irgendwie total schön.
0: Ja, wahrscheinlich kann da jede Band ein Lied von singen, ne? Das wird bei jedem mal so sein. Ich glaube, in diesem konstruktiven Prozess lässt sich das nicht verhindern, oder? Was sind denn das so für Themen, die euch beschäftigen in euren Texten? Ist sicherlich auch sehr vielseitig, denke ich mal, ne? Nehmt ihr die Themen auf, die ihr so im Alltag erlebt, Sachen, die euch ankotzen, die euch stören und auch Sachen, die ihr liebt? Oder wie sind so die Inhalte?
1: Genau so, würde ich sagen. Also wenn ich meine Texte schreibe, also ich bin der meistens irgendwie noch einen Text anschleppt und damit dann beginnt. Das sind häufig Themen, die mich tatsächlich gerade persönlich beschäftigen oder wo ich ja selber drüber nachgrüble oder irgendwas therapeutisch gerade verarbeite und dann denke so, hey, da kannst du einen Song draus machen oder greifen eben auch einfach Themen aus der Welt auf. Also wenn ich mir Kipppunkt angucke, dann ist klar so, wo wir stehen, wenn man sich das Klima anguckt, der Super El Niño, der vor der Tür steht und so. Das sind Themen, die gehen an uns nicht vorbei. Und wir verarbeiten das halt musikalisch und versuchen das irgendwie halt, naja, in was Positives vielleicht noch, was Aufrüttelndes zu verwandeln.
2: Ich glaube, das Kuriose daran ist, dass wir uns nicht hinsetzen und sagen, worüber schreiben wir denn jetzt eigentlich mal? Also das ist schon auch mal vorgekommen, aber das muss nicht sein. Also wenn ich mir das Album vor angucke, die Themen, die da drauf verarbeitet sind, sind alle in irgendeinem Sinne auch ein Spiegel dessen, was wir gerade auf der Welt, in der Gesellschaft, über die Medien, wie auch immer, erleben, ne, den Dingen, die wir ausgesetzt sind. Und das findet dann irgendwie so seinen Weg in die Musik. Und das ist nicht zwingend bewusst. Also dieser Text, von dem ich eben sprach, der dann da plötzlich auf dieser Probe nachdem es gekracht hat, der entstanden ist zum Beispiel, ne, ist dann aus mir plötzlich so rausgewurstelt, wo ich so meine letzte Beziehung quasi irgendwie verarbeite. Das sind schon Dinge, die natürlich manchmal sehr persönlich sind, auf der einen Seite, und auf der anderen Seite habe ich auch schon einen Moment gehabt, wo ich da gesessen habe und gesagt, so Jungs, ich weiß gar nicht, worüber wir noch sprechen sollen, weil alles, was in Anführungsstrichen so los ist in der Welt, wurde schon millionenfach bedauert, sich darüber aufgeregt, es wurde darüber traurig gesprochen, es wurde darüber optimistisch gesprochen. Und ich glaube, kurz danach ist trotzdem dieser Text entstanden. Ich dachte, ach, guck mal, ich habe doch noch ein Thema, weil jeder hat ja so seine eigene Welt, die er mit sich trägt, ne?
0: Und die der eine oder andere sicherlich durch gleiches, ähnliches Erleben gut nachvollziehen kann, ne?
2: Vermutlich,
1: Ja,
2: ja.
1: hoffentlich. Also das ist das Schönste, wenn die Leute dann relaten können und sagen, so, sie nehmen was daraus. Wir lassen ja auch viele Sachen in den Texten, versuchen wir ja so ein bisschen allgemeiner zu formulieren. Und ich glaube, wir lassen auch in vielen Texten Raum für Interpretation, sodass jeder sich das rausziehen kann, was er da gerade selber empfindet. Und
2: Jeden
1: wir wollen es
2: Fall.
1: auch gar nicht so, also ne, ich möchte gar nicht so dahergehen und sagen, so, dieser Text handelt genau davon, weil da soll jeder seine eigene Geschichte mitmachen. Ich glaube, dafür ist Musik auch wichtig, ne, dass jeder das da rausziehen kann, was er für sich empfindet und fühlt. Und das mag was ganz anderes sein als das, was wir vielleicht gerade in dem Moment gefühlt haben, als wir es geschrieben haben.
0: Genau. Ihr habt dann euer drittes Album gemacht, das hieß Hashtag Transit. Habt ihr das A damals nicht gefunden? Oder könnt ihr mir kurz erklären, warum die Platten Transit oder Hashtag Transition heißen ohne A? Ist das einfach nur ein Hingucker-Gag oder was verbirgt sich da dahinter?
2: Warum haben wir das gemacht, Dominik? Ich glaube, der Lars
1: Ich
2: von
1: glaube,
2: der
1: es war ein
2: Zeit hat gesagt,
1: Marketing-Gag. Es war ein
2: ja. Ja.
1: Marketing-Gag.
2: Also ich glaube, zu der Zeit gab es ein paar Situationen, wo einem das sowas begegnet ist. Und es ist ja auch so ein bisschen, man liest das und man überliest das Fehlen des A's. Man liest ja Transit und man liest auch Transition. Das Gehirn kann sowas ja. Es gibt ja ganz kuriose Texte, die ohne Vokale zum Beispiel auskommen eigentlich und das Gehirn setzt die dann ein. Das ist so das andere. Und natürlich war aber der Gedanke da wirklich, dieser Transit, dieser Übergang von dem Quartett ins Trio, mit dem wir da uns auseinandersetzen mussten, weil wir eben dann nur noch zu dritt waren. Das war sicherlich für Songwriting und für die möglicherweise auch etwas krassere Trennschärfe in der Stilistik ein ganz wesentlicher, ja, es war ein Übergang, es war ein Transit einfach, ne, an der Stelle.
0: Und der Titel lässt ja auch viele Interpretationen zu. Du hast ja schon, ihr habt ja schon einiges dazu gesagt. Hier geht es hier um Reisen, geht es hier um Veränderungen und auch um gesellschaftliche Entwicklung. Kann man das alles unter diesem Begriff finden auf dem Album?
1: Ja, ich würde sagen schon. Also ich gucke jetzt gerade so über die Titelliste drüber. Ne? Wir haben mit World on Wire da einen Titel drauf, der vielleicht auch, ne, dieses Hashtag davor ist ja auch so ein Social Media Ding, und World on Wire behandelt genau das Thema, ne? So diese Entfremdung von sich selbst über die Notwendigkeit, sich irgendwo auf irgendeiner Plattform darzustellen und etwas zu sein, was man eigentlich gar nicht ist, mit all den Konflikten, die da hinten dran hängen. Also das ist schon so ein Reiseding, so ein Entwicklungsding. Transit selber, der Song ist für mich sehr persönlich. Ich habe einen Menschen in meinem nahen Umfeld, der eine Transition durchgemacht hat, also ein Transmensch, und das habe ich damit verarbeitet, so ein kleines bisschen oder die Geschichte da erzählt. Aber das kommt halt thematisch, das was ich gerade sagte, so, ne? Das ist halt meine Geschichte dazu. Aber jemand, der den Song hört, der mag da eine völlig andere Geschichte zu machen. Es geht auf jeden Fall um Entwicklung und Reise. Das würde ich schon sagen, ja.
0: Ja, dann lass uns doch mal reinhören. Du hast den Titel schon erwähnt, World on Wire. Und das werden wir jetzt mal hören. Das ist super
1: Viel
0: Sausen.
1: Spaß damit.

0: World on Wire, und da sind wir zurück hier bei Bruchspezial mit meinen lieben Gästen Dominik und Markus von Super Sausend. Das ist heute übrigens eine super Sendung, hat mich schon tierisch auf euch gefreut. Ja,
1: Wir uns auch. Uns
0: Ende
1: auch. Vielen Dank für
0: 25,
1: die
0: ja,
1: Einladung.
0: Ende 25 erschien ja dann euer aktuelles Album, das hieß Vor. Ich habe ja Markus dich in Rammstein gefragt, warum auf dem Album so zufällig auch Titel Seven und Four drauf ist, aber du hast gesagt, das ist wirklich reiner Zufall, ne?
1: Ja, tatsächlich hat sich das so ergeben.
0: Wie entstand denn die Idee zum neuen Album und vor allem für euch, wie unterscheidet sich das von den vorherigen?
1: Ich glaube, am Anfang stand ein Wochenende, was wir uns reserviert haben, wo wir gesagt haben, komm, wir treffen uns im Proberaum, machen die Tür hinter uns zu, pennen da und lassen mal fließen und schreiben mal. Also ein großer Teil des Albums ist quasi wirklich an einem Abend und dem darauffolgenden Morgen nach dem Frühstück entstanden. Und es
0: Ist
1: hat
0: das
1: dann noch
0: so?
1: etwas länger gedauert, ne?
0: Weil ohne Quatsch, ich wollte eben schon sagen, ich habe keine Ahnung, wie
1: Doch,
0: das letzte Album,
1: wir haben uns im
0: also ich weiß
1: blauen
0: nicht, wie
1: Salon
0: die Songs zum
1: eingeschlossen.
0: letzten Album entstanden sind. Ich weiß es beim besten Willen nicht. Ich kenne nur die Songs. Ich weiß aber nicht, wo
1: Ja,
0: die herkommen.
1: ne, du erinnerst dich, also wir haben sehr unbequem auf dem Fußboden im Proberaum im blauen Salon geschlafen und wollten eigentlich 3 Tage machen, aber haben dann am Samstag gesagt, eigentlich ist schon alles im Kasten. Und dann hat das Ganze natürlich noch gereift. Also die Idee ist im Prinzip relativ kompakt entstanden. Bis auf einen Song, Stella Dust, der geisterte schon länger rum
0: Oh.
1: und wollte einfach kein Zuhause finden bei uns. Also da haben wir wirklich, mit dem haben wir uns sehr schwer getan. Da gab es eine ganze Menge Anläufe, diesen Song zu arrangieren und auszuarbeiten. Und am Ende ist es dann ein Akustiksong geworden. Und das gefällt uns tatsächlich am besten von all den Varianten, die wir
0: Ja,
1: bis
0: da kann
1: dahin
0: ich mich erinnern,
1: ausprobiert
0: haben wir
1: haben.
0: jahrelang im wahrsten Sinne des Wortes dran rumgedoktert, ohne dass das immer irgendwie was gegeben hätte. Und dann, ja, irgendwann war er im Kasten, ne?
1: Ja.
0: Gibt es zwischen den Stücken, habt ihr schon erwähnt, Seven, Gift, Stellar Dust, hast du gerade gesagt, Four, Kipppunkt, den wir gleich hören werden. Sehr beeindruckender Song, End. Gibt es da irgendwelche Verbindungen miteinander oder stehen die alle für sich einzeln?
1: Also es ist kein klassisches, also es ist kein Konzeptalbum, wenn die Frage da in die Richtung geht oder so. Nichtsdestotrotz überlegen wir uns natürlich, wenn wir so Stücke haben und wenn wir eine Platte machen, also es klingt so, als würden wir alle 2 Jahre eine Platte machen, aber wir haben uns jedes Mal Gedanken darüber gemacht, in welcher Reihenfolge ergeben die Stücke Sinn, ist ein roter Faden drin oder nicht. Es ist ja auch passiert, dass tatsächlich Gauss, das ist also mein persönlicher Lieblingssong, den wir haben, der hat es nie ins Studio geschafft. Also der ist in so einer Zwischenphase entstanden, ich glaube zwischen der dritten Platte und der Four, wenn ich das richtig im Kopf habe, und der ist halt dann nur in der Live-Version aufgetaucht und der ist da so gut, dass wir gesagt haben, das macht keinen Sinn. Das ist bei Rush genauso zum Beispiel, also bei dem Song Rush von uns. Und bei Four ist es, ja, man überlegt dann, was passt, dann muss man auch ein bisschen organisatorisch nachdenken, weil ja auch so eine Vinyl nur eine bestimmte Länge hat und das muss man natürlich dann auch so ein bisschen jonglieren. Und Lars ist da immer ganz groß, der baut dann Excel-Tabellen und kann das dann alles ausrechnen und kann die Sachen hin und her schieben. Wir haben auch einen Setlist-Generator, das ist wundervoll. Ja, weil der wirklich nur die Zeiten ausrechnet. Lars ist der, der die Setlisten dramaturgisch sortiert und sagt, das ist die nächste Setlist. Und da gibt es eigentlich auch von uns nie was dran zu diskutieren. Weil wenn Lars das gesetzt hat, dann ist das ein gutes Set. Also dann hat das eine
0: Ja.
1: Dramaturgie und ein tolles Konzept.
0: Also
1: Ja, aber.
0: kann man davon ausgehen, dass das, was wir in Rammstein gehört haben, eine von Lars ausgefertigte Setlist war, ja?
1: Ja.
0: In der Regel ist das so. Aber Lars ist auch immer so ein bisschen, der will uns immer mitnehmen und hat Angst, dass er uns da irgendwie plattbügelt. Also lieber Lars, wenn du diese Sendung hörst, wir lieben deine Setlisten und dass du dir so viele Gedanken darüber machst, das ist total großartig. Aber wenn du uns fragst, haben wir natürlich auch eine Meinung. Ja, wir wollen mal zu dem Stück Kipppunkt kommen. Da hast du auch, Markus, eine tolle Ansage dazu gemacht, weiß ich noch, in Rammstein. Ja, ihr hattet ja schon erwähnt, dass da gesellschaftliche Fragen aufgegriffen werden. Welche Botschaft steckt denn hinter Kipppunkt? Und vor allem, wie ist
1: Naja.
0: es mit dem Kipppunkt neue Rechtschreibreform gemeint eigentlich?
1: Genau. Es geht vor allem um die drei Ps, aber das
0: Ja.
1: muss, glaube ich, Dominik erklären, weil du kannst das viel besser. worum es da geht in dem Song. Also
0: Ja.
1: ganz, ganz offensichtlich um die Kipppunkte, denen wir klimamäßig auf unserer Welt entgegenblicken. Also wir sehen ja, dass wir tatsächlich gerade in einer Zeit leben, wo ganz viele Sachen sich sehr, sehr schnell verändern und nicht zu unserem Vorteil. Und das macht mir Angst. Und so, ich habe zwei Kinder, von denen ich eigentlich gehofft habe, dass sie in einer einigermaßen friedlichen und gesunden Welt noch groß werden können. Und naja, das ist so ein Auslöser zumindest für den Text gewesen. Und warum der dann Kipppunkt hieß, ich glaube, wir haben dann einfach gesagt, so, das ist so, ich weiß gar nicht, gut, es gibt den Begriff Tipping Point, ne, im Englischen. Ich weiß aber gar nicht, warum wir dann bei Kipppunkt geblieben sind. Ich glaube auch, weil wir da ja so Vocal Samples mit drin haben von Menschen, die quasi etwas zum Kipppunkt-Thema sagen. Und da sind sowohl deutsche als auch niederländische, schwedische, russische, ukrainische Stimmen dabei. Das habe ich vergessen,
0: Spanisch.
1: Spanisch auf jeden Fall, genau. Und ich glaube, deswegen haben wir gesagt, dann können wir den auch Kipppunkt nennen. Ist ja auch mal ein schöner Kunstgriff. Also ne, Transit ohne A und Kipppunkt als deutscher Titel auf einem englischsprachigen Album. Sticht ins Auge, glaube ich.
0: Ja.
1: Auch mit den drei Ps, ne, die ja, glaube ich, nach neuer Rechtschreibreform tatsächlich so sein müssen, oder?
0: Ja.
1: Ich
0: Es ist
1: hoffe,
0: wie
1: ja.
0: Sauerstoffflasche.
1: So, ja. Der Song wird auf unserem nächsten Album erscheinen, kann ich jetzt schon
0: Ich wollte übrigens
1: spoilern,
0: sagen, die neue Rechtschreibreform habe
1: Markus.
0: ich noch in der Schule gehabt. Das ist also schon ein bisschen her. Ja, viele Hörer loben ja auch die emotionale Tiefe und die Atmosphäre von eurem vom Titelsong Four, den wir heute auch noch hören werden. Würdet ihr sagen, dass das Album insgesamt eure bisher persönlichste Veröffentlichung ist?
1: Ja, ist eine geschlossene Frage, kann ich mit Ja beantworten. Doch, ich glaube, also wir alle sind ja auch in dem Prozess hier, also wir sind ja, die Eingangsfrage war so, was seid ihr für eine Band? So, wir sind nicht nur eine Band, wir sind vor allen Dingen auch gute Freunde, die auch ganz viel Zeit im Proberaum damit verbringen, dass wir einfach nur auf dem Fußboden liegen, uns lieb haben, uns erzählen, was uns gerade bewegt und unsere Probleme. Also das ist auch ein großer Teil unseres Zusammenlebens als Band, dass wir eben auch gute Freunde und Vertraute sind miteinander. Und ich glaube, das spiegelt sich dann auch wieder in den Songs wieder. Ne? Wir können uns als Gruppe öffnen, also innerhalb unserer Gruppe, aber eben auch nach außen und verarbeiten dann eben diese Themen. Und ich glaube, je weiter wir diesen Prozess Weg gehen, desto persönlicher werden unsere Texte. Bin gespannt, was das nächste Album wird. Also ob man dann auch die Empfindung hat, hey, das ist jetzt noch persönlicher geworden als das letzte.
0: Ja.
1: Aber wir sind da alle auf der Reise und ich glaube, es kann nur nach vorne gehen.
0: Was das nächste Album angeht, werde ich da am Ende noch mal ein bisschen reinsticheln in das Thema. Aber jetzt lass uns erstmal den Titel hören. Kipppunkt. Super Sausend.

0: Ja, Kipppunkt. Interessantes Thema. Ihr habt ja jetzt mit dem neuen Album, und ich habe ja gesehen, wie man sich beim Empire of Broke auch auf eure Platten, auf euren Merchandise gestürzt habt. Ihr habt da, denke ich, einige neue Fans dazu gewonnen. Wie habt ihr denn das persönlich erlebt dort? Nach diesem, also während und nach diesem Auftritt.
1: Ich
0: Da
1: war
0: war ja mal,
1: überwältigt,
0: ihr
1: muss
0: wart
1: ich
0: ja da nicht
1: sagen.
0: auf einer Briefmarke, wie du vorhin so schön ausgedrückt hast.
1: Nee, das war eher eine Briefmarkensammlung, und zwar eine ganz besonders schöne. Also damit hat, glaube ich, keiner von uns gerechnet. So, also dass wir so einschlagen würden und die Leute uns so lieb haben würden. Und ich weiß, also der Moment, wir haben, ne, das ist ja ein Festival, du musst relativ schnell abbauen, musst deinen Crew hinter die Bühne kriegen, damit die nächste Band performen kann. Und ich weiß, dass wir so relativ alles gerade zurechtgestellt hätten. Und Markus dann sagt, ja, Dominik, kannst du vielleicht schon mal nach vorne zum Merchstand gehen? Vielleicht der Merle, unsere Gutes gehen raus, liebe Merle, schön, dass du das machst, unsere Merch-Verkäuferin. Vielleicht kannst du dir ein bisschen unter die Arme greifen. Und keiner von uns wusste ja, dass da eine Schlange von Menschen steht, die sagen, wir wollen jetzt alle dieses Album haben und Autogramme. Also ich war überwältigt und ja, total glücklich. Also man hat sich so richtig zu Hause gefühlt auf einmal. Da war so viel Wertschätzung, und ja,
0: Wir
1: so
0: haben
1: habe ich das
0: abends
1: empfunden.
0: im Hotel gesessen und also nach dem ganzen Zauber im Hotel gesessen. Ich habe gesagt, ey Jungs, das ist das, was ich mir schon mit 13 gewünscht habe, dass das mal so ist. Ne? Wir machen Musik und es gibt Menschen, denen das gefällt. Also es geht gar nicht darum, Ruhm und Ehren zu erlangen, das ist es gar nicht, aber dass Menschen das, was wir da emotional aufbereiten irgendwie, dass sie daran Anteil nehmen und dass man das gemeinsam erlebt und sich gemeinsam daran freut. Und das war so ein schönes Erlebnis. Und dass ich das mit meinen zwei besten Freunden auch machen durfte und auch so viele tolle neue, also so viele tolle neue Leute kennengelernt habe. Ne? Das ist, also man denke nur an den Michael und den Joachim, die das ganze Ding da an den Start gebracht haben. Ne? Wir haben dich kennengelernt, solche Sachen. Und jetzt spricht man und man hat irgendwie so vor Augen, ja, krass, das ist einfach, es ist so schön, das gemeinsam irgendwie zu erleben und erleben zu dürfen. Und ich bin da so unglaublich dankbar für. Und für mich war es wirklich so ein Moment, weil es gab auch Durststrecken in den letzten 15 Jahren, keine Frage. Für mich war das wirklich so, wo ich sage, hey Jungs, das ist das, was ich mir immer gewünscht habe. Wenn wir davon 5, 6 Auftritte im Jahr haben in der Qualität, bitte, ja. So, das reicht mir persönlich.
1: Das war so ein bisschen wie nach Hause kommen, irgendwie.
0: Ja.
1: Also wie ankommen, so ein bisschen, ne? Genau, also ohne dass wir es ausgesprochen haben, jeder wusste, da wollten wir eigentlich immer schon hin.
0: Ja, und als ich dann mit dem Mikrofon den Markus überfallen habe, da war der noch so im Flow und das war so echt und das hat einen so mitgenommen. Also das war schon auch ganz großes Kino emotional, das muss ich mal sagen. Also großartig. Du hast vorhin ein Stück erwähnt, das heißt Gauss. Markus, kannst du noch mal kurz was dazu sagen und dann wollen wir das Stück einfach mal hören. Ich habe nämlich doch im Vorfeld gefragt, nennen wir doch mal ein Stück, was ihr gerne spielt. Und jetzt kannst du mir verraten, warum.
1: Ja, ich kann da ja nur für mich sprechen. Aber Gauss haben wir, wie gesagt, in dieser Phase geschrieben, wo die Transit raus war und ne, es war durch. Wir haben 2020, im April ist die rausgekommen, 2016 ist die Voyage herausgekommen. Das heißt, man kann sagen, es gab so einen Zeitraum, mit der Trennung von Nick und bis zum Erscheinen dieser Platte, der war ungefähr 4 Jahre lang. Und 3 Jahre lang davon kann man sagen, haben wir an dieser Platte gearbeitet. Nicht, weil, ne, wie gesagt, wir machen es nicht vollzeitmäßig, das ist dann immer so in Häppchen, so durch das ganze Jahr durch und dann sind es plötzlich 2 und 3 Jahre. Und dann ist es halt irgendwann so, und das geht mir persönlich auch mit dem aktuellen Album so, die Sachen sind alt für uns, wenn sie erscheinen. Das heißt nicht, dass sie schlecht sind. So, ne, wir spielen die auch gerne. Wir haben die aber dann natürlich auch teilweise schon gespielt, weil wir erlauben uns nicht den Luxus, Songs zu schreiben und die dann nicht live zu spielen, wenn wir Konzerte haben, um zu warten, bis die veröffentlicht sind. In dem Spiel sind wir ja noch nicht. Ne? Es gibt da kein Label, das jetzt sagt, so, ihr könnt nicht, ihr dürft nicht oder hier ist Geld, macht das so. Es wäre ja schön, aber das ist eben nicht so. Wir wollen die Sachen ja spielen. Und in der Zeit ist halt quasi Gauss entstanden. Das Album war da. Wir haben uns getroffen und gesagt, okay, wir müssen diesmal nicht noch eine Gitarrenspur einspielen oder noch irgendwo Spuren in den Drums editieren oder sonst was, sondern das Ding ist da. Wir können einfach Musik machen wieder, das, was wir eigentlich am liebsten machen. Und in der Zeit sind diese Songs entstanden, Gauss und ich glaube auch Rush. ist da entstanden, der Song. Aber Gauss war so was ganz Besonderes. Dominik hatte das eben schon gesagt. Wir haben gesagt, oh, vielleicht machen wir einfach mal einen Song, der irgendwie so, also ich weiß gar nicht, wie wir da drauf gekommen sind. Irgendwie, ne, Thema gaußsche Glockenkurve und diese Form der Standard-Normalverteilung und all so ein Kram. Da haben wir gedacht, ja, man könnte es ja machen, dass das so anfängt, dann steigert sich das und dann, ne, haben wir uns tatsächlich an diesem Flipchart, an diesem Whiteboard, an dieser Form entlang gehangelt und das mit Inhalten gefüllt. Und ob das jetzt miteinander passt oder nicht, weiß ich nicht, aber so ist dieser Song entstanden und den haben wir dann 2000, jetzt muss ich überlegen, 2020 im August, da haben wir einen Livestream gespielt auf der Warehouse Stage hier in Gummersbach. Das Konzert gibt es übrigens online, das ist ein fantastisches Konzert, das sollte man sich unbedingt geben, wenn man möchte. Daraus haben wir ja dann diesen Song auch nochmal genommen und nochmal ein bisschen gemischt und gemastert und als Live-Version mit auf die Transition gepackt. Für mich persönlich hat dieser Song so eine unglaubliche Schwere, weil der etwas langsamer ist als viele andere Sachen, die wir machen, in der Wirkung jedenfalls. Und das ist, ich find's einfach großartig. Der ist, für mich persönlich ist es, der ist gewaltig, der ist tief, der ist aber auch gleichzeitig ruhig. Der ist wie so ein Ozean, durch den man von vorne bis hinten durchschippert und alle Wetterlagen sind einmal irgendwie dabei.
2: Ja, und daran lassen wir jetzt mal alle lieben Hörer hier von Bruck Spezial teilhaben. Hier ist
1: Leute,
2: Gauss.
1: geil.

0: Ja, da haben wir gehört, diesen Titel kann sich jeder seine eigene Meinung bilden. Ja, ihr Lieben, und jetzt, ich habe es schon angedroht, jetzt will ich mal mit euch so ein bisschen in die Zukunft gucken. Ihr seid ja jetzt, denke ich, auch nach den aktuellen Erfolgen ziemlich motiviert. Wie wird es denn jetzt so bei euch weitergehen? Was kann man denn demnächst so ein bisschen von euch erwarten? Ich denke, neue Titel sind schon in Arbeit. Wie sieht's mit Live-Geschichten aus? Gibt es da schon neue Angebote?
1: Wir haben einen neuen Song. Den haben wir irgendwie in den ganzen Proben für die Festivals und alles haben wir irgendwie dazwischen einen Song geschrieben, der ist fertig. Den müssen wir jetzt nur noch können und sicher sein darin. Und den werden wir am 27.06., da spielen wir hier bei uns in der Gegend in Eckenhagen, heißt das, ein Open-Air-Konzert. Man sagt, glaube ich, Headliner-Show. Wir spielen da alleine. Das wird so eine abendfüllende Kiste von 20 Uhr bis ungefähr, weiß ich nicht, 21, 30, 22 Uhr. Und da spielen wir auch einen neuen Song, den wir schon haben, den wir irgendwann im Winter mal angefangen haben und den wir vor 2, 3 Proben wieder rausgekramt haben, um ne, einfach mal weiterzukommen. Es gibt aus dieser Zeit auch noch 2 andere Ideen, an denen werden wir auch arbeiten. Und ganz definitiv und ganz sicher werden wir in den Herbstferien, in den NRW-Herbstferien, haben wir uns eine Woche tatsächlich auf so einem Gutshaus eingemietet und werden da mit Kind und Kegel, nein, Quatsch, mit Instrumenten und Recording-Möglichkeiten aufschlagen. Wir dürfen da Krach machen, wie wir wollen, wir stören da keinen und werden da tatsächlich eine ganze Woche Zeit haben zum Schreiben. Das ist so ein Kaff, da gibt es nur dieses Haus, sonst gar nichts. Wir werden also auch keine Ablenkung haben. Und wie Dominik schon sagte, wenn die Platte wirklich für vor, was hast du gesagt, an einem Wochenende entstanden ist, mal sehen, was da passiert.
0: Wir freuen uns schon auf
2: das neue Doppelalbum. Mal gucken.
0: Ich wollte gerade sagen, ich freue mich schon auf das neue Doppelalbum von euch.
2: Ja, wer weiß. Es wäre mal Zeit für ein Doppelalbum, ja.
1: Der Dominik hat mal gesagt, Markus, du, also ich schreibe auch, ich schreibe an einem Roman im Moment und Dominik sagte, Markus, schreib doch mal irgendwie eine Geschichte und dann vertonen wir das. Da bin ich aber noch nicht. Aber wer weiß, was noch passiert. Das Jahr ist ja trotzdem noch ein bisschen. Dauert ja noch ein bisschen so.
0: Wäre ja eine super Zukunftsvision von euch. Da kann ich euch ja jetzt nur drin bestärken. Ihr wisst ja, die Brokefans lieben Konzeptalben und ich höre da irgendwie eins schon so ein bisschen. Dominik, würdest du mich da unterstützen jetzt?
2: Ja, wir haben tatsächlich ja schon mal darüber gesprochen, ob ein Konzeptalbum mal die nächste Stufe wäre, die wir erklimmen sollten. Ja.
1: Wir können so ein Crowdfunding
2: machen. Das ist tatsächlich drauf. Ja, wir können ja eine Abstimmung machen, genau. Und die Leute können Geld einwerfen, sagen Konzeptalbum ja oder nein. Und dann, wo das meiste Geld übrig bleibt, das produzieren wir dann mit diesem Geld.
0: Jetzt muss ich nochmal fragen, zu guter Letzt. Ihr macht alles in Eigenvertrieb und in Eigenproduktion.
2: Ja, ja.
0: Das ist natürlich auch ein Respekt.
2: Letzte Album tatsächlich auch ein eigenes Label gegründet, das wir dann auch noch eben mitschleppen nebenbei. Sind aber, glaube ich, der einzige Artist im Moment, Markus, oder?
1: Wir sind unser einziger Artist, ja.
2: Genau, wir sind unser einziger Artist auf unserem einzigen Label.
0: Das hat aber den Vorteil, dass ihr euch richtig gut um euren einzigen Artisten kümmern könnt und da alles reinsteckt.
2: Wir betreuen uns sehr gut.
0: Genau. Ja, jetzt wollen wir den Leuten natürlich verraten, so sie noch keine Tonträger von euch haben und neugierig sind, wo können sie eure Tonträger erwerben und vor allem, wo kann man euch Homepage-mäßig, Bandcamp-mäßig und so weiter erreichen? Ganz, ganz wichtig.
1: Das ist total einfach. Einfach supertausend.de oder .com, das ist egal. Da kommt man auf unsere Landingpage, nenne ich es mal. Da gibt es direkt Links zu einem Shop. Da kann man die Platten erwerben, da kann man die CDs erwerben. Die Universe Reverse nicht mehr, die ist tatsächlich seit dem Empire of Rock ausverkauft. T-Shirts haben wir da im Moment nicht, die verkaufen wir derzeit wieder nur live. Da arbeiten wir aber auch noch dran, dass da ein paar Motive mal kommen. Also supertausend.de oder .com. Außerdem sind da Links zu den verschiedenen Streaming-Plattformen, also Apple Music, ich glaube Amazon Prime sind wir drauf, das haben wir aber nicht verlinkt. Bandcamp ist drauf. Und da ist die große Bitte natürlich, wenn ihr Leute gerne das Ganze digital haben möchtet, habt ihr 2 Möglichkeiten. Bandcamp ist immer super. Bandcamp hat auch manchmal diesen Artist Friday, glaube ich, wo man keine Gebühren zahlen muss dafür, dass das dann vertrieben wird. Das heißt, das Geld geht zu 100% an die Künstler. Das ist auch für andere Künstler super cool. Also wenn das möglich ist, achtet darauf, das dann zu kaufen, wenn ihr das da kaufen möchtet. Aber Wer bei uns einen Tonträger kauft, also die CD und auch die Vinyl, die enthalten einen QR-Code tatsächlich. Und da kann man sich die digitale Version auch in MP3, FLAC und was ist es noch, Dominik?
2: Bin gerade
1: WAV
2: unsicher, aber
1: oder
2: es könnte
1: irgendwas.
2: sein, dass
1: Egal,
2: wir
1: auf
2: X-Wave
1: jeden Fall in
2: auch
1: drei
2: haben.
1: Qualitäten runterladen. Also wir haben da vorgesorgt. Das heißt, ne, auch wenn ihr digital was haben wollt, das Beste ist eigentlich in unserem Shop CD oder Vinyl kaufen.
0: Ist denn noch was von der schönen violetten Vinyl zu haben?
1: Ja.
0: Das ist gut.
1: Es gibt
0: Die
1: noch ein
0: gibt
1: paar.
0: es
1: Aber tatsächlich werden die CDs langsam weniger. Das ist total interessant. Da habe ich nicht mit gerechnet. Wir hatten sowohl 500 Vinyl als auch 500 CDs. Ich glaube, es sind noch ungefähr 200 CDs vorhanden. Ich weiß gar nicht, wo die alle sind.
0: Jetzt,
1: Ja.
0: ihr Lieben, die letzten Worte von euch. Was würdet ihr gern unseren lieben Hörern, Fans noch mitgeben?
2: Hört mehr Musik, geht auf viele Konzerte, nehmt Freunde mit, unterstützt die Künstler, indem ihr das tut. Das wäre meine Bitte. Und das muss nicht unbedingt unser Konzert sein. Natürlich freuen wir uns, wenn er bei uns vor der Bühne steht, aber ja, geht auf Konzerte, unterstützt die kleinen Artists und tolle Podcast-Programme und Radioprogramme, so wie dieses hier.
1: Dem ist nichts hinzuzufügen.
0: Ja, dann sage ich euch ein herzliches Dankeschön, dass ihr hier zu Gast wart bei Brok Spezial. Ich denke, wir werden noch viel voneinander hören. Ich drücke euch die Daumen für die Zukunft und dass der ein oder andere Veranstalter mal anruft und euch bucht und dass wir uns hier und da auf jeden Fall mal wiedersehen. Das wäre mir wirklich eine große Ehre und eine große Freude und wünsche euch natürlich und den Familien dazu alles erdenklich Gute. Und vielen Dank, dass ihr hier wart. Wir hören jetzt noch ein Stück von euch, das heißt Four. Das ist gewissermaßen der Titelsong vom aktuellen Album.
1: Genau.
2: Danke, lieber
1: Vielen Dank für
0: Ingolf.
2: die
0: Danke, liebes
2: Einladung.
0: Publikum. Danke, Markus. Danke, Dominik.
1: Ciao.
2: So.

Musik von Super Sausend und an dieser Stelle nochmal ein Dankeschön an den Markus und an den Dominik. Und ich hoffe, es hat auch euch Freude bereitet, dieser Band zu lauschen. Und vielleicht schaut ihr mal auf deren Internetpräsenz vorbei. Ein kleiner Bogen nochmal zum Empire of Broke Festival. Da gibt es neue Nachrichten, und zwar gute. Vom 10. bis 12. September 2027 wird das nächste Empire of Broke Festival stattfinden. Das sind doch gute Nachrichten. Ja, das war's fast für heute. Wer einmal schreiben möchte, der schreibe bitte an brokspezial@gmx.de. 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Also dort gibt es einen eigenen Kanal, laut.fm/brokspezial, mit allem, was das Brokherz begehrt. Es gibt unter anderem German Playlists, es gibt XXL Playlists und natürlich viele internationale Playlisten und natürlich auch das ein oder andere, ja, Gespräch, was ihr vielleicht hier von meiner Sendung kennt. Wir hören uns wieder am 21. Juli mit Brokspezial, dann meine Gäste Orange Utan aus Dresden und Berlin und die Band Naria werden hier so ein bisschen vorstellig werden. Lasst euch also überraschen. Bis dahin wünsche ich euch allen eine gute Zeit, bleibt uns gut gewogen und vor allem bleibt schön gesund. Herzliche Grüße, euer Ingolf, und ich beschließe die heutige Sendung mit einem Stück aus dem neuen Album von Christopher Gildenlöw. Und das Stück heißt Intermezzo und ist tatsächlich wirklich nur ganz, ganz kurz. In diesem Sinne, bis zum nächsten Mal. Herzliche Grüße.

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Liebe Hörerinnen und Hörer, eine neue Woche und eine neue Ausgabe von Radio DARC. Wir begrüßen Sie dazu recht herzlich und in der kommenden Stunde werden wir Ihnen unser Technikmagazin mit der Nummer 593 präsentieren. Das Datum der Erstveröffentlichung ist Freitag, der 19. Juni 2026. Ich bin Colli Farrin und werde Sie durch das Programm führen. Heute stellen wir Ihnen einen ungewöhnlichen Ort einmal näher vor. Das ist die Stadt Linsengericht in Hessen. Dort befindet sich eines der bedeutendsten Radiomuseen des Landes. Starten wir aber in diese Sendung mit Rock aus Schweden. Kaum jemand kennt noch die Sängerin und Songwriterin Erika Norberg. Sehr schade, denn sie brachte in den 1990er Jahren eine Reihe von wirklich guten Titeln heraus, die fast alle aus ihrer Feder stammten. Daher erinnern wir an sie mit Heavenly.

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1: Heute mit diesen Themen. Europas größtes Straßenfest mit Teilnahme des DARC. Bundesnetzagentur bearbeitete 318 Störungsmeldungen im Jahr 2025. NASA ehrt Funkamateure für Beitrag zur Artemis-2-Mission. Und nächstes Wochenende ist es soweit. Funkfachmesse Ham Radio startet. Am Mikrofon Conny Farren. Das Wochenende vom 20. bis 21. Juni war Schauplatz des größten europäischen Straßenfestes. Das ist Summernant in München mit rund einer 250.000 Besuchern. Mit dabei, wie auch schon in all den Jahren zuvor, der Deutsche Amateurradioclub mit seinem mobilen Funkwagen. Im Zentrum der bayerischen Landeshauptstadt war in den 1,5 Tagen einiges auf einer für den Autoverkehr gesperrten 6-spurigen Hauptstraße geboten. Zwischen dem Siegestor in Schwabing und der Feldherrenhalle ging es auf über einen Kilometer Länge um Modelle und Visionen einer besseren Welt, um eine ressourcenschonende Zukunft und eine menschenwürdige und solidarische Urbanität. Dazu gehören auch umweltbewusstes Leben und die innovative Nutzung des öffentlichen Raumes. Ein Angebot an Sport, Musik und Kultur lud zum Mitmachen und Genießen ein. Auch der kulinarische Aspekt kam nicht zu kurz. In dieses Geschehen gliederte sich auch der Amateurfunk mit einem speziellen Funkanhänger ein. Der DARC bot hierin die Erarbeitung eines Morse-Diploms, das Suchen von versteckten Minisendern bis hin zu Live-Funkkontakten über den geostationären Satellitentransponder QO100. Das verursachte so manche Aha- und Oho-Äußerung der Besucher. Angeregt durch die Darstellung in vielen persönlichen Gesprächen über die vielfältigen Möglichkeiten, die der Amateurfunk bietet, füllte sich auch rasch der Ordner mit den Kontaktbögen für ernsthaft Interessierte. Diese Veranstaltung wird den im Herbst startenden Vorbereitungskursen für die Prüfung zum Amateurfunkzeugnis der Klasse E sowohl in Präsenz als auch online Zulauf bringen. Das Wetter spielte dieses Mal auch mit, obwohl es tagsüber mit über 30 Grad schon etwas warm war. Aber im breiten Innenstadtboulevard war immer ein Luftzug zu spüren. Nach Sonnenuntergang war es dann besser. Da heizte dann die Musik auf vielen Bühnen bis lange in die Nacht ordentlich ein. Straßenfeste sind oft eine Gelegenheit, auch den Amateurfunk und seine gesellschaftliche Bedeutung zu präsentieren und viele neue Kontakte zu knüpfen. Auch im zweiten Teil der Veranstaltung vom 12. bis 13. September planen die Münchner Ortsverbände wieder eine Teilnahme mit Geräten und Antennen und für die Kinder und Jugendlichen sind spezielle Aktionen geplant. 318 Störungsmeldungen hat der Prüf- und Messdienst der Bundesnetzagentur für den Bereich des Amateurfunkdienstes im Jahr 2025 bearbeitet. Diese Zahl geht aus dem Jahresbericht Telekommunikation hervor, den die Behörde kürzlich veröffentlicht hat. Der Amateurfunkdienst liegt damit im Mittelfeld. Für den Rundfunk wurden 678 Vorgänge bearbeitet, bei Short-Range-Devices waren es 510, im Bereich leitergebundene Telekommunikationsnetze waren es 456, bei Mobilfunk 359, bei WLAN, Bluetooth und so weiter 194. Schlusslicht bildet der BOS-Dienst mit 63 Vorgängen. Insgesamt hat die Bundesnetzagentur über 3.100 Funkstörungen sowie elektromagnetische Unverträglichkeiten bearbeitet. Ein Großteil der Meldungen wurde online über das Bundesportal eingereicht. Funkstörungen werden fast immer durch nicht konforme oder minderwertige Elektrogeräte verursacht, meist aus chinesischer Produktion. In diesem Falle kann jedermann eine Störmeldung über ein Webportal der Bundesnetzagentur absetzen. Die Bearbeitung ist kostenlos. Die AMSAT-DL hat von der NASA eine offizielle Anerkennungsurkunde erhalten. Das ist das Certificate of Recognition für ihre Beteiligung an der Artemis-2-Mission. Im Rahmen der historischen Artemis-2-Mission gelang es AMSAT-DL und der Sternwarte Bochum, das Orion-Raumschiff durchgehend erfolgreich passiv zu verfolgen. Dabei wurden über 6 Terabyte an IQ-Daten und Dopplermessungen aufgezeichnet. Diese Leistung wurde von der NASA ausdrücklich gewürdigt, da sie eindrucksvoll demonstriert, welchen Beitrag Funkamateure und zivilgesellschaftliche Organisationen zur modernen Raumfahrt erbringen. Die Urkunde, unterzeichnet von Martha Shelton, Chef der NASA Space Communications und Navigation, trägt das Datum des 24. April 2026 und würdigt den eifrigen Einsatz und Erfolg bei der passiven Verfolgung des Orion-Raumschiffs. Besonders bedeutsam ist, dass die Urkunde auch die Besatzung der Artemis-2-Mission nennt. Commander Reed Wiseman, Pilot Victor Glover sowie die Mission Specialists Christina Koch und Jeremy Hansen. Drei von diesen Astronauten waren im Besitz einer Amateurfunklizenz. Am kommenden Wochenende ist es endlich soweit. Europas größte Fachmesse für Funktechnik wird wieder Tausende von Enthusiasten nach Friedrichshafen am Bodensee locken. Vom 26. bis 28. Juni werden nicht nur die neuesten Amateurfunkprodukte zu sehen sein, die Messe Ham Radio ist auch immer ein beliebter Treffpunkt von Besuchern aus aller Welt. Vor Ort können Sie ein vielfältiges Programm aus der gesamten Palette des Amateurfunks erleben. Der große Ham-Flohmarkt lädt zum Stöbern ein. Bei Händlern sind Geräte, Bauteile und Komponenten zu erwerben und auch der große ideelle Bereich gibt Einblicke in viele Themen. Das Bodensee-Treffen rundet alles mit einer großen Auswahl an technischen Fachvorträgen ab. Freuen Sie sich also auf ein spannendes Wochenende am Bodensee. Der DARC freut sich, viele Mitglieder und Freunde des DARC wiederzutreffen. Wir wünschen Ihnen eine gute Anreise. Das waren unsere heutigen Meldungen aus der Funkwelt für Sie. Der folgende Musiktitel verdient nicht nur einfach kommentarlos angesagt zu werden. Hier müssen wir Ihnen unbedingt eine kleine Geschichte erzählen, eine tragische Geschichte. Der Name, um den es geht, heißt Topaz. Das war eine Rockgruppe aus Frankfurt am Main, die im Jahre 1979 gegründet wurde und wohl zu den meist unterschätzten Bands gehört. Sie veröffentlichten nur ein einziges Album mit wirklich tollen Titeln. Völlig unverständlich aber war, dass dieses Album von Topaz ein völliger Flop wurde und sich kaum verkaufte. Die Bandmitglieder trennten sich daraufhin nach nur einem Jahr und gingen zurück in ihre erlernten Berufe. Der Gründer Dieter Brandt verkraftete diesen Umstand nicht, geriet in Depressionen und nahm sich 1991 das Leben. Wenn wir nun eine Kostprobe hören, so fragen wir uns schon, warum denen einfach kein Erfolg beschieden war. Hier sind sie mit einer absoluten Rock-Rarität. Hier sind Topaz mit Hurricane.

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1: Steffi, worauf freust du dich gerade besonders?
2: Ja, ich freue mich darauf, dass wir nächsten Mittwoch die Koffer und die Laptops hier aus dem Amateurfunkzentrum Baunatals in unsere Autos packen und dann mit dem gesamten Team von der Geschäftsstelle nach Friedrichshafen fahren. Dort findet nämlich die 49. Ham Radio statt.
1: Was erwartet die Besucher auf der Ham Radio in Friedrichshafen?
2: Wir haben wieder 3 Tage volles Programm vorbereitet. Neben Ausstellungen gibt es Vorträge, Workshops und den beliebten Funkflohmarkt. Also wir reden ja hier von der Ham Radio, Europas größte Amateurfunkmesse. Das ist halt der Treffpunkt in Europa für alle Funkfreunde und Funkinteressierten. Und wir haben uns wirklich viel Zeit genommen und haben Arbeit investiert und das Vortragsprogramm gestaltet. Wir machen die Ham Rally beispielsweise für Jugendliche am Freitag und am Samstag. Mit Artis, unserem Kooperationspartner, organisieren wir eine Lehrerfortbildung am Freitag, die aber auch offen ist für andere, wenn jemand Interesse hat an praxisorientiertem Unterricht beispielsweise. Wir haben Ausstellungen auf der Messe zum Messemotto, da komme ich gleich nochmal dann dazu. Und wir haben ganz, ganz neu das DAC Lab, also einen offenen Maker- und Experimentierbereich neben dem Geschäftsstellenstand in Halle A1, wo man sich Problemen annehmen kann, die Funkamateure bisher noch nicht gelöst haben. Also eine ganz, ganz spannende Sache. Und ich freue mich darauf, dass wir in diesem Jahr die Contest University unterstützen, des BCC. Da lernt man dann so richtig Funkwettbewerbe kennen oder wie man da dann in die höheren Punktebereiche kommt.
1: Was ist das Besondere an der Ham Radio in diesem Jahr?
2: Ja, die Ham Radio hat ein ganz besonderes Motto in diesem Jahr. Und zwar findet am Samstag zeitgleich die Astro statt. Eine eigenständige Fachmesse für Astronomie, Astrofotografie und Beobachtungstechnik. Und die öffnet am Samstag auf der B-Achse der Hallen in Friedrichshafen ihre Tore. Da hat der DRC auch das Messemotto dieses Jahr angeglichen. Es heißt Discover the Sky, Amateur Radio meets Astronomy. Und das ist wirklich total spannend. Es gibt ganz tolle und starke Überschneidungen mit Amateurfunk. Zum Beispiel auch Teleskope zum Anfassen, Vorträge und Workshops zum Thema Astronomie und Amateurfunk. Es gibt einen Astroflohmarkt auf der B-Achse, eine Secondhand-Börse und das Ticket gilt für beide Veranstaltungen. Also wirklich etwas ganz Tolles, weil die Schnittstellen, die sind schon immens zwischen beiden.
1: Ich habe gehört, es soll auch noch ein ganz besonderer Gast auftauchen. Wer ist denn das?
2: Ja, wir haben es geschafft und haben Rabea Rogge holen wir auf die Ham Radio. Die erste deutsche Astronautin wird am Samstag auf der Ham Radio sein. Sie ist Elektroingenieurin, Robotikerin und Polarforscherin und Astronautin und die erste deutsche Astronautin im Weltall. Und da freuen wir uns besonders drauf. Sie wird einen Vortrag halten bei uns im Bodensee treffen und sie wird auch ihr Buch signieren im Treff DRC am DRC-Stand. Das Buch hat den Titel Ein bisschen Weltraum für alle, Gedanken einer Astronautin zur Expedition, Robotern und Zukunftsvisionen. Und das passt unglaublich gut zum diesjährigen Messemotto und ich freue mich wahnsinnig, diese bemerkenswerte Frau kennenzulernen. Und im kommenden Jahr, da geht es natürlich weiter mit der Ham Radio. Wir feiern ja dieses Jahr 49. Ham Radio und nächstes Jahr feiert die Ham ihren 50. Geburtstag. Also kommt alle auf die Ham Radio nach Friedrichshafen. Wir erwarten euch dort an der Bühne am DRC-Stand im Vortragsprogramm. Jetzt fehlt eigentlich nur noch euer Besuch und ein Wiedersehen am Bodensee. Und damit VY73, eure Steffi, Delta Oscar 7, Papa Romeo. Die

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1: Kennen Sie Linsengericht? Wenn Sie jetzt an ein Essen denken, etwa an eine Linsensuppe, dann liegen Sie leider komplett falsch. Linsengericht ist eine Kleinstadt in Hessen, gelegen an der A66, etwa 40 Kilometer östlich von Frankfurt am Main oder 25 Kilometer nördlich von Aschaffenburg. Sie sollten sich diesen etwas eigenwilligen Namen für eine Ortschaft gut merken, denn in Linsengericht befindet sich eines der bedeutendsten Rundfunkmuseen Deutschlands. Unser Mitarbeiter Wolf-Dieter Roth, Delta Lima 2, Mike Charlie Delta, stellt es Ihnen jetzt vor.
2: Rundfunkmuseen sind aufgrund der Grundstückskosten mitunter etwas abgelegen. Das ist klar, in der Innenstadt einer Großstadt, da kann man vielleicht das Deutsche Museum betreiben, weil das vor langer Zeit erbaut wurde. Aber heute könnte sich das keiner mehr leisten. Damit sind sie dann mit öffentlichen Verkehrsmitteln nicht immer optimal erreichbar. Dafür gibt es keine Parkplatzprobleme. Diejenigen Museen, in denen sich in einem ehemaligen Radiogeschäft nur alte Radios wild stapeln, kommen allerdings aus der Mode. Damit können nur Sammler und Fachleute etwas anfangen und selbst die finden das langweilig. In modernen Museen sind die Geräte auch in Funktion zu sehen und auch für Laien, Nichttechniker, Kinder und Familien interessant. Das große Vorbild dieser neuen, dem Deutschen Museum nachempfundenen Art war das fünfstöckige Rundfunkmuseum Fürth, dessen führende Rolle aber mittlerweile vom ebenfalls sehr großen Rundfunkmuseum Cham übernommen wurde. Das seit 1998 existierende Radiomuseum Linsengericht, offiziell ein eingetragener Verein, ist gegenüber diesen zwar ein Zwerg, doch didaktisch und erlebnismäßig gleichwertig. Das ist in einem kleinen Ort mit dem interessanten Namen Linsengericht. Da geht es also weder ums Mittagessen noch um etwas Juristisches, so heißt schlichtweg der Ort. Doch dieser ist zwar klein, aber innerhalb Deutschlands zentral gelegen. Das Ganze ist nicht weit von Frankfurt in Hessen. Das Museum wurde mit Unterstützung der Gemeinde Linsengericht im Dachgeschoss der dortigen alten Schule eingerichtet, was hohe Mietkosten erspart. Dafür wird kein Eintritt verlangt. Das Museum lebt ebenso wie die 2013 gegründete Radioklinik, in der man auch eigene Geräte reparieren lassen kann, neben Mitgliedsbeiträgen ausschließlich von Spenden. Diese sollte man deshalb auch beim Besuch nicht vergessen am Schluss oder vielleicht gleich am Anfang. Der Verein verfolgt ausschließlich und unmittelbar gemeinnützige Zwecke und will ebenso wie die GFGF, die Gesellschaft der Freunde der Geschichte des Funkwesens e.V., Wissenschaft, Forschung und Bildung auf dem Gebiet der Rundfunkgeschichte fördern. Interessant dabei ist, dass der Verein eine sehr intensive Jugendarbeit hat, die übertrifft den der meisten OVs. Ursprünglich wurde das Museum von 7 Radiosammlern unter dem Namen die Ohrwürmer eingerichtet und mit eigenen Geräten bestückt. Heute kümmert sich ein ganzes Team aus 25 Aktiven und 100 Fördermitgliedern um das Museum. 11 der Aktiven sind dabei unter 30 und 5 unter 18. Das ist jetzt wirklich untypisch für Radiosammler und stellt sicher, dass das Museum auch in der nächsten Generation fortgeführt werden kann und die Sammlungen nicht wie sonst oft mit dem Tod der Gründer herrenlos werden und dann vielleicht entsorgt werden. Die Ausstellung beginnt zeitlich 1861 beim Telefon von Philipp Reis, einem Lehrer, der in der Nachbar- und Kreisstadt Gelnhausen lebte. Es war daher nur logisch, hiermit zu starten. Ebenso wie beim Funkensender von Heinrich Hertz und den Frittern, Koherern und Detektoren von Themistocle Calcecchi Onesti, habe ich jetzt bestimmt falsch ausgesprochen, handelt es sich hier aber um Nachbauten. Das erste wirkliche Originalgerät ist eine Intona 16 von 1897. Das ist ein Lochplatteninstrument, also eine Art Musikspieluhr mit Blasebalg und Lochplatte, die zwar inzwischen einige Töne verloren hat, aber immer noch vorgeführt werden kann. Wir können der Kuratorin Karin Henkel hierbei einmal zuhören. Ja, es klingt nicht so schrecklich schön, aber wie gesagt, es fehlen halt ein paar Töne, aber das Instrument funktioniert immer noch.
3: Die Platten waren auch jeweils für das Gerät angefertigt. Es gab andere Modelle.

50er und 60er Jahre und natürlich auch noch einige neuere Geräte. Darunter so einiges, was auch größere Museen nicht zu bieten haben. Aus der ehemaligen Sammlung von Günther F. Abele, leider inzwischen verstorben, stammen zwei Telefunken 512 WL von 1935, die aus einem zerbombten Keller gerettet werden konnten, die sogenannten Trümmerradios. Aus dem gleichen Jahr stammt ein Seibt-Beistuhl, der auch in die Museumsprospekte als Symbol Eingang gefunden hat. Weitere Maskottchen, die es auch als Sticker gibt, sind der Radiokater Jerry, der Radiodoktor und der Radioritter. Den können aufmerksame Leser der Website erhalten und Kinder, die bei Museumsführungen viele Quizfragen richtig beantworten. Die Website können wir mal erwähnen, das ist radio-museum.de und die Radioklinik hat radioklinik.de, das dann ohne Bindestrich. Der Bindestrich, der auch in den Namen gehört, hat seine Gründe darin, dass RM.org, Radiomuseum.org ohne Bindestrich geschrieben wird und man da nicht verwechselt werden will. Auch wenn es ja leider so ist, dass im deutschen Recht Bindestriche keine Gültigkeit haben, weil das ja eventuelle Streitigkeiten vermeiden würde und Juristen und Gerichte natürlich an teuren Streitigkeiten äußerst interessiert sind. Das Radiomuseum Linsengericht allerdings natürlich nicht. Höhepunkte der Sammlung sind unter anderem zwei Telefunken Katzenköpfe von 1931. Diese sind das Bindeglied zwischen den älteren Geräten, wo man noch externe Lautsprecher angeschlossen hat, und den moderneren mit eingebauten Lautsprechern. Externe Lautsprecher kamen dann ja erst später bei den Hi-Fi-Anlagen wieder. Das kleinere schwarze Gerät, das seit 2000 in der Sammlung ist, benötigt noch einen externen Lautsprecher, das größere braune, das kam dagegen erst vor kurzem hinzu und hat diesen bereits eingebaut. Und so hat man dann von den 20ern bis in die 70er Radios gebaut und meistens auch heute noch. Alle kleinen Geräte haben ja einen Lautsprecher eingebaut. Sieht man mal von Walkman-Geräten ab. Ein weiteres Highlight ist der Sachsenwerk Olympia Super von 1936. Er besitzt eine sogenannte Kinoskala, die projiziert die Ortsnamen der Sender auf die Skala. Da läuft also nicht so ein Zeiger wie sonst. Und auch der Schaub-Spitzkühler von 1937 hat einen Grund für seinen Namen, denn sein Design ist einem Autokühler nachempfunden. Natürlich fehlen auch die Einheitsempfänger der Nazi-Zeit und der Grundig-Heinzelmann nicht. Aus den goldenen 50ern und 60ern sind unter anderem der Hellas 3841W von Löwe Opta zu bewundern, ein Luxusgerät von 1958 mit 11 Röhren und 4 Lautsprechern. Dann der Concertino 53W von 1953, ebenfalls ein Luxusmodell, welches Telefunken zum 50. Jubiläum der Firma produzierte. Auch aus dem Osten gab es solche Geräte, beispielsweise der Rossini Großsuper vom VEB Goldpfeil Hartmannsdorf von 1961 mit NF-Stereo, also beispielsweise zur Schallplattenwiedergabe. Stereo auf UKW mit dem bis heute üblichen Pilottonverfahren wurde ja erst ab 1963 eingeführt. Dann noch ein Schaub Supraphon 52 von 1952. Das war damals eine eierlegende Wollmilchsau für 1750 DM. Das Musik vom magnetisierten Tondraht spielen und auch von Radio und von Schallplatte direkt auf Tondraht aufzeichnen konnte. Auch das kann man in Funktion bewundern. Schließlich noch ein Stern-Radio-Zaunkönig von 1954 und Designklassiker wie die TKD-Kaminuhr von 1950, der Hochtonlautsprecher Sputnik, der heißt so, weil er entsprechend aussieht, und der Braun-Schneewittchen-Sarg. Das Fernsehen hat eine Extraabteilung, in der einige auch heute noch beeindruckende Geräte stehen, wie eine Radio-Fernseh-Kombination von 1959, die an jene typischen früheren Karikaturen von Fernsehgeräten erinnert. So ein noch halbrunder Bildschirm und zwei große Knöpfe links und rechts mit einem Radio unten drunter. Das ist ein Grätz Landgraf F167. Ich hatte in meiner Jugend ein ähnliches Gerät, das aber noch einen UHF-Konverter gebraucht hat. Das konnte nur VHF, also Fernsehband 1 und 3. Dafür hatte es sehr guten Ton, weil es ja ein vollwertiges Radio war. Aber das hat dann fast 5 Minuten gebraucht, bis das Ganze mal lief, wenn man das zweite Programm sehen wollte. Denn zuerst fing es an zu rauschen, der Ton kam, dann kam auch das Bild, da schneite es dann und dann sprang irgendwann der UHF-Konverter an, weil der mit einem Bimetall-Relais arbeitete und erst dann erschien ein Programm. Direkt am Eingang steht außerdem ein Vorläufer des erst 1982 erschienenen Taschenfernsehers Sony Watchman, ein Orion TVR 7120.
Der ist von etwa 1980. Die Bildröhre hat eine Diagonale von 5,5

Zentimetern. Mit einer aufsteckbaren Vorsatzlinse wird das Bild dann etwa 7 cm groß. Der empfängt alle ehemaligen Fernsehbänder, UKW, Mittelwelle und Kurzwelle von 6 bis 18 MHz, kann sowohl mit Batterien und Akkus, also 6 Mignon-Zellen, als auch über ein Steckernetzteil betrieben werden, wiegt mit Batterie und Transporttasche etwa 1420 Gramm und kostete 399 D-Mark. Damals hat das sich nicht so recht durchgesetzt, mit so etwas wollte sich keiner die Augen verderben. Heute ist das ganz anders, am Smartphone tut das jeder. Es war übrigens nicht der erste Taschenfernseher, das war der Sinclair Microvision MTV. Der kam 1977 für 999 D-Mark auf den Markt. War technisch einzigartig, wirtschaftlich aber auch kein Erfolg. Zur Radioklinik gleich nach der Musik.

0: Eine Besonderheit des Radiomuseums Linsengericht ist die Radioklinik. Will man Geräte tatsächlich vorführen, so müssen die natürlich repariert und instand gehalten werden. Und wenn man das ohnehin schon macht, dann kann man das auch für andere Geräte anbieten. Gemeinnützig, also gegen Spende, es gibt da keinen festen Tarif. Man weiß ja auch vorher nicht, wie aufwendig so eine Reparatur wird. Es gibt eine Schauwerkstatt im Museum, da sind historische Messgeräte wie das Röhrenprüfgerät Erprüf A2 der Wehrmacht von 1942 zu sehen oder ein Neuberger RPM 370-1 von 1959, ein Röhrentester. Aber die Reparaturwerkstatt für die defekten Geräte, die enthält natürlich aktuellere Messgeräte und hält hohe Sicherheits- und Qualitätsstandards ein. Es ist ja nicht so trivial, alte Röhrengeräte zu betreiben und zu reparieren. Die hohe Spannung, die oft fehlende Netztrennung und die mitunter nicht mehr sicheren Kabel und Kondensatoren machen solche Geräte definitiv zu etwas, das nicht unbeabsichtigt im Hintergrund vor sich hin dudeln sollte, so wie es heute beim Radio und leider oft auch beim Fernsehen üblich geworden ist. Bei den alten Geräten wären dann elektrische Schläge und Brände zu erwarten. Zudem helfen ja eben auch Minderjährige bei der Reparatur der Geräte mit, sodass Nachlässigkeit bei der Sicherheit hier unverzeihlich wäre. Alle Werkstattplätze haben Regeltrenntransformatoren und alle Stromkreise sind über Fehlerstromschutzschalter zusätzlich gesichert und die komplette Elektrik wurde während Corona auf den letzten Stand der Technik gebracht. Bereits über 500 Geräte wurden an 4 Arbeitsplätzen im Museum und einigen bei Mitgliedern zu Hause erfolgreich instand gesetzt, etwa 50 im Jahr. Monatliche Reparaturberichte sind online auf der Website der Radioklinik zu sehen. Man kann sich dort also sogar anschauen, wie es gemacht wurde. Radio DRC konnte das Radiomuseum Linsengericht in einer speziellen Führung mit der Gesellschaft der Freunde der Geschichte des Funkwesens der GfGF ansehen. Für Gruppen können solche Sondertermine auf Anfrage jederzeit eingerichtet werden. Regulär ist das Museum sonntags von 14 bis 18 Uhr geöffnet. Die Radioklinik öffnet am Freitag ab 19.30 Uhr mit Open End. Solange Licht an ist, ist auch noch wer da. Dabei werden Besucher sehr herzlich empfangen und sogar mit Kaffee und selbstgebackenem Kuchen bewirtet. Das Ganze ist also wirklich ein Event für die ganze Familie. Da langweilt sich keiner. Das Radiomuseum ist in der Florianstraße 6 bis 8 in Linsengericht und weitere Details können eben auf der Website des Museums nachgeschlagen werden, radio-museum.de. Und zum Abschluss noch ein kleiner Leckerbissen, den man richtig nur dort anschauen kann. Wir hören hier nur ganz kurz rein. Da erzählt ein Nordmende-Radio von seiner bewegten Geschichte. Das tut es mit der Stimme von Thomas Koschwitz, denn die hat es so oft gehört, dass es sie ganz verinnerlicht hat. Viel Spaß.
1: Wir wurden jedenfalls alle in Kartons gesteckt und dann ging es auf die Reise. Ich kam in Hanau wieder raus. Als der Karton aufging, schaute mich ein Mann im weißen Kittel an und steckte mich zwischen einem Grundig und einem Grätz ins Regal. Ich war in einem Radiogeschäft. Jeden Montag staubte mich der Lehrling ab und ich habe den Hessischen Rundfunk gespielt. In der Mittagspause, wenn das Geschäft zu hatte, hat mich der Lehrling auf die Mittelwelle eingestellt. Da gab es dann RTL, die vier fröhlichen Wellen und eine ganz andere Musik, sage ich Ihnen. Da gab es aber auch Mecker, wenn der Meister früher vom Mittag kam. Der wollte eine andere Musik als der Lehrling. Na jedenfalls wurde es draußen Winter und eines Tages kam ein Mann in den Laden, der sich gar nicht lange alle Geräte anhörte. Er sagte zum Meister, ein Nordmende muss es sein, das sind die Besten. Das ging mir natürlich runter wie Öl. Der Grundig hat das gar nicht gemocht und hat angefangen zu rauschen. Also ganz heftig, so verstimmt war der. Naja, jedenfalls hat mich der Meister für 375 Mark verkauft. Das war eine Menge Geld damals.

0: größten Teil der Schwere hoch des Mannes verbrauche ich.
1: Die Fahrer befinden sich jetzt in der vorletzten Runde.

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2: Wenn Sie diese Sendung auf Kurzwelle hören: Die Sonne hat am 21.06. exakt um 10.24 Uhr, also vor etwa einer Stunde, ihren Höchststand auf ihrer Jahresbahn erreicht. Von ihrer Position exakt über dem nördlichen Wendekreis geht es von nun an wieder bergab. Neben einigen seltenen Vögeln sind auch momentan diverse Sonderstationen von den Austragungsorten der Fußball-Weltmeisterschaft in Nordamerika erwähnenswert. Aus den USA ist aktiv Whiskey 1 Charlie aus Boston, Kilo 4 Charlie aus Miami, Whiskey 4 Charlie aus Atlanta und Whiskey 7 Charlie aus Seattle. Kanada meldet sich mit Victor Charlie 3 Foxtrot aus Toronto, Victor Bravo 7 Foxtrot aus Vancouver und die drei Stadien in Mexiko sind mit 4 Alpha 1 Charlie Mike X-Ray Mexiko-Stadt, 4 Alpha 1 Golf Delta Lima Guadalajara und 4 Alpha 1 Mike Tango Yankee Monterey vertreten. Mehr Details zu den Ausbreitungsbedingungen auf der kurzen Welle hat uns nun wieder Funkwetterspezialist Christian Reiber, Delta Lima 8 Mike Delta Whiskey vom HF-Referat des DARC.
3: Sommerbeginn bedeutet Sonnenhöchststand. In der Mitte Deutschlands sind das mehr als 62 Grad, die unser Zentralgestirn mittags über dem Horizont steht. In 6 Monaten zur Wintersonnenwende werden es dann nur mehr gut 16 Grad sein. Das reicht dann noch für etwas mehr als 8 Stunden, die die Sonne über dem Horizont steht. Derzeit sind es mit 16,5 Stunden mehr als doppelt so viel. Diese Zahlen machen deutlich, wie viel mehr Energie die Atmosphäre über unseren Köpfen im Moment im Vergleich zum Winter erhält, und natürlich hat das auch weitreichende Folgen für die Ionosphäre. Eine davon ist beispielsweise, dass sich das Gas im Sommer stark aufheizt und sich deswegen ausdehnt. Die für die Kurzwellenausbreitung entscheidenden freien Elektronen verteilen sich dadurch auf ein größeres Volumen. Ihre Dichte sinkt also und damit auch die kritische Frequenz, die gerade noch zur Erde zurückgebrochen wird. Weil andererseits die Nacht so kurz ist, gehen deutlich weniger freie Elektronen durch Rekombination verloren als im Winter. Die kritische Frequenz sinkt daher nachts nicht mehr so stark ab. Daher sieht die MUF-Kurve dieser Tage fast schon ein wenig nach Rauschen aus. Die höchste nutzbare Frequenz wabert in einem recht engen Korridor zwischen 18 und 21 MHz hin und her. Nur ab und zu verlässt sie den Richtung 14 MHz nach unten und 25 MHz nach oben. Die Tag-Nacht-Unterschiede sind also sehr gering, und solange keine Störungen das Bild trüben, kann man auf dem 20- und 17-Meter-Band schon fast von Dauerbetrieb sprechen. Die Störungen, also vor allem ein sehr unruhiges Erdmagnetfeld, waren in der letzten Woche tatsächlich kein großes Thema. Nur am letzten Wochenende war etwas mehr Unruhe vorhanden, ansonsten war es weitgehend ruhig. Die Sonnenaktivität ist derweil auf dem Rückzug. Die größte sichtbare Region 4465 baut mehr und mehr ab, die Zahl der sichtbaren aktiven Regionen ist zurückgegangen und was noch da ist, ist klein und magnetisch einfach. Der solare Flux fiel daher auf 110 Einheiten. Auch die nächsten Tage werden recht störungsarm sein, und ob die aktuell wirksamen, aber recht kleinen koronalen Löcher noch Unruhe reinbringen, ist eher fraglich. Etwas mehr Nachschub an aktiven Regionen von der Sonnenrückseite wird für dieses Wochenende erwartet. Einen signifikanten Aufschwung wird es aber noch nicht bringen. Danach kommen dann aber weitere Fleckengruppen und Mitte der Woche erwarten wir dann die ehemals sehr aktive Region 4455 zurück. Das lässt einen moderaten Anstieg der Sonnenaktivität erwarten mit einem solaren Flux, der sich von 110 Einheiten kommend bis 140 entwickeln kann. Tagsüber ist das meiste DX auf 20 und 17 Meter zu erwarten. 15 Meter öffnet ebenfalls, aber nicht zuverlässig. Nachts wird das 20 Meter Band meist durchgehend nutzbar bleiben. Sporadik E ist auf 10, 6 und 4 Meter weiter fast täglich anzutreffen. Auf 6 Meter werden auch immer wieder Kontakte nach Nordamerika gelockt. Und auch auf 2 Meter tut sich was. Letzten Sonntag Richtung Osten und am Donnerstag nach Spanien. Good DX!

Das war's nun für heute. Wir sind leider schon wieder am Ende von Radio DARC angelangt. Die Sendung der vergangenen Stunde war ein Programmbeitrag des gemeinnützigen Deutschen Amateur-Radioclubs im Rahmen der Sendefolgen unserer Übernahmepartner. Redaktion und Musikauswahl hatte Rainer Englert, Delta Foxtrot 2, November Uniform. Wir hoffen, die Sendung hat Spaß gemacht. Wenn ja, sagen Sie es doch einfach weiter. Wenn Sie wollen, hören wir uns nächste Woche wieder. Gleiche Zeit, gleiche Frequenz. 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Auf Wiederhören, moin, tschüss, servus und 73, gut DX, bis zum nächsten Mal.

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